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1: Einen wundervollen Start in diese neue Woche. Nachrichten gibt's auch heute mit Ali Biwa. Guten Morgen. Das Projekt Warnow-Brücke wackelt stark. Es drohen enorme Mehrkosten. Das berichtet heute die Ostsee-Zeitung. Demnach soll sich ein Planungsbüro massiv verrechnet haben, sodass der Brückenbau bis zu 25 Millionen Euro teurer werden würde. Entdeckt worden sind die möglichen Planungsfehler durch interessierte Baufirmen. Sie errechneten statt der vorgegebenen 45 Millionen Euro an Investitionen knapp 70 Millionen Euro. Welche Konsequenzen der Fehler jetzt hat, ist noch unklar. Laut der Zeitung will Rostocks Stadtverwaltung den Bund anfragen, sich finanziell stärker zu beteiligen. Im November soll sich Rostocks Bürgerschaft mit dem Thema beschäftigen. Es ist bereits die zweite Planungspanne. Zunächst waren Brückenpfeiler nicht stabil genug konstruiert worden. Rostock verliert den nächsten Studentenclub. Der Zwischenbau in der Südstadt wird zum Jahresende schließen. Wie die Betreiber am Wochenende mitteilten, ist der Betrieb längst nicht mehr wirtschaftlich plan- und leistbar. In einem Video verwiesen sie zudem auf hohe bürokratische Anforderungen und einen Mangel an bezahlbaren Räumen. Die Stadtverwaltung kritisierten die Betreiber des Zwischenbaus, es verpasst zu haben, eine langfristige Clubstrategie für Rostock zu erstellen. Den Zwischenbau in der Erich-Schlesinger-Straße gab es in seiner jetzigen Form seit 25 Jahren. Rostock-Warnemünde ist im Rennen um eine mögliche Olympiabewerbung erneut leer ausgegangen. Die gemeinsame Kandidatur mit der Region Köln-Rhein-Ruhr scheiterte am Wochenende deutlich. Der Deutsche Olympische Sportbund entschied sich für die Bewerberstadt München inklusive dem Segelstandort Kiel. Damit scheiterte der Segelstandort Warnemünde jetzt bereits zum dritten Mal im nationalen Vorausscheid. Bei Kommunalwahlen in Niedersachsen konnten sich in den großen Städten nahezu alle Amtsinhaber durchsetzen. So bleibt die Landeshauptstadt Hannover grün regiert. In Salzgitter und Osnabrück setzten sich CDU-Kandidaten durch, in Braunschweig und Hildesheim Sozialdemokraten. Die AfD war mit ihren Kandidaten in drei Städten in Stichwahlen gezogen. In allen gab es jeweils deutliche Niederlagen für die AfD. Und in Serbien ist Präsident Vucic wie erwartet von seinem Amt zurückgetreten. Das erklärte er am Abend bei einer TV-Ansprache. Vucic strebt nun an, bei den vorgezogenen Neuwahlen im Oktober als Spitzenkandidat seiner Fortschrittspartei zu kandidieren und im Falle eines Wahlsiegs dann Regierungschef von Serbien zu werden. Seine Amtszeit als Staatspräsident wäre regulär im nächsten Jahr zu Ende gegangen. Nach zwei Amtsperioden dürfte Vucic auch nicht wieder neu kandidieren. Soweit die Nachrichten.
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2: Ja, und damit auch von mir einen wunderschönen guten Morgen, Rostock. Hier ist Mike und wir blicken auf das Wetter. Aktuell haben wir 13 Grad, Höchsttemperaturen um die 22 werden heute noch erwartet. Ansonsten gibt es leichten Wind aus südöstlicher Richtung. Und um 7.07 Uhr soll die Sonne aufgehen. Das heißt, wir haben jetzt noch 5 Minuten.
3: Ach, guck mal. Es sieht wunderbar aus,
2: Mike, da dreht man sich 5 Minuten mal nicht um und ja. Dann... falls ihr die Stimme nicht erkannt habt, Robert ist natürlich auch wieder heute.
3: Hallo.
2: Da. So, und wir fangen an mit The Weeknd. Den gibt's jetzt für euch mit Wake Me Up. Ist der perfekte Song für den frühen Morgen. Hier auf Loro 90,2 und gleich reden wir nochmal genauer über Olympia.
3: Ja, denn der Ali kommt gleich nochmal zu uns ins Studio und ist mit uns heute mit den Nachrichten dabei.
1: Moin.
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0: denken, die wären klug.
1: Ja, das war Madness und Klug hier auf Logo 90,2. 7 Uhr und 10 Minuten haben wir es. Und wir kommen zum ersten Thema des Tages.
2: Ja, wir gucken mal, ob das so klug war. Denn Olympia und Rostock bzw. Warnemünde, das will irgendwie nicht klappen. Denn am Wochenende gab es erneut das vorzeitige Olympia aus. Die Bewerbung zusammen mit der Region Köln-Rhein-Ruhr scheiterte an München. Und Ali ist nochmal zurück zu uns ins Studio gekommen. Ali, wie konnte das denn passieren?
3: Ja, sportfrei. Also eine Entscheidung musste ja fallen. Wenn zwei antreten, muss zwangsläufig einer verlieren. Dass wir es sind, ist natürlich ja offiziell tragisch. Aber ich glaube, es gibt auch ganz viele, die sagen, Gott sei Dank geht diese Sache an uns vorbei. Wobei man immer sagen muss, Olympia nimmt ja niemandem Geld weg, wenn irgendwas gebaut wird. Das ist immer so die größte Sorge. Ne? Dann fließt kein Geld in Schulen, in Kitas und so weiter. Sondern Olympia bringt ja letztendlich Geld. Bringt Geld von Sportbünden und so weiter. Die Bundesregierung ist gefordert, dann zu investieren. Also so gesehen ist das immer eine Mehr, diese Geschichte. Egal. Also Warnemünde kein, ja, wie konnte das passieren, hast du gefragt, Robert?
2: Ja.
3: Ja, durch ein Votum, durch eine Jury, die sich letztendlich mit großer Mehrheit für München entschieden hat. Stimmenanteil, die so 91, sprachen sich der Jurymitglieder 91 für München aus, nur 50 für Nordrhein-Westfalen inklusive Warnemünde. Und das war dann schon ziemlich deutlich, wobei ich sagen muss, ich habe das ein bisschen intensiver beobachtet, so aus der Ferne, aus dem hohen Norden. Es hatte sich in den vergangenen Tagen tatsächlich angedeutet, weil viele Spitzenverbände, olympische Spitzenverbände und allen voran, da das Segeln, sich explizit für München ausgesprochen haben, wo man sagt, eigentlich entweder, wenn wir schon das beste Segelrevier haben, müsste man doch eigentlich dann auch fürs beste Segelrevier schwärmen. Letztendlich haben sie ihre Entscheidung immer so begründet, dass wir mit Kiel, wir wissen, was wir haben. Da ist Tradition da. Also diese alte Meer, ne? Da ist schon Revier da. Da haben wir gute Olympische Spiele gehabt. Also gar nicht irgendwie zugelassen, dass was Neues irgendwie dazukommen könnte. Und das geht auch ein bisschen so in die Richtung, dass Rostock, du hast, wir hatten es in den Nachrichten, das dritte Mal schon gescheitert ist in der Vorauswahl. Und da könnte man ja denken, entweder will man Warnemünde nicht als gleichwertigen Standort hochkommen lassen oder man hat was gegen den Osten, aber das ist jetzt wieder ein großes Thema.
2: Komischerweise hatte ich diesen Gedanken auch, das ist Schleswig-Holstein, ne?
3: Ja, aber wie gesagt, also die viele olympische Spitzenverbände haben sich für München ausgesprochen, gerade mit dieser Argumentation, da wissen wir, was wir haben, die können das, da ist Fachverstand, so und so weiter. Wobei man sagen muss, das Konzept von München ist schon auch geil, ne? Also da, die wollen in der Innenstadt sehr viel zusammenfassen, sehr eng. Hier ein Radrennen, da eine Leichtathletik, da irgendwas, ein kleines gebautes Stadion, Beachvolleyball, also alles fußläufig erreichbar, während Nordrhein-Westfalen, Rhein-Ruhr, die Region ja viele, viele Gemeinden im Umland mitgenommen hätte. Also da wäre es eher in die Fläche gegangen. Wäre Vorteil gewesen, weil die natürlich hätten viele Sportstätten, super Sportstätten gehabt. Also hätte auch was natürlich gehabt. Und dann dieser Faktor Ost, Nordrhein-Westfalen und Warnemünde, West und Ost, Warnemünde, das hätte auch was gehabt, weil es geht ja um Olympische Spiele 36, 40. Da hätte man einen Jahrestag der Wiedervereinigung machen können, 44. Also es wäre was ganz Neues geworden. Und ich glaube, das ist auch so die größte Trauer sozusagen. Ne? Und dann, wir hatten im Vorfeld, Robert, hast du es angesprochen, hinterfragt wird jetzt auch die Auswahl der Jury. Das ist ja tatsächlich sehr fraglich gewesen, wenn dann Wintersportverbände über olympische Sommerspiele abstimmen können, die natürlich ganz klar für München sind, ne?
2: Ja, und dann andere wiederum nicht abstimmen dürften, das finde ich irgendwie sehr schwierig, ne?
3: Ja, du denkst jetzt an die Parasportverbände, ne?
2: Genau.
3: Die ja immer eine größere Rolle spielen, ne? Offiziell wird es immer so gesagt, wir entscheiden uns nicht nur für Olympia, wir entscheiden uns ja auch für paralympische Spiele. Und die dann außen vorzulassen, das ist ein ganz großer Fehler. Wie das passieren konnte, weiß eigentlich so richtig keiner. Ob das Ergebnis anders geworden wäre, weiß man letztendlich auch nicht. Aber diese Entscheidungsfindung, gerade die Juryzusammensetzung, die wird jetzt noch in den nächsten Tagen sicherlich echt hinterfragt werden.
2: Das war ja jetzt erstmal eine nationale Abstimmung. Aber wie geht es jetzt mit München weiter?
3: Na, eigentlich haben die gar nicht viel Zeit, sich auszuruhen und zu feiern, weil schon in das Internationale Olympische Komitee, das kommt jetzt ins Spiel und das fordert, dass in den nächsten 6, 7 Monaten tatsächlich diese Grob-Konzepte, die jetzt vorgelegt wurden für die nationale Ausscheidung, dass die jetzt echt hinterlegt werden müssen. Also die müssen richtig jetzt sagen, ey, wir haben die und die Sponsoren, wir das und das kostet so viel, das wollen wir so und so finanzieren. Der Bund beteiligt sich mit so und so viel Milliarden, ja, vielleicht
2: Millionen. Wow.
3: weiß ich nicht, Milliarden jetzt spekuliert. Also das muss jetzt alles innerhalb von sieben Monaten durchgepeitscht werden, weil dann im März will das Olympische Komitee, Internationale Olympische Komitee schon wirklich ein Feinkonzept haben. Also da müssen schon wirklich Zahlen hinterlegt werden und dann wird ausgesiebt. Es gibt ja jetzt richtig viele Bewerber für die Olympischen Spiele. Es geht ja um Olympische Spiele 36, also 2036, 2040, 2044, um drei.
2: Aber man ist Ausrichter von einem dann. Man bewirbt sich für drei, aber...
3: Genau,
2: ja,
3: genau.
2: Okay.
3: Mhm. Historische Bedeutung hatten wir schon ganz kurz erwähnt. Ja, und da gibt es extrem viele Bewerber, allein Europa. Wir hatten ja Paris erst 24.
2: Mhm.
3: Und jetzt machen schon wieder sehr viele europäische Länder, hoffen auf Olympische Spiele. Istanbul ist dabei, Konkurrent, ganz groß. Ist auch schon seit Jahren, streben die das an. Budapest, London, Madrid, also die bekannten Großstädte sind natürlich auch sicherlich richtig gut aufgestellt und ob sich da München durchsetzen kann, das wäre schon...
2: Also man kann sagen, so nach dem Motto, es sind 20, die Zahl ist jetzt fiktiv, aber 20 Lose im Topf und drei werden gezogen.
3: Na, vielleicht noch ein bisschen mehr, es geht vielleicht so eher um die 10, 8 bis 10, die dann noch weitergearbeitet, mit denen noch weitergearbeitet
2: okay.
3: wird. Ne?
2: Mhm.
3: Und dann kommt irgendwann 29 die große Abstimmung, da kommen dann auch international alle Bewerber noch mehr hinein. Indien legt Wert auf Spiele. Was hatte ich jetzt noch mir schnell notiert? Katar, großer Favorit, auch mal wieder
2: ja.
3: für große sportliche Wettkämpfe. Also die Entscheidung fällt dann 29, also noch haben wir nichts gewonnen, außer München. Ja, aber dann 29 letztendlich wissen wir alle Bescheid, ob wir eine von diesen drei Terminen abkriegen.
2: Und nochmal zurück zu Rostock und der Region Köln-Rhein-Ruhr. Hat das Olympiahaus denn irgendwelche Auswirkungen?
3: Also wenn du jetzt fragst, was so national abgeht, natürlich nicht, weil alle unterstützen wir jetzt München, ne? Auch wir in Warnemünde, ist klar.
2: Mhm.
3: Aber jetzt für Rostock selbst, natürlich. Wir hatten ja mit dem Konzept geworben, ein Hotelschiff für Sportlerunterbringung dann während der Spiele in Warnemünde am Strom liegen zu haben. Okay, das fällt einfach weg. Das ist eigentlich nur kein Problem. Was aber unser großes Plus war, wir hatten auf der Mittelmole eine große Freifläche. Da hätten sämtliche Utensilien, Logistik, Zeugs, Segler, Behausung, Sportler, Dorf und alles hätte Platz gefunden auf der Mittelmole, da wo jetzt die Autos geparkt werden.
2: Mhm.
3: Ne, das wäre dann mal einfach ein Jahr, zwei Jahre aufgehoben worden, dann wäre das temporär hingebaut worden und wäre schön. Also Riesenplatz, mit dem du machen kannst, was du willst. Jetzt bin ich nicht mehr zu hören, bin ich das nur? Oder?
0: Also ich höre dich, aber irgendwas...
2: Ja.
3: So, und dieser Platz wäre natürlich dann bis 2040, 2044 freigehalten worden.
2: Mhm.
3: Jetzt heißt das, den brauchen wir nicht. Jetzt geht natürlich der Plan wieder los, die Streiterei. Was machen wir mit der Mittelmole in Warnemünde?
2: Schön bebauen, ja.
3: Da gab es mal schon große Diskussionen unter Herrn Medling. Die hat dann Matzen gestoppt. Da gab es auch schon mal richtig Konstruktionspläne, ein großes Parkhaus hinzubauen, große Wohnbebauung. Die sahen alle ganz gruselig aus letztendlich. Und dann hatte der Ortsbeirat Warnemünde ja richtig Streit gehabt, weil sie gesagt hat, was bleibt denn für uns Menschen dann da auf der Mittelmole, ne? Filetgrundstück. Mhm. Soll man ja. Also das wird jetzt vielleicht noch nicht morgen, aber übermorgen garantiert wird das losgehen, was jetzt mit der Mittelmole entstehen soll. Und Geld haben wir momentan nicht. Ja. Bin gespannt.
2: Schöne Parkanlage wäre da auch mal nett.
3: Das wäre nett. Mhm. Muss man sich leisten können.
2: Ja, vielen Dank, Ali. So viel zum Olympia aus für Rostock und Warnemünde. Und liebe Grüße nach Köln-Rhein-Ruhr.
3: Ja, wir werden auch traurig sein.
2: Ja. Aber wir gönnen es München. Glaube ich doch, oder,
0: ja,
2: Mike?
0: Doch.
2: Das war meine Überleitung.
0: Achso, das war deine Überleitung.
3: Interessant ist übrigens, dass die Stimmen, die jetzt in Kiel laut geworden sind, gar nicht die Jubelstimmen waren, sondern die gesagt haben: Oh Scheiße, was kommt da jetzt auf uns zu?
2: Ja, manchmal wird man auch von seinem Glück überrollt. So ist das nun mal.
0: Ja, und was auf euch zukommt, Deliquentes gibt's jetzt für euch.

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1: Ja, das waren Churches. Weiter geht's mit Juno 030. Und gleich gibt's das Neueste aus der Welt hier auf Loro 90,2. 7 Uhr und 27 Minuten haben wir's.

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1: Schönen guten Morgen an diesem Montag im Nachrichtenmodus, heute Arne Biewer. In der Rostocker Kunsthalle widmet sich eine neue Ausstellung der Usedomer Malerin Susanne Kant-Horn. Rund 150 Werke von ihr sind seit dem Wochenende zu sehen. Gemälde, Grafiken, aber auch Gobelins. Viele Werke thematisieren dabei den Mensch. Die Kunsthalle begleitet die Schau mit einem Bildungsprogramm für Kinder, Jugendliche, aber auch Erwachsene. Die Basketballer der Rostock Seawolves haben auch ihr zweites Auswärtsspiel in Folge in der Bundesliga verloren mit 82 zu 83. In Braunschweig war erneut die Niederlage selbst verschuldet, vor allem durch zu viele Fouls, zu viele Ballverluste und eine miserable Dreierwurfquote. Schon heute reisen die Seawolves nach Belgrad, dort treffen sie morgen im Rahmen des Europapokals auf Jerusalem. Wismar und Stralsund gehen die nächsten internationalen Hansetage gemeinsam an. Der Kooperation hat die Wismarer Bürgerschaft zugestimmt. Demnach sollen Planung und Organisation von nur noch einer Agentur verantwortet werden. Beide Städte versprechen sich davon vor allem, Doppelstrukturen zu vermeiden und Kosten zu sparen. Stralsund ist 2028 Ausrichter des Hansetages, Wismar ein Jahr später. In Deutschland gilt seit gestern eine EU-Richtlinie gegen das sogenannte Greenwashing. Sie verpflichtet Unternehmen, die mit Nachhaltigkeit und Umweltfreundlichkeit werben, das ab sofort auch nachzuweisen. Außerdem sind künftig nur noch Nachhaltigkeitssiegel erlaubt, die unabhängig sind oder staatlich zertifiziert wurden. Und im Irak gibt es kein US-Militär mehr. Alle Einheiten haben das Land verlassen, teilte ein Regierungssprecher in Bagdad mit. Die USA haben das offiziell noch nicht bestätigt. Die Frist zum Abzug der US-Truppen läuft offiziell am Mittwoch ab. Das US-Militär war seit 2014 im Irak präsent. Präsent dabei ging es um den Kampf gegen die Terrormiliz Islamischer Staat. Soweit einige Kurzinfos.
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3: Schön ist das Wetter draußen. 13 Grad haben wir es, Höchsttemperaturen um die 22 werden heute noch erwartet. Leichter Wind aus südöstlicher Richtung ist auch noch mit dabei. Und ansonsten wird es ein schöner Tag und die nächsten Tage soll es auch nicht regnen. Das heißt, man kann die letzten Tage jetzt nochmal genießen, bevor es dann richtig herbstlich wird.
4: Ja, Robert, was hast aber du achtet auf eure Bio- und Fairtrade-Siegel, habt ihr gerade gehört, ne? Die müssen jetzt nochmal alle überprüft werden.
3: Wundert mich jetzt nicht.
4: Ja, oder?
3: Das dafür nicht. Ganz ehrlich.
4: Mich wundert nur, dass dafür extra eine EU-Richtlinie erhoben werden muss, damit die Leute nicht betrügen. Sehr schön.
3: Ja. Ist, what it is, ne?
4: Ja.
3: Würde ich mal sagen. So, was haben wir dann als nächstes im Programm, Robert? Du hast einen Zettel vor dir.
4: Ja, wir blicken nochmal auf den Klimaaktionstag zurück. Und außerdem hat Ali auch noch die Wissenschaftsnews im Gepäck.
3: Ja, das alles und noch viel mehr in den nächsten Minuten hier auf Loro 90,2. Jetzt aber erstmal Kasabian gibt's jetzt für euch.
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0: Ja, dicht und ergreifend mit Mishimi.
1: Nicht ein.
0: Nee, das heißt bloß Mishimi, das Lied.
1: Nicht ein.
0: Nicht ein. Ja, so ein bisschen bayerisch muss ja auch mal sehen.
1: Ja.
0: So. Aber wir kommen wieder zum Hochdeutschen.
1: Aber hat sich da jemand Gedanken drüber gemacht beim DOSB? Ich meine, da kommst du nach München und dann verstehst du da niemanden.
0: Ich glaube, das ist der Grund, warum es dann am Ende auch nicht gereicht hat. Dass ich einfach gesagt habe, so, komm, die hier oben, die versteht man so gut.
1: Ach so, und die sind immer so freundlich.
0: Naja, freundlich würde ich jetzt nicht unterschreiben. Ey.
1: Ja.
0: Wir kommen zum nächsten Thema. Die Welt der Wissenschaft, sie ist groß und es gibt jede Woche neue Erkenntnisse, neue Sachen, die entdeckt werden und genau da wollen wir jetzt mal raufgucken. Hier sind sie, unsere Wissenschaftsnews.
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3: In Südamerika haben Forscher eine bislang unbekannte Katzenart entdeckt. Fündig geworden sind sie in den Wäldern von Bolivien. Die kleine Wildkatze gehört demnach zur Gruppe der sogenannten Tigerkatzen. Genetische Daten bestätigen tatsächlich, dass es sich um eine neue Art handelt. Die Entdecker gaben ihr den wissenschaftlichen Namen Leopardus tilcayo. Die Katze ist etwa 46 cm lang und wiegt nur ungefähr 1,4 Kilogramm. Damit ist sie deutlich kleiner als zum Beispiel eine durchschnittliche Hauskatze. Das alles ist jetzt in der Fachzeitschrift Current Biology nachzulesen. Ein echt verrückt klingendes Projekt wurde in Portugal durchgeführt. Wissenschaftler haben am vergangenen Donnerstag in der Stadt Lissabon 30.000 Tigermücken ausgesetzt. Ausschließlich Männchen und sie alle waren sterilisiert. Das ist wichtig, denn das Ziel war, dass diese unfruchtbaren Tierchen nun mit den wilden Tigermücken in der Region konkurrieren, um letztendlich die Fortpflanzung der Art zu verringern. Fallen die Ergebnisse der Forschungsgruppe positiv aus, sollen im Mai weitere Schritte in anderen Regionen folgen. Die asiatische Tigermücke wurde auch deshalb ausgewählt, weil sie eine besonders große Bedeutung für die öffentliche Gesundheit hat. Sie kann Krankheiten wie Denguefieber, Zika oder auch Gelbfieber übertragen. Es ist kein Geheimnis, auch in Deutschland rutschen immer mehr Menschen in die Einsamkeit. Sie haben nur wenig Kontakt zu anderen und nehmen oftmals auch kaum am sozialen Leben teil. Ein britisches Fachjournal berichtet nun über eine Studie, die Einsamkeit ins Verhältnis zu den Lebensjahren setzt. Oder auch nicht, denn das Ergebnis ist eindeutig: Einsamkeit und soziale Isolation können insgesamt bis zu 6 Jahre Leben kosten. An der Studie hatten übrigens 270.000 Erwachsene teilgenommen, im Alter zwischen 40 und 70 Jahren.
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1: Ja, wir müssen einfach häufiger gemeinsam einen Kaffee trinken gehen oder was ihr sonst so gerne macht in eurer Freizeit. Ich habe aber auch noch eine Wissenschaftsnews. Und zwar, Mike, du weißt ja wahrscheinlich, dass Pflanzen über chemische Signale kommunizieren können.
0: Ja.
1: Mhm. Aber es gibt neue Studien, die zeigen, dass Pflanzen diese chemischen Signale aussenden, um vor Schädlingen zu warnen, also sich gegenseitig ihre Artgenossen warnen, aber sie sondern auch chemische Botschaften an Insekten aus, die Feinde der Pflanzen angreifen. Das heißt, die suchen die Fressfeinde und locken die an, ja, von den Feinden, die Pflanze fressen will. Krass.
0: Ja.
1: Ja.
0: Ja.
1: Was die Natur alles kann.
0: Aber ist mir jetzt, tatsächlich kommt mir das gar nicht so neu vor.
1: Ja, ist aber neu, die aber Erkenntnis.
0: Irgendwie hatte ich das so im Kopf, das ist ja irgendwie auch logisch, oder?
1: Na gut, vielleicht solltest du einfach nochmal.
0: Der Feind meines Feindes ist mein Freund.
1: An die Uni gehen und sagen, das ist doch logisch.
0: So.
1: Heureka!
0: Dafür habt ihr Geld ausgegeben.
1: Ja, stimmt.
0: Hätte ich euch auch so sagen
1: können. Hätte ich immer eine Brücke bauen können.
0: Zum Beispiel.
1: Ja.
0: Oder einen Segelverein gründen können, einen neuen.
1: Oder einen neuen Club.
0: Na, nee, das wird nichts mehr. Das wird nichts mehr, ein neuer Club.
1: So viel zu den Wissenschaftsnews.
0: Ja, wir machen jetzt weiter mit Okay Kid gibt's jetzt für euch. Warte auf bessere Zeiten. Nee, warte nicht auf bessere Zeiten. Und dann gleich auch wieder die Loro-Charts, Robert. Da freue ich mich ja richtig drauf.
1: Wie wir alle.

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0: Ja, das war ein Okay Kid hier auf Loro 90,2 und wir kommen zum nächsten großartigen Thema, was uns heute erwartet, denn wir wollen natürlich darüber reden, dass es gestern wieder die Loro Charts gab und
1: Juhu!
0: Ja, Robert, das ist auch wirklich, also zum Jubeln, sag ich mal so, ne? Und wir starten in die neue Woche und wollen da natürlich jetzt mal wissen, wer ist dann die aktuelle Nummer 1? Und in der Vorwoche, ja, da waren das, glaube ich, nicht die Band, die es jetzt ist. Aber das werdet ihr gleich erfahren. Ich lese mal meinen Text. In der Vorwoche landete die Singer-Songwriterin Katharina Kollmann, aka Nicht Seattle, als höchste Neueinsteigerin direkt auf dem Silberrang. Doch nun stürzte ihr Song Meine Ladies gleich um 13 Plätze ab und wurde somit eindeutig Absteiger der Woche. Oh. Über die Auszeichnung Aufsteiger der Woche konnte sich diesmal gleich zwei Bands freuen. Sowohl Twins als auch Jennifer Rostock verbesserten sich mit ihren Songs Vielleicht bzw. Wir schon wieder um je 5 Positionen. Ja,
1: Glückwunsch.
0: Jetzt kommen wir zum Treppchen. Nachdem Team Scheiße und Audio 88 in den letzten Ausgaben mit Platz 4 das Treppchen noch knapp verpasst hatten, landet ihr gemeinsamer Track Friedrich Merz diesmal auf den Bronzerang. Silber ging an die Leipziger Elektro-Punk-Band Soko Links. Ihr Song Novu Not Feed Farin Urlaub. Vorgeschlagen von der Redaktion Podkicker war zugleich der zweithöchste Neueinsteiger und lange sahen Soko Links schon wie die neue Nummer 1 aus, wurden dann aber doch noch auf der Zielgerade des Votings von der aus der Nähe von Parchen stammenden Singer-Songwriterin Annie Frequenz überholt. Somit ging der Platz an sie und ja, wir haben eine Nummer 1 und die wollen wir euch natürlich nicht vorenthalten. Und genau deswegen gibt es sie jetzt für euch auf die Ohren. Hier ist Any Frequenz und Rumzig.
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Ja, eure neue Nummer 1, Any Frequency mit Homesick. Jetzt gibt's Goblin und Frighten und dann gibt's auch gleich das Neueste aus der Welt mit Ali, unter anderem mit folgenden Themen und dazu muss man ganz kurz nachgucken, denn Ali hat mal geschrieben, Hansa hat neue Rekordzahlen erwirtschaftet, Warnebrücke, die steht auf der Kippe und die Schweizer entscheiden über strikte Neutralität. Das alles und noch viel mehr in wenigen Minuten mit Ali.

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1: Wir haben es 8 Uhr. Schönen guten Morgen. Nachrichtenzeit heute mit Ali Biwa. Der Fußballverein FC Hansa Rostock hat in der vergangenen Saison wieder viel Geld erwirtschaftet. Unter dem Strich stand ein Umsatz von insgesamt 44 Millionen Euro und ein Plus von 2,6 Millionen Euro. Darüber informierte der Vereinsvorstand gestern auf der Mitgliederversammlung im Ostseestadion. Rekordzahlen waren zudem der Verkauf von 14.300 Dauerkarten und auch der Absatz von mehr als 46.000 Vereinstrikots. Auch der Inklusionsbereich des FC Hansa wird immer attraktiver, erzählt inzwischen mehr als 100 Sportler. Sportlich dagegen wurde das Ziel nicht erreicht, blickte der Hansa-Vorstand selbstkritisch auf das vergangene Jahr zurück. Grund ist der verpasste Aufstieg in die zweite Bundesliga. Was der Verein noch plant? Nun, im Ostseestadion soll es künftig wieder mehr Konzerte geben. Das Projekt Warnow-Brücke wackelt und zwar stark. Es drohen enorme Mehrkosten. Das berichtet heute die Ostsee-Zeitung. Demnach soll sich ein Planungsbüro massiv verrechnet haben, sodass der Brückenbau bis zu 25 Millionen Euro teurer werden müsste. Entdeckt worden sind die möglichen Planungsfehler durch interessierte Baufirmen. Sie errechneten statt der vorgegebenen 45 Millionen Euro nun knapp 70 Millionen Euro an notwendigen Kosten. Welche Konsequenzen dieser Fehler hat, ist noch unklar. Laut der Zeitung will Rostocks Stadtverwaltung den Bund anfragen, sich finanziell stärker zu beteiligen. Die Rostocker Bürgerschaft wird sich im November mit dem Thema beschäftigen. Mecklenburg-Vorpommern hat am Wochenende die interkulturelle Woche gestartet. Sie steht in diesem Jahr unter dem Motto Dafür. Die Veranstaltungsauftakt, der fand in Stralsund im Rahmen eines ökumenischen Gottesdienstes statt. Auf dem Programm stehen landesweit unter anderem Vorträge, Workshops, Lesungen und auch mögliche Begegnungsformate. Auch die Hansestadt Rostock ist mit mehreren Veranstaltungen dabei. So öffnet heute im Warnemünder Dock Inn eine Ausstellung des chilenischen Künstlers Pablo Larenas. Zudem organisiert der Verein Vien Hong am Nachmittag eine interkulturelle Chorprobe. Ein weiterer Höhepunkt wird der Begegnungstag Freitag im Rostocker Rathaus sein. Die Interkulturelle Woche ist eine bundesweite Initiative, die seit 1975 jährlich Ende September stattfindet. Der Bau der Stromtrasse Südling gerät weiter in Zeitverzug. Nahe der Stadt Heilbronn mussten die Arbeiten in der Vorwoche unerwartet gestoppt werden. Grund dafür sind geologische Risiken. Eine geplante Verlegung der Trasse durch die Salzbergwerke gilt inzwischen als ausgeschlossen. Für eine Alternativroute muss nun wahrscheinlich ein neuer Planfeststellungsbeschluss her. Die Stromtrasse Südling ist 700 Kilometer lang und sollte von 2028 an Windstrom aus Norddeutschland nach Baden-Württemberg und Bayern bringen. Und die Schweizer haben bei einer Volksabstimmung am Wochenende den Vorschlag abgelehnt, eine strikte Neutralität in der Verfassung zu verankern. Um die 70% der Abstimmenden sagten Nein, so die Wahlkommission gestern Abend. Initiiert hatte die Abstimmung die Vereinigung Pro Schweiz. Sie steht der rechtskonservativen Partei SVP nahe. Als Argument führte sie an, dass die Schweizer sicherer leben, wenn sie sich konsequent aus allen Kriegen, Konflikten und Militärbündnissen raushalten und auch keine Sanktionen gegen Kriegsländer unterstützen. Soweit die Nachrichten.
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3: Ja, viel wärmer ist es noch nicht geworden. 19 Grad haben wir es, Höchsttemperaturen um die 22 werden heute noch erwartet. In der Nacht dann Temperaturen wieder um die 13 Grad. Und ansonsten gibt es Wind aus südöstlicher Richtung und ja.
4: Ich musste beinahe loslachen, laut loslachen während der Nachrichten. Nicht, weil da was so witzig war, sondern weil ich einfach, also bei mir ging der Monk an, als ich gehört habe, Brückenprojekt wackelt stark. Das ist doch schon sehr lustig.
3: Ja. Hat sich der Ali wieder was ausgedacht, ja, ne?
4: Finde ich richtig gut.
5: Ja, das steht ja noch nicht, ne? Ja. Du hast ja ein Bild vor Augen, dass die Brücke stark wackelt, aber...
4: Na, hattest du nicht auch gesagt, dass die Pfeiler irgendwie, dass da was mit der Konstruktion nicht gestimmt hatte?
5: Ja. Genau.
4: Ja. Ja.
5: Das also war ja daher? Vor 3 Jahren, wo sie mal nacharbeiten mussten, ja.
3: Hm. Naja. So, wir machen weiter. Ich bin am Wochenende wieder auf einen Song gestoßen von Marky Mark. Kennst du den noch?
4: Natürlich. Mark Wahlberg hat mal Musik gemacht.
3: Ja, und ich habe tatsächlich einen Song gefunden, den ich immer mal wieder im Ohr hatte und wusste gar nicht, dass er von ihm ist. Und deswegen gibt es ihn jetzt für euch auch auf die Ohren. Hier ist Marky Mark and the Funky Bunch mit Good Vibrations hier auf Floro 90,2. 8 Uhr und 5 Minuten haben wir es.
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0: Auf jeden Fall Good Vibrations am frühen Morgen, würde ich sagen.
1: Ja, wobei ich Marky Mark irgendwie nicht so richtig rausgehört habe.
0: Ja, doch.
1: Ja?
0: Ja, volle Kanne.
1: Na gut, alles klar.
0: Der war ja der, der die ganze Zeit gerappt hat.
1: Ach, das war er.
0: Ja. Und sein Bruder Donny, der war im Background.
1: Echt?
0: Also, also eigentlich New Kids on the Block, bloß ohne New Kids on the Block.
1: Ja, und oberkörperfrei.
0: Stimmt. Hm. Übrigens, die Backstreet Boys, die waren jetzt gerade auf Tour in Deutschland.
1: Ah ja?
0: Habe ich gesehen. Soll wohl sehr schön gewesen sein.
1: Und du hast dir Tickets gekauft?
0: Nee. Also für die Backstreet Boys nicht.
1: Nein, aber für die Band, dessen Shirt du gerade trägst.
0: Ja, ja, was man so gut im Radio sieht, welches Shirt ich gerade trage. Ja, ich hatte das große Glück, dann mir am Samstag Karten für Oasis zu kaufen.
1: Und wo? In einer Olympiastadt etwa?
0: Nein, nein, nicht Olympiastadt. Nein, natürlich München. Also ich hätte mich auch über Amsterdam oder Paris, hätte ich mich jetzt auch gefreut, bin ich ganz ehrlich, aber es ist München geworden.
1: Das
0: war jetzt auch gar nicht so teuer. Also ich habe ja gehört, so manche Leute haben da 600-700 Euro für ein Ticket bezahlt.
1: Ja, okay.
0: So? Also mit VIP, Fan Experience und Pre-Show, ne? Kostet halt 600 Euro. Also, wenn die Pre-Show genauso ist wie als ich in Edinburgh war, na dann Dankeschön. So. Weil das war nämlich nur ein großes Festzelt, wo einer Indie aufgelegt hat.
1: Die Fan Experience mit Oasis im Backstage Cooks schnüffeln oder was?
0: Ja, das waren die ja nicht mehr.
1: Ja, ach so.
0: Das
1: waren die nicht okay.
0: mehr. Das, da gibt es doch diese eine grandiose Szene von einem Live-Auftritt, wo sie aus Versehen Ketamin genommen haben anstatt Kokain.
1: Aus Versehen.
0: Es ist ein sehr schönes Konzert, wenn man sich das mal anschauen
1: will. Wenn ihr was nehmt, bitte achtet darauf, was ihr nehmt.
0: Ja. Und wir kommen zum nächsten Thema.
1: Ach, sind wir schon soweit?
0: Sind wir schon soweit? Ja, ich weiß es nicht.
1: Ja, wir denken jetzt über die Umwelt nach. Und zwar war in Rostock Klimaaktionstag. Dieses Jahr richtete sich der Blick dabei besonders auf das Thema Wasser. Spannende Wasser- und Klimageschichten lieferten vor Ort unter anderem die Uni Rostock, die Küstenunion oder die Unterwasserarchäologen. Einige konnten sich im Rahmen der Lorelei-Sendung, die stattfand, vom neuen Markt vorstellen. Dabei ging es auch um die temporäre Begrünung auf dem neuen Markt. Und Aldo fragte bei Rostocks Umweltsenatorin nach.
2: Und bei mir ist jetzt die Senatorin für Infrastruktur, Umwelt und Bau, Frau Dr. Ute Fischer-Gede. Hallo.
3: Hallo, schönen guten Tag.
2: Ja, wie zufrieden sind Sie bis dato mit dem Ergebnis dieser Veranstaltung heute?
3: Sehr zufrieden. Wir sind ja das zweite Jahr jetzt hier auf dem neuen Markt. Nicht nur das Wetter stimmt, sondern so viele Besucherinnen und Besucher an einem Samstag, vorher war es ja immer am Sonntag, zeigt, nicht nur die Angebote passen wunderbar, sondern das Wetter, der Wochentag und das Interesse. Und das freut mich besonders.
2: Also hat sich dieses Konzept bewährt, weg von der langen Straße am Sonntag,
3: genau.
2: Jetzt hier rein in die Innenstadt. Wie fit ist denn Rostock für den Klimawandel und dessen Auswirkungen, die wir diesen Sommer auch wieder mit den Hitzewellen gemerkt haben?
3: Ja, klaro. Rostock ist natürlich vorbereitet auf den Klimawandel, aber natürlich nehmen wir uns den großen Herausforderungen an. Und das sind zum einen die Konzepte, aber das sieht man so ganz praktisch hier am neuen Markt. Das Thema Bäume, Schatten, die Frage von welche Chancen haben wir, das Wasser zu halten. Dafür gibt es ein Konzept Schwammstadt, was wir jetzt auch umsetzen. Wir haben es vorhin gesehen. Das, was von oben kommt, muss den Pflanzen zur Verfügung gestellt werden. Und deswegen ist unser Amt für Stadtgrün, das Umweltamt, ja dabei, gute Beispiele zu bringen. Aber was ganz wichtig ist, Wasser bewegt Rostock und unsere Warnow ist die Lebensader. Davon ziehen wir das Trinkwasser. Und deswegen ist die Nordwasser als ganz enger Partner dabei. Denn ohne unser Wasser, ohne unser Trinkwasser, wären wir hier in Rostock ja nicht so gut aufgestellt. Auch übrigens für den Klimawandel und für die Klimawandelanpassung. Deswegen auch mein Aufruf an die Zuhörerinnen und Zuhörer, Wasser nicht nur zu sparen, sondern gut darauf aufzupassen.
2: Okay, Sie haben gerade die Begrünung auf dem neuen Markt angesprochen. Aktuell sind ja hier so Bäume in Hochbeeten aufgestellt. Gibt es hier nochmal eine richtige Begrünung mit echten, ich meine, das sind auch echte Bäume, aber Bäume, die auch ein bisschen größer werden und dann wirklich Schatten spenden?
3: Ja, also wir haben ja diesem Jahr und im nächsten Jahr so eine Testphase laufen, weil wir uns gesagt haben, ja, wir wollen den neuen Markt begrünen. Die Bürgerschaft hat sich dafür ja auch intensiv ausgesprochen. Die Frage ist, wo stehen die Bäume in Zukunft? Und weil ja so viele Veranstaltungen, heute ist so eine, stattfinden und wir sagen, die Bäume sollen auch weiterhin die Veranstaltung ermöglichen, haben wir gesagt, 2 Jahre Testphase, wo stehen sie genau richtig? Und dann kommt sozusagen die finale Lösung und die Bäume kommen in die Erde.
2: Ja, da sind wir mal gespannt. Das war die Senatorin für Infrastruktur, Umwelt und Bau, Frau Dr. Ute Fischer-Gene. Vielen Dank, dass Sie hier waren.
3: Dankeschön. Schön, dass Sie hier da sind. Danke.
2: Landesamt für Umwelt, Naturschutz und Geologie. Das steht nämlich gleich neben Radio Lore. Und bei mir ist jetzt André Schumann. Hallo.
4: Ja, hallo.
2: Was macht denn das Lungen konkret?
4: Ich bin hier vom Lungen und vertrete die Fachstelle Klimawandel und Klimaanpassung. Und diese Fachstelle gibt es seit 2025 und wir haben die Aufgabe, das Thema Klimaanpassung im Land, im V, bekannt zu machen und da insbesondere Kommunen auf dem Weg der Klimaanpassung zu unterstützen.
2: Jetzt auch mal die Frage an dich. Wie fit sind wir denn schon hier im Land MV mit den Klimaanpassungen?
4: Ich glaube, wir sind da auf einem ganz guten Weg. Wie gesagt, die Fachstelle gibt es ja auch erst seit guten 1,5 Jahren. Das heißt also, dass wir noch recht neu sind dabei, das Thema zu bearbeiten. Was wir aber festgestellt haben, ist, dass es bei vielen Institutionen schon auf der Tagesordnung steht, ob es im Gesundheitsbereich ist oder auch im Katastrophenschutzbereich oder auch in der Stadtplanung. Da passiert tatsächlich schon sehr viel. Wir haben jetzt die Aufgabe, das alles zusammenzubringen, die Leute zu vernetzen und weiter voranzubringen.
2: Ja, ihr seid jetzt ja hier vor Ort auf dem neuen Markt. Was habt ihr denn Aktuelles mitgebracht für die Leute?
4: Insbesondere interessant ist, glaube ich, über die Webseite Klima.mv zu informieren. Das ist also klima.mv. Dort findet man aktuelle Informationen zu Klimawandel, Klimaschutz und auch Klimaanpassung. Dort sind auch unsere Kontaktinformationen und eben aktuelle Daten. Das ist, glaube ich, erstmal ein ganz zentraler Punkt. Diese Webseite haben wir neu aufgebaut. Und was auch interessant ist, ist, dass dort die aktuelle Klimaanpassungsstrategie für das Land Mecklenburg-Vorpommern veröffentlicht ist. Die haben wir hier jetzt auch mit und das ist ein ressortübergreifendes Projekt gewesen mit allen Ministerien, wo wir auf das Thema sensibilisiert haben und Maßnahmen für das Land geplant haben. Und ich glaube, dass das schon ein sehr großer Schritt nach vorne ist.
2: Ja, dann vielen Dank, André Schumacher. Schumann, Entschuldigung.
4: Gar kein Problem.
2: Vom passiert häufiger mal. Landesamt für Umwelt, Naturschutz und Geologie. Okay, bis dann. Ciao.
0: Ja, das war Aldo auf dem Klimaaktionstag. Was nehmen wir mit?
1: Dass es reichen kann, eine Webseite zu bauen, um das Klima zu retten.
0: Ja, darüber zu informieren, wie sich das Klima in Mecklenburg-Vorpommern verändert.
1: Ich war auch da übrigens.
0: Ja, ich bin was hast du mitgenommen?
1: Ich habe quasi...
0: Aus der Kugelschreiber?
1: Ich habe einen Exklusivvortrag, also nur für mich alleine, von einem sehr begeisterten Mann erhalten, der über Moose informiert hat und wie Moose Wasser speichern und wie ich das auch in meinem eigenen Garten machen kann. Er hat mir auch Moosproben angeboten, die ich dann auch gleich einpflanzen kann. Das war wirklich sehr nett und sehr aufschlussreich, aber ich fand es interessant, dass der gleich in so ein Referat verfallen ist.
0: Hast du denn die Proben mitgenommen?
1: Nein, ach Quatsch. Nein,
0: warum
1: nein.
0: Denn nicht?
1: Also erstmal ist nicht mein Garten, sondern der gehört Genossenschaft und zweitens, da sind doch bestimmt ganz viele andere begeisterte Leute, die die Moose gut gebrauchen konnten.
0: Ja, ist ja jetzt auch so ein Trend, so Moos an die Wand machen.
1: Ja, habe ich ihn angesprochen so tatsächlich drüber, ob so Moosbegrünung von so Hausflächen und so und da meint er, ja, das kann man machen, aber Moose muss man halt immer feucht halten. So, also das geht nicht einfach so.
0: Ja. Da ist die Klimaerwärmung auf jeden Fall im Weg. So, wir machen weiter mit Deep Purple. Highway Star gibt es jetzt für euch um 8 Uhr und 18 Minuten. Und danach kommen wir auch gleich wieder zum nächsten Thema. Ach nö, dann können wir ein bisschen quatschen, Robert.
1: Finde ich gut.
0: Ja, dein Wochenende, wie war deins? Das machen wir gleich. Jetzt aber erstmal Deep Purple und Highway Star.

0: Herr Toni, Edgar Wasser und Yuzu Yu hier auf Loro 90,2. Und Yuzu Yu, den könnt ihr am 11.11. dann auch live im Peter-Weiß-Haus erleben. Jetzt gibt's Grenzkontrolle mit Revolution und gleich das Neueste aus der Welt. Und wir reden über...
1: Die neuen Buftis.
0: Ja, und über das Wetter.
1: Oh.
0: Na, jetzt aber erstmal Grenzkontrolle und Revolution hier auf Loro. 8 Uhr und 28 Minuten haben wir's.

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1: Um 8.30 Uhr Nachrichten in Kurzform. Tag schön und guten Morgen. Zahlreiche Straßensanierungen sorgen im Rostocker Stadtgebiet von heute an für Behinderungen. Betroffen davon ist auch die Hamburger Straße in Höhe Straßenbahn-Depot. Sie ist dort für eine Woche halbseitig gesperrt. Die Rostocker Straße in Warnemünde, die wird sogar voll gesperrt und die Ulrich-Hutten-Straße in Dürkow bis Ende November halbseitig. In der Kunsthalle widmet sich eine neue Ausstellung der Usedomer Malerin Susanne Kant-Horn. Etwa 150 Werke von ihr sind seit dem Wochenende zu sehen, darunter Gemälde, Grafiken und Gobelins. Viele Werke thematisieren den Mensch. Die Bahnstrecke zwischen Rostock und Neubrandenburg muss deutlich attraktiver werden. Das jedenfalls fordert der Fahrgastverband Pro Bahn. Er sieht vor allem Pendler und Studierende als potenzielle Nutzer dieser Strecke. Das Bundesverfassungsgericht in Karlsruhe feiert heute 75-jähriges Bestehen. Zum Festakt hält Bundespräsident Steinmeier heute Vormittag eine Rede. Das höchste deutsche Gericht wurde am 28. September 1951 offiziell eröffnet und wacht seitdem darüber, dass das Grundgesetz der Bundesrepublik eingehalten wird. Und Deutschland verzeichnet neue Rekordzahlen von Solarstrom. Wie der Bundesverband Solarwirtschaft mitteilte, wurden in diesem Jahr bereits 90 Terawattstunden Strom aus Sonnenenergie erzeugt. Das ist schon jetzt mehr als im gesamten Vorjahr. Grund ist ein extrem warmer Sommer, aber auch der Ausbau im Bereich Photovoltaik. Soweit einige Kurzinfos.
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3: Ach, es ist immer noch so warm. So, also ich finde 18 Grad finde ich warm. Oder? Ja. Robert, was hast du?
4: Ich würde sagen, heute könnt ihr die dicke Jacke zu Hause lassen. Pulli schadet nicht, aber heute Nachmittag, also ich würde sagen, ab frühen Nachmittag kannst du in ein T-Shirt rumgelaufen.
3: Ja. Dann sind es ja auch 22 Grad, das ist vollkommen in Ordnung. So.
4: Das soll übrigens, ja. Das soll die ganze Woche übrigens auch so bleiben. Ja, also wenn ihr nochmal in den Urlaub fahren wollt, dann jetzt. Lasst euch jetzt krank schreiben.
3: Ali, Urlaub, wie sieht's da bei dir aus?
4: Ja. Hast du den Jahresurlaub
5: ganz
4: schon gemacht?
5: Ganz schlimmes Wort.
4: Ah, ja, okay.
3: Ich sag mal so, ich habe ja das große Glück, dass ich in 2 Wochen wieder im Urlaub bin.
4: Ja, wo
3: dann,
4: geht's hin?
3: Madrid.
4: Wer tritt da auf?
3: Manchester United gegen Atletico.
4: Ah, es geht zum Fußball, ja. Alles klar.
3: Wer kann. Du, man gönnt sich ja sonst nichts. Außerdem, ich war noch nie in Spanien, also mal gucken. Aber in Madrid, da soll es auch gerade so ein paar Probleme mit Zeltstädten geben, weil da die Wohnungen auch nicht mehr so viele sind. So, bin ich mal gespannt. Vielleicht muss ich Ali noch anrufen und berichten. Man weiß es ja nicht. Oder du rufst nicht morgens einfach an am Dienstag, dann erzähl ich dir, wie das Spiel war.
5: Ach komm, 5-Sterne-Hotel für dich, Mike.
3: Stimmt, dann ist das ja ein Beitrag. Oh, dann kann ich mir das ja bezahlen.
4: Reisekosten.
3: Nee, ist glaube ich nur 4 Sterne.
5: Hier jammern am Mikrofon jammern und dann hier Luxusreise machen.
3: Ja, nee, leider nicht.
4: Klavier ist aus.
3: Ja, wir machen weiter mit Musik. Robert, du wolltest dir was wünschen.
4: Warum immer diese kalten Überleitungen? Ich verstehe es nicht. Aber wir hören jetzt Van Morrison.
3: Days Like This?
4: Genau.
3: Tage wie dieser könnte auch von den Toten Hosen sein. Ist es aber nicht. Und deswegen gibt es ihn jetzt auf die Ohren. Hier ist bei Morrison.
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0: Willkommen im neuen Hip-Hop-Format auf Loro 90,2.
1: Travis Scott mit Rhino vom GTA 6 Soundtrack, produziert von Guy Manuel de Homo Christo von Daft Punk.
0: Natürlich. Und schon haben wir wieder den Kreis zu Daft Punk geschlossen. Dankeschön. Jede Sendung wieder. Jede
1: Komm,
0: Sendung.
1: Ein Song muss drin
0: ja,
1: sein.
0: Ja, ja. Übrigens, alle Jahre wieder begrüßt ja auch Loro eine neue Gruppe von Freiwilligen, und zwar die Buftis. Ein Jahr dürfen sie sich nun ausleben, um das Programm zu gestalten. Und wir stellen euch unsere neuen Stimmen und Mitmacher in den kommenden Tagen näher vor. Und heute ist die Mare dran.
1: Ja, gibt's jetzt.
2: Offen, lustig, begeisterungsfähig. Das ist Mare. Sie ist eine von den 6 Bundesfreiwilligen, die nun ein Jahr lang Radio Loro Luft schnuppern dürfen. Wie heißt du noch gleich? Marie? Mara? Diese Frage bekommt sie oftmals gestellt, wenn sie sich vorstellt. Aber nein, keine von diesen Varianten ist richtig. Ich heiße Mare. Wie das Meer, erwidere sie gerne auf diese Fragen.
3: Ich glaube, mein Name ist eine skandinavische, norwegische Kurzform von Maria, heißt aber auch auf verschiedenen Sprachen das Meer. Also meine Eltern sind, glaube ich, Skandinavien-Fans und dann aber diese Doppelbedeutung hat ihnen ganz gut gefallen, deswegen, ja, ich mag ihn aber auch.
2: Mare redet gerne und auch viel, ist aber auch eine sehr gute Zuhörerin. Sie hat sogar schon mal einen Preis für die beste Zuhörerin an ihrer ehemaligen Schule gewonnen. Viel reden und gut zuhören können, das sind ja schon mal 2 Eigenschaften, die man als Journalistin hier im Radio sehr gut gebrauchen kann. Wie ist sie eigentlich hier bei Loro gelandet?
3: Eigentlich ist das gar nicht so spektakulär. Also ich habe ja schon mal 2 Wochen ein Schulpraktikum gemacht. Und weil ich mitbekommen habe, dass hier eben Buffis waren und dann nach der Schule erstmal auf jeden Fall nicht direkt weitermachen wollte mit Ausbildung oder Studium, habe ich mir gedacht, dann werde ich mich vielleicht einfach mal bewerben. Und jetzt bin ich hier.
2: Am meisten freut sie sich darauf, sich mit den verschiedensten Themen zu beschäftigen und damit ihren Horizont zu erweitern. Beiträge zu gestalten, auf Veranstaltungen zu gehen und einfach mal Leute anzuquatschen. Außerdem möchte sie dadurch auch ihre Heimatstadt Rostock nochmal besser kennenlernen. Ob sie auch in Zukunft weiter in der Medienbranche arbeiten möchte, das weiß sie aber noch nicht. Wenn Mare jetzt gerade nicht Zeit bei Loro verbringt, dann macht sie sehr gerne Sport. Sie liest sehr gerne Bücher oder man sieht sie mit ihren Kopfhörern in den Ohren. Wenn sie sich einen einzigen Song aussuchen müsste, den sie ihr Leben lang hören könnte, dann wäre das Californication von den Red Hot Chili Peppers. Ja, Mare, welche Musik hörst du denn sonst noch gerne?
3: Ich höre ganz verschiedene Musik, also ich höre ganz gerne manchmal Silk Sonic, also so funkige Sachen. Wie gesagt, Red Hot Chili Peppers höre ich ganz gerne, also da ein bisschen eher so rockig-punkig. Aber auch mal Pop gerne. Donovan Frankenreiter und Jack Johnson höre ich sehr gerne. Also es geht wirklich in ganz verschiedene Richtungen.
2: Ihr Lieblingslied heißt Free von Donovan Frankenreiter. Stichwort Free, also frei wie ein Vogel, naja, eher frei wie ein Hai, das wäre Mare manchmal gerne. Als in ihrem Fall vegetarischer Hai im Meer herumzuschwimmen, sich die schönsten Ecken der Ozeane anschauen zu können, das stellt sie sich sehr cool vor. In Zukunft könnt ihr euch auf jeden Fall auf spannende Beiträge von und mit Mare hier bei Radio Loro freuen.
1: Ja, freuen wir uns auch drauf, oder?
0: Ja,
1: Robert.
0: Hallo Mare.
1: Also ich sag mal so, Musikgeschmack ist schon mal 1A.
0: Finde ich auch.
1: So, kann ich mit leben.
0: Sie sollte in die Musikredaktion.
1: Ja, weiß er nicht. Vielleicht ist sie da ja sogar.
0: Ach so, stimmt.
1: Müssen wir mal Ali fragen. Ali weiß es.
0: Ja.
1: So, der kommt ja auch gleich.
0: Aber mit Red Hot Chili Peppers hatte sie nicht auch.
1: Er hat es uns getriggert, ja. Ganz kurz. Ne? Und da haben wir uns dann auch so gedacht, so, weißt du was, den könnte man eigentlich mal wieder spielen.
0: Ja.
1: Lange nicht mehr gehört, oder? Deswegen gibt es jetzt die Red Hot Chili Peppers, nicht zu verwechseln mit den
0: Red Hot Chili Peppers.

0: Die Red Hot Chili Peppers hier auf Loro 90,2 waren das. Schöner Song.
1: Ja, ja, ja.
0: Musst du bloß kurz gucken, ob der Mikro an ist.
1: Das Album ist von 99 übrigens.
0: Ja, ich weiß. Ich hatte das sogar auf CD. Ja, das waren noch Zeiten. Musik auf CDs, nicht auf Platte. Muss ich mal ganz ehrlich sagen, das war noch die Zeit. Da bist du sogar pünktlich immer jeden Freitag zum Mediamarkt gerannt, um dir die neuesten CDs zu hören.
1: Ja.
0: Oder so zumindest mal anzuhören. Da gab es halt mal, kannst du dich noch dran erinnern, da gab es halt mal diese CD-Station. Dann konntest du vorne hingehen, dann wurde die CD aufgemacht und dann konntest du da reinhören.
1: Oh, sowas würde ich mir auch wünschen für Platten.
0: Ja, also im Plattenläden gab es das immer.
1: Gab's ja, immer aber es gibt nur noch einen Plattenladen.
0: Ja, dann, da weiß ich jetzt auch nicht, ob man Pressezentrum noch Plattenladen nennen darf.
1: Nee, ich meinte in Warnemünde. Ist da nicht
0: noch eine? Achso, ja, na, okay, dann, ja, okay, dann, ja.
1: Ja.
0: Aber das ist mittlerweile auch beides. Das ist nur Bar mit Plattenladen.
1: Hm.
0: So. Ich muss mal hier einmal ganz kurz den drücken und dann drücken wir den und dann kommen wir zum Sport.
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0: Ja, um 8.50 Uhr schauen wir mal zurück auf das Wochenende. Die Rostock Piranhas, die gewannen vor 1.133 Zuschauern in der Eishalle mit 4:1 gegen den Herner e.V. Meiners. Nach der frühen 2:0-Führung der Gastgeber verkürzte Daniel Reichert noch im ersten Drittel. Anschließend baute Marc Kalajnikovic und Fedor, ich gebe es auf, mit dem Namen Kulopayu den Vorsprung wieder aus. Eine Schlussphase, ja, und damit der erste Sieg für die Piranhas, das erste Auswärtsspiel, das ging übrigens verloren. Also, ja, aber es ist halt so, ne? So. Wir kommen zum Stralsunder HV, also zum Stralsunder Handballverein. Der hatte eine Schlussphase, ja, gezeigt, wie das alles so funktioniert, denn gegen die Talente der Füchse Berlin haben wohl selbst eingefleischte Handballfans noch nie erlebt, dass ein Spiel so knapp und so chaotisch war. 3 Minuten vor Schluss führte der SHV am Samstagabend mit 35:32. Alles sah nach einem umkämpften, aber verdienten Erfolg in der dritten Liga aus. Doch dann, Robert, da kam das Chaos. Zeitstrafe für Kapitän Linus Krobilien und die Stralsunder Bank. Rot für Kreisläufer Mikkel Milling-Hansen. Und ein Kampfgericht, das beim Notieren der Strafen scheinbar nicht mehr hinterherkam. Resultat, ein Stralsunder zu viel auf dem Feld und die nächste Zeitstrafe für die Gastgeber, richtig. Plötzlich standen die Stralsunder also nur noch mit 2 Feldspielern und dem Torhüter auf dem Feld beim schnellen Füchsetreffer, 2 schnelle Füchsetreffer ließen den SHV-Vorsprung auf ein Tor schmelzen. Frederik von Treu, der Rechtsaußen, ließ sich von der scheinbar aussichtslosen Situation aber dann doch nicht abschrecken. 2:5 hat er sich gedacht, so, okay, my time to shine. Und macht natürlich das wichtige Tor zum 36:34. Am Schluss gab es dann noch eins drauf und somit haben die Stralsunder dann das Spiel gewonnen. Nach der vermeidbaren 78:81 Niederlage bei den MHP-Riesen Ludwigsburg standen die Rostock Seawolves am Sonntag auch wieder bei einem Aufwärtsspiel auf dem Platz. Das Team von Head Coach Primijelavs, ich frage Ali nachher, wie der heißt.
1: Ja, okay.
0: Trat bei den Basketball-Löwen Braunschweig an und musste sich denkbar knapp mit 32:83 geschlagen geben. Also weitere Niederlage für die Seawolves, aber die Saison ist noch lang und wir sehen auf jeden Fall, da ist Potenzial, weil so knappe Siege, ne? Da sage ich immer, gerade beim Basketball, das wäre jetzt ein Treffer gewesen oder ein Dreier mehr, dann wäre es besser gelaufen, aber ey, was weiß ich denn auch. So, Robert, das war's vom Sport.
1: Ja, ich würde sagen, wir gehen einfach zum nächsten Spiel, Mike.
0: Wie war dein Sport? Ja, können wir machen, also Freikorn?
1: wenn wir drüber sprechen, meinst du? Mein Sport war toll. Ich war gestern wieder im Fitti.
0: Ja, ich war gestern noch laufen. Aber auch nur 3 Kilometer. Aber wir wollen ja jetzt nicht von unserem Sport reden, sondern wir wollen über Musik reden. Hier sind Phoenix und 901 gibt es jetzt für euch. Und gleich gibt es Ali mit dem Neuesten aus der Welt. Und ich frage ihn, wie der Trainer von den Seawolves heißt. Entschuldigung, also ich weiß auch nicht, warum ich mir gedacht habe, dass ich das hinkriege.

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1: Mittlerweile 9 Uhr zum Wochenende an diesem. Mein Mikro hat gewackelt. Jetzt. Okay, danke. Danke, Robert. Und danke, Mike. Der FC Hansa Rostock hat in der vergangenen Saison wieder viel Geld erwirtschaftet. Unterm Strich stand ein Umsatz von 44 Millionen Euro und ein Plus von 2,6 Millionen Euro. Darüber informierte der Vereinsvorstand des FC Hansa gestern auf der Mitgliederversammlung im Ostseestadion. Rekordzahlen waren zudem der Verkauf von 14.300 Dauerkarten sowie der Absatz von mehr als 46.000 Vereinstrikots binnen eines Jahres. Auch der Inklusionsbereich des FC Hansa wird attraktiver, erzählt inzwischen mehr als 100 Sportler und Sportlerinnen. Sportlich dagegen wurden die Ziele im Profibereich nicht erfüllt, blickte der Hansa-Vorstand selbstkritisch zurück. Grund ist der verpasste Aufstieg in die zweite Bundesliga. Was der Verein noch plant ist, im Ostseestadion soll es künftig wieder mehr Konzerte geben. In Wismar hat die Stadtverwaltung erstmals den Wert der Hansestadt errechnen lassen. Er lag im Jahr 2024 rein rechnerisch bei mehr als 1 Milliarde Euro. Gleichzeitig hatte die Stadt laufende Kredite von 230 Millionen Euro. Wie Wismars Bürgermeister Jung erklärte, ist Wismar damit die erste Stadt im Bundesland, die einen solchen Abschluss überhaupt vorgelegt hat. Dies hatte das Finanzministerium eingefordert. Dabei musste die Rechnung erstmals nach den Vorgaben der Kommunalverfassung erstellt werden. Nach der Landtagswahl in Mecklenburg-Vorpommern wollen SPD, Linke und Grüne heute erstmals gemeinsam über eine Koalition sprechen. Wo die sogenannten Sondierungsgespräche stattfinden, ist aber noch nicht bekannt. Es soll zunächst vor allem um allgemeine Absprachen gehen. Alle drei Parteien hatten in der Vorwoche bereits erklärt, für ein Dreierbündnis generell bereitzustehen. Alleinige Oppositionspartei wäre damit die AfD im Schweriner Landtag. Bei den Kommunalwahlen in Niedersachsen konnten sich in den großen Städten nahezu in allen Städten Amtsinhaber durchsetzen. So bleibt die Landeshauptstadt Hannover grün regiert. In Salzgitter und Osnabrück setzten sich Kandidaten der CDU durch, in Braunschweig und Hildesheim Sozialdemokraten. Die AfD hatte mit ihren Kandidaten in drei Städten Stichwahlen erreicht. In allen gab es gestern aber deutliche Niederlagen. Und in Frankreich hat da die rechtsnationale Bewegung Rassemblement National bei den Wahlen zum Senat einen Teilerfolg erzielt. Bei den Abstimmungen erhielt die Partei 9 Mandate. 5 weitere gingen an die rechtsextreme Partei UDR. Damit können beide jetzt zusammen erstmals eine Fraktion im Senat bilden. Die führende Nationalpolitikerin Le Pen sprach gestern Abend von einem historischen Erfolg. Auch die neue linkspopulistische Bewegung Unbeugsames Frankreich konnte erstmals mit 2 Abgeordneten in den Senat einziehen. Die Senatswahl selbst war die letzte bedeutende Wahl in Frankreich vor der Präsidentschaftswahl, die dann im kommenden Jahr stattfindet. Soweit.
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2: So, Ali, jetzt kommen wir erstmal zur wichtigsten Frage. Wie wird der Trainer der Rostock Seawolves ausgesprochen?
1: Na, prinzipiell können wir alle Franz sagen. Einfach Franz, das passt schon.
3: Coach Franz. Ja, toll, jetzt macht er sich einen schlanken Fuß hier.
2: Ja, okay, aber nee, dann nehme ich das jetzt so an. Ja,
1: aber sonst Frasunkiewicz wäre schon okay.
3: Okay. Frasunkiewicz.
2: Ich bleib bei Franz.
3: Ja, alles klar.
2: Ich kann damit besser leben. So, merken wir uns das nächste Mal, wenn wir Basketball haben. Du wolltest Tickets organisieren, ne?
3: Hab ich ja.
2: Aber wir kommen jetzt erstmal zum Wetter. 17 Grad haben wir es draußen, Höchsttemperaturen um die 22 werden heute noch erwartet. In der Nacht dann Temperaturen um die 13, 14 Grad. Wind aus südöstlicher Richtung ist auch noch mit dabei. Und ansonsten, schöner Tag heute. Ja, und ja. Wir auch noch mal eine schöne letzte Stunde jetzt. Es geht um E-Sports. Wir werden noch mal Wissenschaftsnews uns anhören. Und werden noch ein bisschen quatschen. So. Und Ali hat vielleicht auch noch was für uns. Mal gucken, vielleicht singt er uns mal ein Lied. Nee, Ali sieht nicht so aus.
3: Okay.
2: Dann nicht. Bin ich jetzt. Aber ich habe uns ein Lied vorbereitet. Used to be Boston Bahn gibt es jetzt für euch. Und nein, Robert, es ist kein Hip-Hop. Es ist kein Hip-Hop.
3: Überraschung.
2: Ich muss dich leider enttäuschen.
3: Ja.
2: Ah.
3: Aber wir kriegen es auf die Ohren, habe ich recht?
2: Nö.

0: Ich würde meine Musikvideos auch selber machen.
1: Ja, Robert, dann machen wir das doch demnächst. Machst du einfach mal, mach mal einen Song oder wir suchen einen raus und dann machen wir ein Musikvideo dazu.
0: Ja, wir haben sogar die richtigen Leute hier in der Freda 23
1: dafür. Ja, stimmt. Die haben auch gerade neu angefangen.
0: Mit Buftis, meinst du?
1: Nee, da ist ja auch Ausbildung, ne? Institut für neue Medien ist ja Ausbildungsbeginn, ist ja jetzt auch. Lass die mal jetzt den ersten Monat hinter sich haben, ne?
0: Und dann kommen wir mit unserer Musikvideo-Idee.
1: Ja. Aber ich glaube, das steht bei denen auch auf dem Plan. Wir können ja mal einen einladen.
0: Ist ja sowieso easy. Wir machen ja wahrscheinlich Hip-Hop.
1: Wir können auch so ein Elektro-Video machen. Das kriege ich auch hin. Worüber wollen wir reden?
0: Über E-Sports.
1: E-Sports, ja. E-Sports steht jetzt auf dem Plan. Ich musste bloß mal ganz kurz. Ja, Robert, erzähl mal, wann hast du das erste Mal so richtig Computer gespielt?
0: Ich frage mich, ist mit E-Sports Sport nur digital gemeint oder ist mit E-Sport Shootergruppen, treten gegen Shootergruppen an gemeint, ja?
1: Ja, und du gibt zum Beispiel, ich weiß gar nicht, ob Hansa auch ein E-Sport-Team hat, aber es gibt so Fußballvereine, so Bayern München und sowas, die haben auf jeden Fall einen E-Sport-Verein, der dann FIFA gegen andere Bundesligisten spielt.
0: Aber das ist meine Frage, ist das jetzt damit gemeint? Also ist jetzt mit, ich übertrage einfach den Sport ins Digitale oder ist damit gemeint, ich spiele Games und das ist da als E-Sport, aber das ist dann beides. Als Sportart? Okay, ist beides gemeint. Okay.
1: Beides, weil, also kommt ja auf das Spiel an, ne? Also du kannst auch einen rundenbasierten Taktik-Shooter spielen. So, dauert dann länger. Aber kann man machen.
0: Ja.
1: Aber vielleicht lassen wir uns auch einfach mal ein bisschen aufklären.
0: Ja, und deswegen kommen wir jetzt zum E-Sport mit Florian.
2: E-Sports. Der sportliche Wettkampf zwischen Menschen auf einem Computerspiel. Das Schlachtfeld für Konsolen- und PC-Spieler, die sich in ihrer virtuellen Welt am wohlsten fühlen. Auch der Gigant der Fußballsimulation FIFA lässt seine besten Spieler auf internationaler Ebene konkurrieren. Und das Beste daran? Jeder, der einen Controller in die Hand nimmt, kann es zur Weltmeisterschaft schaffen. Ganz so einfach ist es jedoch nicht. Denn auf dem langen Weg zur Spitze begegnet man auch Profispielern, die bei echten Fußballvereinen unter Vertrag stehen. Diese haben sich bereits bei vielen Turnieren empfohlen und werden so in die Gehaltsliste aufgenommen, um den Club bestmöglich zu repräsentieren. Paris Saint-Germain, Schalke 04, Ajax Amsterdam und Manchester City gehören zu den internationalen Schwergewichten. Das veranlasst Personen wie den Chef der führenden E-Sports-Plattform ESL zu behaupten, dass E-Sport in den nächsten Jahrzehnten die größte Sportart der Welt wird. In erster Linie sind E-Sports-Bereiche Marketing-Investments, die vor allem durch Preisgelder und Fanartikelverkäufe die Jugend ansprechen sollen. Das wird auch bewiesen durch die Eingliederung der E-Sports-Fraktion in die Marketing-Abteilung. Das heißt, sie sind nicht direkt bei dem eingetragenen Fußballverein angestellt. 200 Spieler üben den Sport auch schon als Beruf aus. Doch ist das Ganze nun Sport oder nur Spiel? Es gibt durchaus Gründe, Computerspielen als Sportart anzuerkennen. Ingo Frohböse vom Institut für Bewegungstherapie der Deutschen Sporthochschule in Köln stellte fest, dass es durchaus Gemeinsamkeiten zwischen herkömmlichen und E-Sportarten gibt. Die Pulsfrequenz entspricht der eines Rennfahrers. Stresshormone werden ausgeschüttet wie beim Fußballprofi, wenn er zum Elfmeter antritt. 15 Minuten FIFA spielen können so schon sehr zur Erschöpfung führen und das wahrscheinlich sogar mehr als beim Poker oder Golf.
1: Ja, Robert. So sieht das aus mit dem E-Sport.
0: E-Sport regt mich mehr auf als Pokern. Das glaube ich ja wohl nicht. Und wenn ich so eine richtige 9-Loch-Golfrunde hinter mir habe.
1: Das kann richtig anstrengend werden.
0: War das jetzt nicht? Ja,
1: ist egal. Johann Sundstein wird dir wahrscheinlich nicht sagen. No-Tail nennt er sich. Der ist aktuell der, der am meisten mit E-Sport verdient hat. Höchstes Einzelpreisgeld 3 Millionen.
0: Mhm.
1: Und insgesamt Preisgelder ist er jetzt gerade bei 7,1. Das ist aber auch noch Stand von 23.
0: Na gut, da muss E-Sport.
1: Da ist einiges dazugekommen.
0: Ja, da muss E-Sport aber noch ein bisschen nachlegen, um so Spielergelder und Preisgelder zu erlangen von echten Sportlern. Also echt in Anführungsstrichen, ne?
1: Und bei dem E-Sports World Cup in Riyadh, ne? Wir sind wieder in Katar, da war die Summe aller Preisgelder 70 Millionen.
0: Ja gut, Katar versucht sich alles zu versilbern, sonst kriegst du die Leute ja auch nicht ins Land, ne? Also von daher, ja, geschenkt.
1: Ja, Und dafür so ein bisschen Computerspielen so viel Geld verdienen. Aber man muss es halt auch können. So, wir machen weiter mit Agatha's Death. Cold Hearted gibt es jetzt für euch hier auf Loro. Und dann, wenn ihr Musikwunsch habt, schickt ihn auch ganz einfach live@loro.de. Ansonsten wünscht sich Robert was als nächstes.
0: Wieso? Ich schicke dir jetzt eine Mail.
1: Ja, schick mir doch mal eine Mail. live@loro.de.

0: The Gaffer ist Death, hier auf Loro 90,2 waren das und Robert hat sich jetzt einen Song gewünscht. Erzähl mal was dazu.
1: Ja, ich war letztes Wochenende beim Abgrillen eines Freundes auf dem Hof. Das machen wir immer zum Ende der Saison. Burger Palooza nennt sich das Ganze. Es gibt Burger Patties vom Grill, sehr lecker. Und da wurde mir ein Song empfohlen, den ich, glaube ich, die halbe Rückfahrt nach Rostock gehört habe. Und zwar hören wir Mr. Dinkels mit Letter to Elon.
0: Ja, und für euch vielleicht nochmal so ein kleiner Tipp. Die Woche noch grillen. Mm. So richtig schönes Abgrillen nochmal.
1: Ja.
0: Ja. Aber jetzt ist mal Roberts neuer Lieblingssong. Ich sag das jetzt einfach mal so.

Karten sind natürlich alle schon ausverkauft, aber wer weiß, vielleicht kriegt man ja noch über den einen oder anderen Umweg noch ein Ticket ergattert, weil man es vielleicht verpasst hat und kann sich anhören auf seiner aktuellen Tour. Go Down Rockin' gibt's jetzt für euch. Hier ist Bryan Adams. 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
1: In Kurzform, Taschen und guten Morgen im Studio heute Ali Biwa. Die Messe Rohbau hat in den vergangenen 3 Tagen in der Messehalle in Schmal etwa 10.000 Besucher begrüßt. Das waren etwas weniger als im Vorjahr. Das Interesse der Besucher, das galt in diesem Jahr vor allem den Fragen zu Baukosten, Energietechnik und natürlich auch sinnvollen Lösungen für das eigene Zuhause. Im Stadtteil Lichtenhagen ist ein neues Outdoor-Fitness-Areal freigegeben worden. Es bietet verschiedene Bewegungs- und Sportangebote. Rund 900.000 Euro hat die Stadt in das Projekt investiert. Zahlreiche Straßensanierungen sorgen von heute an im Rostocker Stadtgebiet wieder für Behinderungen. Betroffen davon ist unter anderem die Hamburger Straße. In Höhe des Straßenbahndepots gibt es nur eine Woche lang halbseitige Durchfahrten. Die Rostocker Straße in Warnemünde, die ist dagegen voll gesperrt und die Ulrich-von-Hutten-Straße in Dürkau bis Ende November halbseitig. In der Kleinstadt Stendal in Sachsen-Anhalt sind die 280 Mitarbeiter des Bahnherstellers Ahlstrom am Morgen in einen 25-stündigen Warnstreik getreten. Dazu aufgerufen hatte die Eisenbahngewerkschaft EVG. Die Beschäftigten fordern vor allem höhere Löhne. In Stendal werden Lokomotiven repariert, gewartet und modernisiert. Und Polen beginnt mit Umweltprüfungen für den Bau einer Bohrinsel in der Ostsee. Das Projekt ist in unmittelbarer Nähe der Insel Usedom geplant. Es grenzt damit auch an mehrere Naturschutzgebiete. Die Bohrinsel soll von 2028 an etwa 8000 Tonnen Öl pro Tag fördern. Soweit die Kurzinfos.
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3: Wir blicken nochmal ganz kurz aufs Wetter. Aktuelle Temperatur, wir haben 17 Grad, bis Temperaturen um die 22 werden heute noch erwartet. In der Nacht dann Temperaturen um die 13, 14 Grad und ja, ansonsten schönes Wetter. Liebe es, wenn das so schönes Wetter ist. Ja, dann kann man draußen nochmal laufen gehen. Übrigens habe ich am Wochenende was total Dummes gemacht. Ich habe mich beim Paris-Marathon Halbmarathon angemeldet. Also... Erstmal so, ne? Also so, ob man da ein Ticket kriegt.
4: Aber was heißt angemeldet? Muss man dafür eine
3: Wird ausgelost.
4: Also, ach so, okay.
3: Wird ausgelost.
4: Da kommt nicht jeder automatisch rein.
3: Nee. Das ist ja nicht wie beim Berlin-Marathon, wo jeder mitlaufen kann.
4: Mhm. Musst du dann nochmal nachweisen, dass du den Rostock-Nordwasserlauf mitgemacht hast, oder?
3: Nö. Du musst bloß dein Geld bezahlen und dann kannst du da mitlaufen.
4: Mhm.
3: Dann wird so ein bisschen geguckt, dass er jetzt vielleicht nicht 5 Stunden für 21 Kilometer brauchst, dann
4: ja.
3: Kannst du mitmachen. Robert, willst du nicht auch mitmachen?
4: Nein, danke. Nee. Ja. Ich habe schon genug Marathons für ein Leben. Das reicht.
3: Echt? Wie viele?
4: Genug, habe ich gesagt.
3: Okay. Ali, wie sieht's bei dir aus? Mal so einen schönen Halbmarathon? Hm?
4: An der Saint.
3: Ich meine, du bist hier der Einzige in Sporthose, ne?
5: Ja, ich bin eh der Marathon-Man. Zwar nicht beim Laufen.
3: Sondern am Mikro?
5: Vielleicht.
3: Ja, aber vielleicht kriege ich Ali nochmal überredet, dass wir mal laufen gehen, eine Runde. So, jetzt gibt es aber erstmal die Google Dolls mit Name. Einer meiner absoluten Lieblingssongs irgendwie gerade. Guck mal, diese Gitarre alleine.
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0: Ja, und so ungefähr könnt ihr euch das neue Album von Jupiter Jones vorstellen. Ich trag den Sack, du trägst was Buntes. Und so heißt das Album. Und die gehen gerade auf Tour. Unter anderem streifen sie dabei auch Rostock. Und zwar an diesem Freitag um 20 Uhr im Peter-Weiß-Haus. Gibt auch noch Karten, wenn ihr wollt. Ich kann das Album nur empfehlen. Ich finde es richtig gut. Auch politisch.
1: Und absolut Thema Album, ne? Wir haben natürlich ein neues Album der Woche. Und diesmal stammt es von der Wiener Band Leftovers und trägt den Titel Schau nicht so. Auf seinem vierten Album in 5 Jahren klingt das Quartett so entschlossen wie noch nie. Die rohe Wucht des Grunge trifft auf die Dringlichkeit des Post-Punk. Gitarren reißen Songs nach vorne, Bass und Schlagzeug treiben unerbittlich an, ehe im nächsten Moment wieder Raum für wunderschöne Melodien entsteht. Ab heute und im Laufe der ganzen Woche werden wir in dieses Album reinhören und wir fangen an mit dem Track Nasenbrecher, der sich mit einem ernsten Thema befasst. Worum es genau geht, verrät euch Sängerin und Bassistin Anna am besten selbst.
2: Servus, das ist die Anna von den Leftovers. Unser neues Album Schau nicht so ist gerade rausgekommen und ich schaue meistens so, wenn Leute auf der Straße mich blöd anschauen. Und darum geht es auch in der Single Nasenbrecher. Da dachten wir, wir schicken allen Männern mal eine lyrische Faust drüber, die ja Gewalt an Frauen ausüben, weil sich da dringend etwas ändern sollte.
1: Ja, und wie das Ganze sich anhört, das gibt's jetzt.

0: The Nox und Future Islands mit Haunted by You war das auf Loro 90,2.
1: Ja.
0: Ist ein schöner Song.
1: Geil, ja. Morgen so. Finde ich schön.
0: Und Robert, du hast ja gerade gesagt, du brauchst Kaffee, ne?
1: Kaffee.
0: Da ist mir eingefallen, es gibt einen Song, den habe ich früher immer ganz gerne gespielt, wenn ich Weckruf hatte. Und den will ich jetzt einfach mal spielen. Hier sind Blumentopf und Schwarzes Gold.

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1: Schönen guten Montag nochmal, Nachrichtenzeit heute mit Ali Biefer, einen schönen Wochenstart. Das Projekt Warnow-Brücke, es wackelt und zwar stark, es drohen enorme Mehrkosten. Das berichtet heute die Ostsee-Zeitung. Demnach soll sich ein Planungsbüro massiv verrechnet haben, sodass die Brücke jetzt bis zu 25 Millionen Euro im Bau teurer werden könnte. Entdeckt worden sind die möglichen Planungsfehler durch interessierte Baufirmen. Sie errichteten statt der vorgegebenen 45 Millionen Euro notwendige Investitionen von knapp 70 Millionen Euro. Welche Konsequenzen dieser Fehler nun hat, ist noch unklar. Laut der Zeitung will Rostocks Stadtverwaltung den Bund anfragen, sich finanziell stärker zu beteiligen. Im November wird sich Rostocks Bürgerschaft mit dem Thema beschäftigen. Mecklenburg-Vorpommern hat am Wochenende die interkulturelle Woche begonnen. Sie steht in diesem Jahr unter dem Motto »Dafür«. Die Auftaktveranstaltung fand in Stralsund im Rahmen eines ökumenischen Gottesdienstes statt. Auf dem Programm stehen nun in den kommenden Tagen Vorträge, Workshops, Lesungen und Begegnungsformate. Auch in Rostock ist mit mehreren Veranstaltungen zu rechnen. So öffnet heute im Warnemünder Dock-In eine Ausstellung des chilenischen Künstlers Pablo Larenas. Zudem organisiert der Verein Vien Hong am Nachmittag eine interkulturelle Chorprobe. Ein weiterer Höhepunkt ist dann am Freitag der Begegnungstag im Rathaus. Nach der Landtagswahl in Mecklenburg-Vorpommern wollen nun SPD, Linke und Grüne heute erstmals gemeinsam über eine Koalition sprechen. Wo die Sondierungsgespräche stattfinden und was konkret besprochen wird, ist nicht bekannt. Es soll angeblich zuerst vor allem um allgemeine Absprachen gehen. Alle drei Parteien hatten in der Vorwoche bereits erklärt, für ein Dreierbündnis in Mecklenburg-Vorpommern bereitzustehen. Alleinige Oppositionspartei wäre damit die AfD. Am Berliner Landgericht muss sich von heute an eine Schleusergruppe verantworten. Ihnen wird vorgeworfen, vietnamesische Staatsbürger illegal Aufenthaltstitel in Deutschland besorgt zu haben. Zwar zumeist über Scheinehen oder auch über Vaterschaften. Konkret geht es um 16 Fälle. Dafür soll die Bande bis zu 35.000 Euro pro Fall kassiert haben. Für den Prozess sind vorerst 7 Tage angesetzt. Und die Schweizer haben bei einer Volksabstimmung am Wochenende den Vorschlag abgelehnt, eine konsequente Neutralität in der Verfassung zu verankern. Um die 70% der Abstimmenden sagten Nein dazu, so die Wahlkommission gestern Abend. Initiiert hatte die Abstimmung die Vereinigung Pro Schweiz. Sie steht einer rechtskonservativen Partei nahe. Als Argument führte sie an, dass die Schweizer sicherer leben würden, wenn sie sich konsequent aus allen Kriegen, allen Konflikten und Militärbündnissen heraushalte. Und auch keine Sanktionen gegen Kriegsländer unterstütze. Soweit einige Nachrichten.
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2: Robert, ich habe Pipi in den Augen.
3: Wieso?
2: Das ist jetzt das letzte Mal, dass ich jetzt über das Wetter rede.
3: Für sehr lange
2: Zeit. Für sehr lange Zeit.
3: Ja, wir sind auch nämlich verbannt worden von unserem Sendeplatz.
2: Ja, was heißt verbannt? Ne? Also unsere Bundesfreiwilligendienstler, die fangen nächste Woche dann an, sozusagen On-Air-Erfahrung zu sammeln.
3: Ja.
2: Oder wie nennt ihr das?
1: Ja, das ist korrekt. Sie erleben halt jeden Redaktionsbereich das erste Mal. Da gehört dann auch eine Moderation dazu. Das wird
2: spannend.
1: Sportlich.
3: Ja, schön. Dafür räumen wir doch gerne den Platz.
2: Ja, und das Ganze dann ab nächster Woche. Uns gibt es dann irgendwann Ende des Jahres nochmal.
3: Ja, bestimmt.
2: Hab ich gehört. So, aber jetzt nochmal ganz kurz zum Wetter. Wir haben aktuell 17 Grad draußen, Höchsttemperatur 22 Grad und in der Nacht dann Temperaturen um 13 Grad. Wind aus südöstlicher Richtung und ja, das war's.
3: Ja, und auch von uns, denn wir verabschieden uns aus dem Weckruf.
2: Ja, bis demnächst. Und jetzt Imagine Dragons und Shots gibt's jetzt für euch. Hier auf Loro und Ali tanzt weiter.

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7: Jeden vierten Donnerstag, 18 Uhr, hier auf 90,2, live aus der Frieda 23, heute im Studio Flavia und Friedrich. Und es geht in dieser Folge...
8: Ja, es geht in dieser Folge natürlich auch um die Landtagswahl, die am Sonntag hier in V stattfand. Aber wir haben natürlich auch Neues aus der Bürgerschaft für euch vorbereitet und die Sachbuchecke ist auch am Start. Ja, und in dieser Septemberfolge des Politradars, da wollen wir uns ausführlich auch mit der gerade stattgefundenen Landtagswahl am 24. September beschäftigen. Erstmal, Friedrich, vielleicht einen kurzen Recap sozusagen des Ausgangs der Wahl, also des vorläufigen Endergebnisses.
7: Ja, stärkste Kraft ist die AfD geworden. Die Partei Alternative für Deutschland hat 38,2% der Stimmen bekommen und damit das Ergebnis von 2021 mehr als verdoppelt. Auf dem zweiten Platz ist die SPD mit 35,5%, circa 4% weniger als in der vorigen Landtagswahl. Drittstärkste Kraft ist die Linke. 6,5% der Stimmen hat sie bekommen. Auch sie musste Verluste einbußen. Die Grünen haben mit 5,7% den Wiedereinzug in den Landtag geschafft, allerdings mit einem halben Prozent Punkt weniger als 2021. Und dies sind auch die Parteien, die künftig im Landtag vertreten sein werden, denn die CDU hat hingegen den Wiedereinzug knapp verpasst. 4,9% der Stimmen haben die Christdemokratinnen bekommen und über 8% verloren. Auch das BSW hat den Einzug knapp verpasst. 4,8% stimmten am Ende für das Bündnis Sarah Wagenknecht Gerechtigkeit und Vernunft, so der komplette Name. Und dem künftigen Landtag wird auch die FDP nicht angehören. Die Liberalen haben nur 1,0% für sich gewinnen können. Alle weiteren Parteien haben insgesamt zusammen 3,3% bekommen. Von den 36 Direktmandaten gingen 22 an die AfD, 14 konnte die SPD für sich gewinnen, darunter in allen vier Wahlkreisen in Rostock. Somit werden in der kommenden Legislaturperiode vier Fraktionen im Landtag vertreten sein. AfD mit 32 Sitzen, SPD mit 29 Sitzen und Linke sowie die Grünen jeweils mit 5 Sitzen. Soweit zu den Zahlen, aber was waren die Reaktionen auf das Votum und wie geht es nun weiter?
8: Ja, und wir starten erstmal mit den Reaktionen, die wir am Wahlabend, am 20. September gesammelt haben. Und wir beginnen mit der SPD. Wir waren am Wahlabend der Sozialdemokratischen Partei hier in Rostock und ich habe da unter anderem ein kurzes Interview mit Julian Barlen geführt, dem Generalsekretär der SPD im VH hat im Rostocker Wahlkreis 6 den Direktmandat geholt. Julian Barlen, die SPD hat alle vier Wahlkreise in Rostock gewonnen. MV-weit, aber ist das Ergebnis so, dass die SPD grundsätzlich die Wahl verloren hat. Ist es ein Abend ein bisschen mit zwei Lichtern?
9: Na, selbstverständlich. Also, erstmal haben wir im ganzen Land eine ganz schöne Aufholjagd hingelegt. Wir standen letztes Jahr bei rund 19% in den Umfragen und jetzt über 35. Das liegt daran, dass wir gekämpft haben, dass wir ein klares inhaltliches Angebot gemacht haben für Wirtschaft und Arbeit, für Investitionen in die Bildung, in Familien, in den Zusammenhalt, aber vor allem natürlich auch eine erfahrene Ministerpräsidentin und Spitzenkandidatin Manuela Schwesig hatten, die auch gesagt hat, ich stehe für die Themen, aber ich stehe auch mit einer Haltung für unsere Demokratie, für ein respektvolles Miteinander. Und ich glaube, das hat uns diese Aufholjagd ermöglicht. Dass wir in Rostock alle vier Direktwahlkreise gewonnen haben, freut mich natürlich riesig. Und im Land ist es so, die AfD ist wahrscheinlich stärkste Kraft geworden. Und das Ergebnis nehmen wir natürlich ernst. Es ist ein schlimmes Zeichen, wenn so viele Menschen einer Partei ihre Stimme geben, deren Funktionäre sich teilweise breitbeinig in die rechtsextreme Ecke stellen. Und unser Job wird jetzt sein, natürlich eine überzeugende Politik für alle Menschen zu machen, die demokratische Mehrheit, die es ja möglicherweise jetzt gibt, auch dafür zu nutzen und gleichzeitig aber Haltung zu zeigen und Überzeugungsarbeit dafür, dass einfach ein Land sich nur gut entwickelt, wenn die Menschen auch zusammenstehen, wenn man nicht mit Hass und Hetze Politik betreibt. Und deshalb hast du recht, es gibt ein sehr fröhliches, aber natürlich auch ein besorgtes Auge.
8: Also Aufholjagd, September letzten Jahres, da hatte die SPD 19%. Warum hat es trotzdem nicht gereicht, auch angesichts dessen, was du gesagt hast?
9: Ja, es war ein super enges Rennen. Also die AfD hat jetzt die Nase vorn und unser Ziel war zu verhindern, dass die AfD eine Regierung bilden kann. Das ist ja gelungen. Die AfD ist ja noch vor kurzem aufgetreten, hat gesagt, unter einer absoluten Mehrheit, so brauchen wir hier gar nicht anfangen. Das haben sie nicht hinbekommen. Herr Holm ist krachend gescheitert in Schwerin. Der wird jetzt auch gar nichts hier werden. Der geht wieder zurück in den Bundestag. Das war ja ein Ziel von uns. Und trotzdem haben einfach viele Menschen auch der AfD ihre Stimme gegeben. Ich denke, viele wollten einen Denkzettel auch gegenüber der Bundesregierung verteilen. Kanzler Merz, 5% Zustimmung, die ganzen Reformdiskussionen. Also es gibt da sicherlich sehr viele Gründe, wo gerade auch im Bund einfach überzeugendere Arbeit geleistet werden muss. Und unser Job in Mecklenburg-Vorpommern als SPD wird jetzt sein, die demokratischen Kräfte zusammenzuführen, ein überzeugendes Programm für alle Menschen auf den Weg zu bringen und gleichzeitig aber auch die Haltung aufrechtzuerhalten, dass es demokratisch zugehen muss im Land und dass es nicht in Ordnung ist, wenn eine Partei wie die AfD auch Neonazis in ihren Reihen einfach akzeptiert. Also das wird eine große Aufgabe.
8: Es wurde heute auch ein bisschen angesprochen, im Landtag, Stand jetzt, wird es ein bisschen schwierige Verhältnisse sein, also ein Pol quasi, Rot-Rot-Grün, und ein Pol die AfD, quasi als einzige Oppositionspartei. Wie wird man dann ab morgen arbeiten?
9: Also der Tag nach der Wahl ist immer dafür vorbehalten, dass sich natürlich die Parteien hinsetzen und erstmal das Ergebnis bewerten. Das machen wir auch. Es trifft sich der Landesvorstand, der Landesparteirat, der SPD. Dann werden wir noch mal sehr genau in die Ergebnisse dieser Wahl hineinblicken. Und die gute Nachricht ist, es gibt eine demokratische Mehrheit in Mecklenburg-Vorpommern. Und gleichzeitig natürlich, du hast völlig recht, wenn es am Ende nur noch eine einzige Oppositionspartei gibt, die dann sämtliche konservativen, wie auch immer, Stimmen auf sich zieht, dann ist das ein Problem. Und ich kann das ja mal sagen, also ich stehe für die SPD, aber ich wünsche mir einfach eine starke demokratische Parteienlandschaft, wo man sich in der Sache streitet um die beste Lösung, aber diesen Common Ground, Demokratie, Rechtsstaatlichkeit, Menschenwürde, das teilt. Und da muss ich sagen, dass die CDU jetzt aller Voraussicht nach dem nächsten Landtag nicht angehört, ist insgesamt, glaube ich, für die Demokratie keine gute Nachricht. Und da müssen auch alle in sich gehen und ihre eigenen Strategien nochmal überdenken, wie man mit so einem radikalen Populismus wie dem der AfD umgeht.
8: Soll Julian Barlen, SPD, zum Ergebnis der Landtagswahl. Die AfD ist, wie gesagt, die Wahlsiegerin, hat aber das selbstgesetzte Ziel einer absoluten Mehrheit und einer Alleinregierung verfehlt. Und über die Strategie und die Schwerpunkte der AfD in dieser Landtagswahl und in diesem Wahlkampf habe ich vor der Wahl mit Dr. Jan Müller gesprochen. Er ist Politikwissenschaftler an der Universität Rostock. Worauf hat die AfD sowohl personell als auch inhaltlich, thematisch den Fokus in diesem Wahlkampf gelegt?
10: Ja, jetzt machen wir natürlich sehr viele Vergleiche mit Sachsen-Anhalt und ich finde es auch richtig, dass wir darauf schauen. Wir haben mit Live-Erik Holm eben das Gesicht der AfD Mecklenburg-Vorpommerns, der aber Bundespolitiker ist. Also da war nur eine kurze Zeit im Landtag, ist seit langen, langen Jahren im Bundestag in der Fraktion auch eine relativ wichtige Rolle gespielt, ist dort wirtschaftspolitischer Sprecher, war auch derjenige, der die Fühler ausgestreckt hat zu Unternehmervereinigungen im Landesverband. Ja, war aber immer nie so sehr präsent. Und auch jetzt diese Doppelspitze, die AfD nennt es Teamlösung, die man gefunden hat mit dem Fraktionsvorsitzenden Enrico Schuld, zeigt doch irgendwie, dass man eben nicht auf diesen einen Kandidaten alles gesetzt hat, wie es Ulrich Siegmund in Sachsen-Anhalt war. Das ist das eine, das ist die Personenfrage. Die zweite Frage bezieht sich eben auf das Wahlprogramm und das ist deutlich gemäßigter. Da finden wir natürlich Punkte, die uns auch weiter erschrecken lassen. Aber es ist wesentlich gemäßigter und er stellt keinesfalls in dem, was der Text uns gibt, einen vollkommen autoritären Gesellschaftsumbau dar, was wir aber eben in Sachsen-Anhalt finden. Trotzdem gibt es Punkte, auf die wir hinweisen müssen in diesem Programm. Aber es ist trotzdem nicht so, dass ich glaube, dass es eine Strategie ist, hier gemäßigter aufzutreten. Das ist einfach so, was der Landesverband jetzt hier gemacht hat. Weil intern können die immer noch sehr, sehr radikal sein. Und die Radikalität von Siegmund und Sachsen-Anhalt strahlt ja auch nach Mecklenburg-Vorpommern aus. Das ist ja nicht so, das hält ja nicht, macht ja über die Medienberichterstattung eben kein Halt an der Landesgrenze. Und in diesen zwei Punkten bewegt sich die AfD.
8: Die AfD hatte in diesem Wahlkampf auch Gäste aus anderen Bundesländern, aus Sachsen und Björn Höcke aus Thüringen, also zwei Landesverbände, die vom Landesamt für Verfassungsschutz als gesichert rechtsextrem eingestuft worden sind. Kann das der Partei eher zunutze kommen, weil sie populäre Persönlichkeiten sind, oder kann es die Partei doch Schaden zubringen?
10: Nein, also Schaden tut der Partei nichts mehr. Unter den Anhängern ist es egal, was passiert. Also AfD wählen ist zu großen Teilen auch irgendwie ein Schritt hin zu einer Identität. Das ist eine Art auch schon von stärkerer Parteienbindung, die überzeugte AfD-Wähler haben. Und Skandale, also was wir und Medien zu Recht als Skandale kennzeichnen, das spielt ja keine Rolle. Wenn wir uns zurückerinnern, der größte Vetternwirtschaftsskandal der AfD war in Sachsen-Anhalt. Das hat jetzt nicht geschadet. Wir können auch nicht sagen, ob es geholfen hat. Also das ist egal. Wichtig ist, diese Personen werden eingeladen. Björn Höcke wird eingeladen. Er darf seine Verschwörungsideologien dort auf den Marktplätzen kundgeben. Und man grenzt sich da nicht ab. Auch wenn wir zu dem Schluss kommen, dass das Programm weniger radikal ist. Was dann natürlich auch eben der Fall ist, dass die AfD Mecklenburg-Vorpommern genauso wie so gut wie alle anderen Landesverbände auch sich nicht vom organisierten Rechtsextremismus abgrenzt. Da gibt es keine roten Linien. Und die Personalie des Generalsekretärs Dario Seifert, das zeigt das eben ganz, ganz klar, der ein Bundestagsmandat im letzten Jahr errungen hat und Teil der Partei ist und war, obwohl er in der Jugendorganisation der NPD war. Das sollte eigentlich nicht gehen. Das wird jetzt damit erklärt, ja, er hat sich geläutert und seinen extremistischen Positionen abgeschworen. Aber das ist nicht der wahre Kern. Die AfD ist und bleibt Türöffner und hat Menschen in ihren Reihen, die ganz klar Ursprünge und Wurzeln in rechtsextremen Vereinigungen und Bewegungen hat.
8: Ja, so Jan Müller, Dr. Jan Müller von der Uni Rostock über die Strategie, über die Schwerpunkte, über den Wahlkampf der AfD.
7: Derweil musste die Linke Juniorpartner in der Regierungskoalition deutliche Verluste einbußen und wird in der kommenden Legislaturperiode mit einer kleineren Fraktion vertreten sein. Noch am Wahlabend hat unsere Kollegin Ellen sich bei der Rostocker Linke umgehört. Das Interview ist kurz nach den ersten Prognosen geführt worden.
11: Ja, zuerst einmal möchte ich die Gelegenheit nutzen und allen unseren Wahlkämpferinnen und Wahlkämpfern danken. Wir waren an 10.000 Haustüren hier in Rostock und haben versucht, das Beste rauszuholen. Ich muss sagen, wir hatten einen sehr stark polarisierenden Wahlkampf zwischen SPD, zwischen AfD, zwischen Frau Schwesig. Da hat es die anderen Parteien ganz schön zerrieben, auch wenn wir auf die Ergebnisse von CDU und Grünen gucken.
12: Mal nicht auf die Partei bezogen, sondern generell. Wie finden Sie das Wahlergebnis?
11: Das Wahlergebnis ist natürlich erschreckend, auch für jemanden wie mich, der aus Brandenburg kommt und dort ja ähnliche Verhältnisse hat. Wir müssen gucken, was die nächsten Jahre jetzt bringen, ob es eine stabile Regierung in Schwerin gibt. Und wichtig wird sein, die nächsten 5 Jahre Menschen von dieser faschistischen Partei zurückzuholen und einer stabilen Politik, mit einer sozialen Politik, die Probleme dieses Landes anzugehen, damit die Leute in 5 Jahren ihr Kreuz nicht mehr bei der AfD machen.
8: Das war Sandro Smolka von Kreisvorstand der Linke in Rostock. Wer für die nächsten 5 Jahre nicht im Landtag vertreten sein wird, ist die CDU. Das Ergebnis der Christdemokraten ist knapp unter der 5%-Hürde geblieben, 4,9 waren es am Ende. Und mittlerweile haben unter anderem Daniel Peters, der Landesvorsitzende und Spitzenkandidaten der CDU-MV und auch die Generalsekretärin Kathi Hofmeister am Tag nach der Wahl ihre Rücktritte verkündet. Die CDU-MV wird nun von Philipp Amthor kommissarisch, also er hat den Landesvorsitz kommissarisch übernommen. Aber zurück zum Wahlabend, zurück zu den ersten Reaktionen, weil auch von der CDU konnte ich mir so eine erste Reaktion holen am Sonntagabend, nämlich von Kenny Grafenhorst, Direktkandidat der CDU in Rostocker Wahlkreis 5, also Lüttenklein, Evershagen und Reutershagen ohne Komponistenviertel. Also die CDU hat ein sehr schlechtes, ich glaube das allerschlechteste Ergebnis heute erzielt. Woran liegt das?
13: Also als allererstes müssen wir das Ergebnis überhaupt nicht schönreden, da haben Sie recht. Das Ergebnis der CDU in Mecklenburg-Vorpommern ist das schlechteste, das wir jemals in einer Landtagswahl erzielt haben. Das hat viele Gründe. Ja, als allererstes ist die bundespolitische Stimmung einfach aufgrund der Bundespolitik schwierig. Ist gegensätzlich, wenn man Reformen anstrengend, die den Menschen auch was abgewinnen, aber um das System zu erhalten. Das mag sein, ja. Als zweiten Punkt muss man natürlich sagen, dass die CDU Mecklenburg-Vorpommern ja schon immer irgendwie ein wenig schlechter war als im Bundesschnitt. Okay, aber da gehören vielleicht auch strukturelle Gegebenheiten dazu, die es sicherlich aufzuarbeiten gilt. Ja, das auf jeden Fall.
8: Also Sie sind Bürgerschaftsmitglied für die CDU, Sie haben auch für den Landtag kandidiert, also nicht als ausscheidende Abgeordnete, sondern quasi als, Sie wollten einziehen. Wie haben Sie den Wahlkampf erlebt?
13: Der Wahlkampf war sicherlich sehr hart. Ich habe persönlich darauf gesetzt, dass ich meine Stärken und meine Themen ein Stück weit voranbringe und das den Menschen auch sage, weil für mich Werte und Themen zählen. Und mir war es wichtig, dass die Menschen verstehen, was will ich fürs Land, und dafür können sie ihre Stimme abgeben. Und da haben die Wähler heute ein klares Votum abgegeben.
8: Wie geht es ja ab morgen dann weiter? Also wie wird man auch dieses Ergebnis aufarbeiten?
13: Ja, ganz klar. Also für mich persönlich zählt, da muss eine ganze Menge Ehrlichkeit rein, auch in diese politische Aufarbeitung und auch in die Debatte. Wir müssen miteinander sprechen, welchen Kurs wir in Mecklenburg-Vorpommern für die Menschen im Nordosten fahren wollen. Was wollen die Menschen und was kann die CDU da bieten? Und für mich ist klar, dieser Wahlkampf braucht eine Aufarbeitung in jedweder Hinsicht, thematisch, personell, strukturell auf jeden Fall. Ja, und dann werden wir schauen, was für eine Schlüsse daraus gezogen werden und wie wir damit umgehen. Klar, auf jeden Fall wird die CDU weitermachen. Das ist wichtig, auch für den Nordosten in Deutschland.
8: Als außerparlamentarische Opposition?
13: Also sollte es zur außerparlamentarischen Opposition kommen, na klar, das ist eine Zäsur, da brauchen wir uns gar nicht drüber streiten. Aber selbst da, sag ich, ist die Christdemokratie stark genug, ihre Werte in den Fokus zu stellen, den Menschen anzubieten und zu sagen, worauf es der CDU ankommt. Das sind Werte von Wirtschaft, Sicherheit, Bildung. Unfassbar wichtig für dieses Bundesland. Und dann gilt es halt, das für die CDU-MV ganz klar nach vorne zu stellen und auch in der außerparlamentarischen Opposition dann sehr laut zu sein.
8: Meine letzte Frage, also wir sind jetzt bei dem Wahlabend der SPD. Sie sind CDU-Mitglied, CDU-Kandidat. Sie sind heute Abend aber hierher gekommen. Warum?
13: Naja, also wir müssen das kurz festhalten. Wir sind nicht am späten oder im letzten Moment der SPD-Veranstaltung. Ich habe in meinem Leben sehr viel Leistungssport gemacht. Ich war im Nationalteam Karate. Ich habe sportlich mit vielen Menschen gekämpft um Sieg, Ehre und so weiter. Und das habe ich auch im Wahlkampf gemacht. Und wenn ich etwas anerkenne, dann ist es das Urteil der Kampfrichter oder in dem Fall des Souveränen. Und man muss ganz klar festhalten, den Wahlkreis hier in Rostock, den Wahlkreis 5 in Evershagen, Lüttenklein und Reutershagen, hat Lennart Harms gewonnen von der SPD. Lennart Harms und ich sind Konkurrenten, ja, aber wir haben von Anfang an viel Respekt voreinander gehabt. Und mir war es wichtig, das klar auszusprechen. Lennart ist ein guter Mann. Ja, wir vertreten unterschiedliche Positionen. Ja, aber mir war es wichtig, ihm einfach persönlich zu gratulieren. Ehrlicherweise hat sich das auch so gerade so ergeben, weil ich ihn am Telefon nicht erreicht habe. Da bin ich persönlich vorbeigekommen, um ihm die Hand zu geben. Das zollt einfach den Respekt, den es politisch heutzutage verdient, aber viel zu wenig gibt.
8: So, Kenny Grafenhorst von der CDU und Lennart Harms ist einer von der vier Rostocker Landtagsabgeordnete, die dann von dieser Wahl eben in den Landtag einziehen werden. Die SPD hat alle vier Wahlkreise hier in Rostock gewonnen. Zwei Landtagsabgeordnete waren schon in der vergangenen Legislaturperiode auch im Landtag vertreten, Julian Barlen und Ralf Mucha. Zwei neuen sind hingegen quasi hinzugekommen, also Lennart Harms und Sandra Wand. Und um diesen quasi Überblick über den Wahlabend und um die Reaktionen am Wahlabend zu schließen, eben habe ich mich auch ein bisschen mit einigen, mit ein paar von Ihnen, von den SPD neuen Landtagsabgeordneten, da habe ich gesprochen, ein bisschen ihre Reaktionen gesammelt. Sandra Wand, erstmal, wie fühlt es sich an, jetzt, dass Sie wissen, es ist durch, Sie ziehen in den Landtag?
14: Das ist ganz toll, fantastisch. Ich danke allen Wählerinnen und Wählern. Ich danke meinem Team und allen Wahlkämpfern. Und es fühlt sich wirklich fantastisch an, also weil es auch so ein großer Wahlkreis ist, sehr heterogen, alles zwischen Stadtmitte und Torfbrücke. Und ich freue mich sehr.
8: Bleiben Sie erst in der Bürgerschaft auch?
14: Wir haben tatsächlich so einen Beschluss, dass ich aus der Bürgerschaft dann zurücktreten muss, aber ich bleibe als sachkundige Einwohnerin im Finanzausschuss erhalten.
8: Das ist jetzt alles ganz frisch, aber wo wollen Sie sich jetzt in den Landtag einsetzen? Wie wollen Sie sich auch für den Wahlkreis einsetzen?
14: Ja, also ich werde mich auf alle Fälle bewerben für den Wirtschaftsausschuss, für die Themen Haushalt, Gesundheit und Bildung.
8: Worauf haben Sie den Fokus auch in Ihren Wahlkampf gelegt?
14: Ja, also der Fokus in meinem Wahlkampf war tatsächlich auch auf Wirtschaft, auf Gesundheit und auf MINT-Bildung. Das sind auch meine drei Kernthemen tatsächlich, weil ich bin Diplomkauffrau, ich bin Projektmanagerin, ich habe in der Wirtschaft gearbeitet, als Netzwerkmanagerin Luft- und Raumfahrt, ich habe beim ärztlichen Vorstand gearbeitet im Projektmanagement und ich habe ein MINT-Cluster geleitet. Und genau das sind meine Themen und die kann ich glaubwürdig vertreten.
8: Ralf Mucha, das ist nicht das erste Mal, dass du in den Landtag einziehst. Wie fühlt es sich aber diesmal an?
15: Ja, es fühlt sich schon anders an. Also wir haben natürlich eben gewartet. Und für mich ist es ja schon die vierte Legislatur, wenn ich jetzt das Direktmandat gewinne. Und da gucken wir mal. Aber es ist schon, man ist schon etwas relaxter als sonst.
8: Also der Wahlkreis, sagen wir so Nordwesten, da hast du vor 5 Jahren schon deutlich gewonnen, dann aber bei der Bundestagswahl, bei der Kommunalwahl in Rostock, dann hat man gesehen eher Richtung Blau. Jetzt sieht es ein bisschen unterschiedlich aus, was die Farbe angeht. Wie würdest du ein bisschen die Stimmen zurückholen, noch mehr als jetzt?
15: Naja, das wird eine schwierige Aufgabe werden. Ich habe es ja in der Vergangenheit immer so gehabt, dass wir uns mit den Leuten vor Ort stellen müssen, dass wir uns mit den Leuten unterhalten müssen. Wir müssen erklären, warum wir Politik so machen, wie wir Politik machen und nicht einfach den Leuten vom Kopf klauen. Ich versuche nach wie vor bei Stadtteilfesten, bei Veranstaltungen dabei zu sein, um mich genau auch den Fragen zu stellen. Und wir brauchen natürlich auch eine andere Politik auf Bundesebene.
8: Man braucht eine neue Politik auf Bundesebene. Inwieweit?
15: Naja, das ist die Performance, die gefühlte Politik, die dort auf Bundesebene gemacht wird, strahlt eben negativ aus. Wenn wir uns die Spritpreise angucken, ne, alles wird dadurch teurer, klar, durch den Putin-Krieg, also den kein Mensch will. Ne, das ist, aber ich finde, da muss die Bundesregierung eine andere Performance machen, deutlichen Preisdeckel oder die Besteuerung der Reichen oder sagen, wir nehmen auch mal für eine kurze Zeit die CO2-Steuer oder andere Sachen zurück, um auch Lebensmittel eben dass sich alles verteuert. So ist ein Beispiel von vielen.
7: Nur 4 Fraktionen werden also künftig im Landtag sitzen. 2 Tage nach der Wahl haben sie sich konstituiert. Was hat das für Auswirkungen auf die Regierungsbildung? Die AfD ist zwar am Sonntag als Wahlsiegerin hervorgegangen, hat aber keine mögliche Koalitionspartner und sieht sich nun als einzige Oppositionspartei. Ministerpräsidentin Manuela Schwesig von der SPD will Sondierungsgespräche mit Linke und Grünen für eine Koalition aufnehmen. Rechnerisch braucht sie ein Bündnis mit beiden Parteien, um eine Mehrheit zu erreichen. Was sieht aber der Zeitplan für die nächsten Wochen vor und welche Faktoren werden nun entscheidend für die Regierungsbildung in MV? Über die möglichen Szenarien nach dem Votum hat Flavia vor der Landtagswahl mit Dr. Jan Müller gesprochen. Er ist Politikwissenschaftler an der Universität Rostock.
10: Wir haben 4 Wochen, bis der Landtag sich konstituieren muss, und dann haben wir nochmal 4 Wochen laut Landesverfassung, bis ein

0: mit einer Mehrheit zu wählen. Dann gibt die Landesverfassung vor, dass die Mehrheit des Landtages über die Auflösung des Landtages und Neuwahlen entscheiden kann. Und wenn auch dies nicht passiert, dann wird ein Ministerpräsident mit der Mehrheit der Stimmen gewählt. Also mit einfacher Mehrheit, nicht absoluter Mehrheit, sondern einfacher Mehrheit. Und dann können so Kemmerich-Szenarien möglich werden oder halt eben Enthaltungen oder bei Pattsituationen oder es fehlt jemand krank im demokratischen Lager. Genau, dann wären so Chaos-Situationen möglich. Aber das halte ich definitiv nicht für das wahrscheinlichste Szenario.
1: Welche Faktoren werden aus Ihrer Sicht, sagen wir so, besonders entscheidend für eine Regierungsbildung oder für die Regierungskoalition?
0: Also, die erste Frage ist, gibt es etablierte Koalitionsmodelle, die eine Mehrheit finden? Das ist jetzt mit Blick auf die historische Erfahrung Mecklenburg-Vorpommern nicht der Fall. Rot-Rot-Grün würde ich aber irgendwo dazu zählen, weil es diese Koalition schon gab in der Bundesrepublik, in Ländern, und die Parteien aus einem Lager kommen und deswegen das einfach wäre. Tolerierung, Minderheitsregierung, da haben die Akteure wenig Erfahrung mit. Das erfordert klare Mechanismen der Absprache, der Konsultation, klare Verständigung auf vielleicht ein, zwei Prestigeprojekte, auf Punkte, die man dann wirklich umsetzen will, und dann lässt man noch ein paar Dinge offen. Aber ja, dafür müssen alle Parteien nach der Wahl in der Lage sein, auch zu funktionieren, als Vertreter in diesen Verhandlungen aufzutreten. Und ja, am Ende würde ich mir wünschen, wenn auch damit ein echtes politisches Projekt verbunden ist und nicht nur die Verhinderung einer AfD. Weil das ist ja das, was, glaube ich, ein zentraler Punkt ist. Die AfD hat ein Narrativ, das muss uns nicht gefallen, aber die anderen Parteien haben erstmal das Dagegen-Narrativ, und es fehlt mir persönlich an Vision für das Land Mecklenburg-Vorpommern für die nächsten 5, 10, 15 Jahre. Wie soll das Land aussehen? Und sich nur an der AfD abzuarbeiten, führt halt dazu, dass man zu sehr klein-klein denkt und ja keine Botschaft schafft, die die Menschen vielleicht auch wieder in die wirkliche politische Mitte zurückholt.
1: So, Dr. Jan Müller von der Universität Rostock. Ja, und das war auch unsere ausführliche und breite Seite zur Rückblick quasi auf die Landtagswahl hier in Mecklenburg-Vorpommern am 20. September. Die Inhalte, die Interviews und auch weitere Inhalte rund um die Landtagswahl, die findet ihr demnächst auch in der Loro-Mediathek, media.loro.de. Hier hört den Politradar auf Floro im September. Wie geht es weiter, Friedrich?
2: Gleich nach ein bisschen musikalischer Unterbrechung geht's hier weiter mit der Rubrik Die Sachbuchecke.

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1: Auch im September wieder ein neues Buch, ganz, ganz frisch. Nicht mal 3-4 Wochen ist es alt. Und zwar heißt es Nein, Untertitel Gegen die Militarisierung der Gegenwart, geschrieben von Mito Sanyal. Ein Name, der durchaus bekannt sein dürfte. Mito Sanyal ist Schriftstellerin, Kulturwissenschaftlerin, Journalistin und Kritikerin. 2009 erschien ihr Sachbuch Vulva, das unsichtbare Geschlecht. 2016 Vergewaltigung, Aspekte eines Verbrechens. Und 2021 erschien bei Hansa ihr erster Roman Identity, der auf der Shortlist des Deutschen Buchpreises war und einigermaßen oft ausgezeichnet wurde. Nun also ein neues Buch. Sie nennt es eher ein Essay, denn es ist ein relativ kompaktes Buch. Nichtsdestotrotz hat es durchaus viel Inhalt zu bieten. Ich lese mal kurz den Pressetext dazu vor. Pazifismus ist nur etwas für Friedenszeiten? Ja, dann brauchen wir ihn ja auch nicht. Eine schallende Antwort auf die allgemeine Kriegsrhetorik. Was heißt die Zeitenwende gerade für linkes Denken, das sich doch vor kurzem noch für Fürsorge, Gewaltkritik und Friedenspolitik stark machte? Wenn Pazifismus inzwischen als lächerlich, verantwortungslos oder querdenkerisch gilt, sollten wir uns Sorgen um die Grundlagen unseres Miteinanders machen. Mit kluger Schärfe und liebevoller Fassungslosigkeit stellt Mito Sanyal unbequeme Fragen, ohne die globalen Aggressionen zu verharmlosen. Überaus notwendig erinnert ihr Buch daran, dass eine Welt ohne Gewalt kein fernes Ideal ist, sondern die drängendste unserer Aufgaben. Ich habe das Buch natürlich gelesen, kann es auch insofern empfehlen, dass es einen hohen Informationsgehalt hat und auch eine relativ suffisante Sprachart. Deswegen werde ich jetzt mal ein paar Zitate aus dem Buch vorlesen, unter anderem aus Seite 39, im Kontext eines Erklärungsmodells für die Militärstrategien aus der Spieltheorie. Da geht es unter anderem um das Chicken Game, wo ja so nach Motto ein möglichst riskantes Verhalten an den Tag gelegt sein sollte, um den Gegner zum Nachgeben zu bewegen. Sie schreibt: Wie zynisch ist es, verantwortliches Handeln als Feigheit zu denunzieren? Und was genau soll das beweisen? Dass sich die eigenen Interessen nur durchsetzen lassen, wenn man aggressiver auftritt als das Gegenüber, weil dieses nur kooperiert, wenn es genug Angst hat? Das erinnert mich an einen Cartoon von Tom Gold. Bild 1 zeigt eine grüne Landschaft. Das Wiederansiedeln von Feen wird unser angeschlagenes Ökosystem stärken, steht darauf. Bild 2. Eine etwas verwüstete Landschaft. Einziges Mittel gegen die Feenplage ist, ihre natürlichen Feinde anzusiedeln, die Trolle. Bild 3. Totale Verwüstung. Untertitel: Die Trolle vermehren sich wie blöd. Wir brauchen dringend trollfressende Drachen. Und Bild 4. Apokalypse. Das Drachenproblem nimmt überhand. Ich denke, wir brauchen Roboterspinnen, eine Armee von Skeletten und oder Godzilla. Der Soziologe Ulrich Bröckling nennt diese Spirale die Sachzwanglogik der Versicherheitlichung. Dabei kann man Sicherheit nur miteinander und nicht gegeneinander herstellen. Schon in der Formulierung, ein Krieg werde geführt, steckt eine Kontrollillusion. Die Sicherheit, die man selbst herstellt, hat immer einen Effekt auf die Sicherheit des anderen, bestätigt der Friedensforscher Ulrich Kühn. In der Theorie der internationalen Beziehungen gibt es dazu den Begriff des sogenannten Sicherheitsdilemmas. Obwohl man immer mehr in die eigene Sicherheit investiert, bekommt man kein Mehr an Sicherheit, weil der andere sich dadurch unsicherer fühlt und Gegenmaßnahmen ergreift. Das ist ein Auszug. Dann nochmal, und das betrifft ja auch unter anderem uns so ein bisschen, da geht es nämlich um die Berichterstattung von Journalisten. Mito Sanyal, die Autorin, schreibt: Viele meiner besten Freundinnen sind Journalisten. Dummerweise deckt sich unsere Berichterstattung über Kriege und Krisen auffällig flächendeckend mit der Haltung der Regierung. Also Butter bei die Fische, bekommen wir alle Anweisungen vom Staat? Die Wahrheit ist schlimmer, sagt die Politikwissenschaftlerin Sabine Nuss und der Journalist Wim Zimmer. Die meisten glauben, was sie schreiben. Journalistinnen sehen ihren Job darin, die Regierung an der Erreichung der von ihr gesetzten Ziele zu messen. Daraus folgt eine Politikkritik, die meistens in Verbesserungsvorschlägen besteht. Meinung und Haltung außerhalb des vorgegebenen Diskussionsrahmens werden von JournalistInnen meist ignoriert. Die Politik bestimmt damit, was real ist. Besser bekannt als Agenda-Setting. In Bezug auf Waffenlieferungen bedeutet das beispielsweise, dass wir lediglich über das Wie, Wann und wie viel diskutieren und nicht über das Ob, Warum und welche Alternativen es gäbe. Nebenbei sind die intensivsten Konsumentinnen und Konsumenten von Medien andere Medienmacherinnen und Medienmacher, sodass wir noch viel anfälliger für den Echokammer-Effekt sind. Denn je häufiger man etwas hört, desto wahrer und wichtiger erscheint es einem. Was natürlich nicht nur deutschen Journalistinnen und Journalisten und Politikerinnen und Politikern so geht. Aus diesem Grund beendete bereits Cato der Ältere jede seiner Reden im römischen Senat mit dem Zitat: Im Übrigen bin ich der Meinung, Karthago muss zerstört werden. Mit Erfolg. 150 vor unserer Zeitrechnung stimmte der Senat ihm schließlich zu und zog in den dritten Punischen Krieg. Abschließend noch ein kurzer Textauszug, wo die Autorin ein bisschen Richtung Lösungsansatz schielt. Mito Sanyal schreibt: Warum wissen wir mehr über Panzer, Drohnen und Bomben als über die Umweltzerstörung, die sie anrichten? Warum wissen wir mehr über Sicherheitsrisiken für uns als darüber, wie wir Sicherheit für alle Seiten herstellen können? Warum sinkt unser Wissen über Friedenspolitik ebenso rasant, wie konkrete Friedenspolitik abgebaut wird? Besser gefragt, was können wir gegen das Einsickern des kriegstreibenden Diskurses in wo auch immer, schlicht alles tun? Die Antwort in meinen Augen: Friedensjournalismus. Zu einem integralen Bestandteil von Journalismus machen. Medien sind eine dritte Partei in jedem Konflikt. Die dritte Partei ist die Ermöglicherin von Kommunikation, die Mediatorin oder Schiedsrichterin zwischen den beiden rivalisierenden Seiten, konstatiert der Politikwissenschaftler Mea Mostafitz. Wer bis hierhin gelesen hat, weiß, dass wir bei unserem Job als Medien deutlich Raum nach oben haben. Niemand kann uns vorwerfen, dass wir die Perspektiven für Lösung und Versöhnung zu sehr in den Mittelpunkt unserer Berichterstattung stellen. Doch genau das ist die Aufgabe von Friedensjournalismus. Die von Johann Galtung, von wem auch sonst, zusammen mit dem Kriminologen Jake Lynch erarbeiteten Methoden beinhalten folgende Punkte. Punkt 1. Die Entstehung eines Konflikts zu untersuchen. Denn Kriege brechen nicht aus wie wilde Tiere oder Vulkane, sie haben eine Vorgeschichte, einen Kontext, eine Genese. Punkt 2. Alle Seiten ausgewogen zu Wort kommen lassen, keine Einteilung in Gut und Böse vorzunehmen. Punkt 3. Die Lügen aller Beteiligten aufzudecken. Punkt 4. Über Opfer auf allen Seiten gleichermaßen zu berichten. Punkt 5. Keine Passivierungen zu verwenden, etwa nicht zu schreiben, Menschen wurden durch Bomben getötet, sondern wer diese Bomben geworfen hat. Und schließlich Lösungsansätze, die Aufmerksamkeit auf Friedensgeschichten und Nachkriegsentwicklung richten. Das erstmal so aus den Auszügen. Im Buch selbst kritisiert sie also die Militarisierung natürlich Deutschlands. Sie beobachtet, dass Militär, Aufrüstung oder Krieg wieder stärker als etwas Normales und Notwendiges dargestellt werden. Pazifismus bedeutet für sie allerdings nicht, Gewalt einfach zu ignorieren. Vielmehr stellt sie die Frage, ob Gewalt wirklich die beste Antwort auf Gewalt sein kann. Für Sanyal gehört auch die Kritik Nie wieder Krieg dazu. Sie sieht einen wichtigen Bruch darin, dass Deutschland seit den 90er Jahren militärische Gewalt wieder stärker als politisches Mittel akzeptiert. Insofern Punkt Nie wieder darf nicht nur Nie wieder Auschwitz bedeuten. Sie kritisiert die gegenwärtige Kriegsrhetorik. Begriffe wie Kriegstüchtigkeit können dazu führen, dass militärische Lösungen als selbstverständlich erscheinen. Das möchte die Autorin aufbrechen. Sie stellt die Frage, wer eigentlich über den Krieg entscheidet. Hinter politischen Entscheidungen über Waffen, Armeen und Krieg stehen immer konkrete Menschen, die die Konsequenzen tragen müssen. Die Autorin interessiert sich auch für die körperlichen und psychischen Folgen von Gewalt im Kontext der Soldaten. Dazu gehören Verletzungen, Traumatisierung und Tod. Sie möchte zudem auch die Perspektive von Betroffenen stärker sichtbar machen. Ihre Argumentation richtet den Blick darauf, was militärische Gewalt mit Menschen macht und nicht nur darauf, welchen politischen oder militärischen Zweck sie erfüllen soll. Und sie kritisiert ein Denken, das nur zwei Möglichkeiten zulässt. Entweder militärisch handeln oder angeblich nichts tun. Sie möchte, dass über weitere Möglichkeiten nachgedacht wird, etwa Diplomatie, Verhandlungen, internationale Institutionen oder zivile Konfliktbearbeitung. Sie verharmlost den Ukraine-Konflikt nicht. Ihr Pazifismus bedeutet nicht, Aggressionen zu leugnen. Gerade angesichts realer Gewalt stellt sie die Frage, welche Reaktion langfristig zu weniger Gewalt führt. Ja, Sanyal prüft die Vorannahmen der Kriegstüchtigkeitsrhetorik, kritisiert unter anderem auch Hitler-Vergleiche und erinnert an die Politik der kleinen Schritte von Willy Brandt und Egon Bahr, die man gerne mal nachlesen kann. Ihre grundlegende Botschaft ist, eine Welt ohne Gewalt darf nicht als unrealistische Utopie abgetan werden. Sie sollte ein politisches Ziel bleiben. Nein gegen die Militarisierung der Gegenwart. So heißt das Buch von Mito Sanyal. Es erschien diesen Monat im September im Hansa Verlag, umfasst um die 170 Seiten und ist wahlweise als Hardcover oder E-Book erhältlich. Ich habe es gelesen und kann nur sagen, ein hoher Informationsgehalt ist drin. Es ist mehr, also sie sagt ja selbst dazu, dass es mehr ein Essay ist als ein groß ausgearbeitetes Sachbuch. Das macht es teilweise ein bisschen sprunghaft, was die Thematikwechsel angeht. Aber wie ich jetzt hier vielleicht an den kleinen Textstellen so zeigen konnte, ist es durchaus suffisant geschrieben und immer aus ihrer Perspektive. Und ihre Perspektive finde ich da in dieser Hinsicht auch relativ wertvoll. Insofern eine klare Empfehlung als ein durchaus lesenswertes Sachbuch der Gegenwart. Mitosanial, nein gegen die Militarisierung der Gegenwart. Jetzt gibt es eine kleine musikalische Pause und dann sind wir auch gleich wieder zurück hier im Politradar mit der weiteren Rubrik Neues aus der Bürgerschaft.

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1: Ja, es ist zwar schon ein bisschen her seit der Sitzung Anfang September, die sind jetzt neuerdings auf Anfang des Monats, aber das lässt ja ausreichend Zeit, das mal so ein bisschen auszuwerten. Die September-Sitzung begann mit der Verpflichtung von Thomas Lange vom BSW, dann wurden zunächst ein paar Anträge zurückgezogen und es gab Verschiebungen, unter anderem auch das kommunale Erinnerungskonzept, das soll wohl nochmal durch Ausschüsse gehen. Los ging es mit dem Punkt Einwohner-Fragestunde. So ging es unter anderem um den Wohnungsneubau im Bereich Wolgaster Straße, wo sich die Nachbarschaft unzureichend informiert sieht. Eine Abweichung vom Rahmenplan Lichtenhagen stand im Raum, mehr Stockwerke, Parkplätze müssen weichen und es gibt mehr Beton, also Versiegelung, als angekündigt. Die Stadtverwaltung in Form von Senatorin Fischer-Gede reagierte mit der Notwendigkeit von Wohnraum und dem Credo Innenverdichtung vor Außenentwicklung, um wertvolle Flächen am Stadtrand zu schonen. Seitens Bürgerschaftsfraktionen gab es Verständnis, Anmerkungen und die Ankündigung eines Info-Events. Schließlich kam von der Oberbürgermeisterin noch die Aussage, dass Innenhofbebauung Betroffenheit auslöst und Mängel in der Kommunikation unangenehm seien. Aber Schreiben mit Vorwürfen gegen Kommunalpolitiker, mit so Schlagworten wie Mauschelei und dergleichen Entscheidungen an anderen Tischen, Amtsbestechung, nicht helfen. Es gilt, die Integrität zu wahren, jenseits emotional. Ein weiteres Thema im Punkt Bürger-Einwohner-Fragestunde betraf die Bürgerbeteiligung hinsichtlich der Fläche am Groten Pol, wozu bereits eine Unterschriftensammlung vorliegt. Die Oberbürgermeisterin sagte dazu, dass die Freigabe für Wohnungsbau schwierig war, dass Anspruch an die Qualität der Bebauung gegeben sei und es in vielerlei Hinsicht den Wunsch nach Vorankommen gibt. Da würde es keine Bereitschaft für Beteiligungsformate geben, weil es wie ein Schritt zurück aussehe. Zudem sieht die Aktion wie das Sammeln von Verhinderungsgründen für Wohnungsbau aus. Der konkrete Vorwurf, gar nichts dort zu entwickeln, sei nicht sinnstiftend. Frau Bachmann erinnerte an den Juni 2024, wo es mehrheitlich Ablehnung für einen Beirat zur Prozessbegleitung gab. Grund unter anderem, dass es für Verzögerungen sorgen würde. Wir im Politradar haben sogar darüber berichtet. Jetzt sind gut 2 Jahre vergangen. Schauen wir mal, was da alles passiert ist. Ich würde sagen, wenig. Ja, Frau Bachmann schlägt auch einen Beirat zur Umsetzung vor. Dann soll heißen, hier so nach Motto zweimal das Signal, Beteiligung sei da irgendwie hinderlich. Dann ging es in der Sitzung der Bürgerschaft weiter nach kurzen Durchsagen zur Neuzuteilung, Fraktionsbildung und Gremium los mit dem großen Punkt Anträge. Auftakt Die Linke. Ihr Antrag heißt wohnortnahe Gastronomie und Begegnungsangebote in den Stadtteilen stärken, Konzept zur Ansiedlungsunterstützung erarbeiten. Gerade von älteren Menschen gibt es die Kritik, dass man nirgendwo essen gehen könnte bzw. es unzureichend Trefforte gäbe. Ein Pilotprojekt namens Mittagsmatrosen hätte einen Ansatz und man möge so unter anderem vielleicht auch Kirchen in die Prüfung mit einbeziehen. Was meint die FDP dazu? Natürlich kein Bedarf so eines Konzeptes, denn Gastronomie ist wirtschaftliches Handeln. Lüttenklein hat auch günstige Angebote. Es gäbe schon beinahe obligatorische Warnung vor Kosten und das Hinterfragen der kommunalen Zuständigkeit. Da wären doch zivilgesellschaftliche Initiativen besser. Die CDU erkennt das Problem an, meint aber gleichwohl polemisch, die Stadt soll nicht zum Gastronomen werden. Außerdem wird vom Arbeitsaufwand gewarnt. Die Grüne findet den Ansatz nicht schlecht und merkt ein Sicherheitsgefühl durch Stadtkantinen an. Auch ein Ex-AfD-Mensch sieht den Bedarf, verweist allerdings auf Rostock Business im Sinne von, die machen doch schon. Die SPD sieht geringe Einflussmöglichkeiten, würde gern neue Kieze entstehen lassen. Dann gab es natürlich gleich einen Nachschlag von der FDP, aber das Steuergeld, ungleiche Spielregeln wären doch dann vorhanden und es wird dann zu einer Art Wirtschaftskampf, könnte es werden. Senator Bockhahn merkt, die wollte dann noch sagen, dass es durchaus Zustimmung durch den Seniorenbeirat gibt. Die Thematik betrifft viele Menschen. Man sollte die Probleme anerkennen und Quartierskantinen sind eine Option und da möge doch bitte keine pauschale Ablehnung an den Tag gelegt werden. Soziale Träger sind da eher an dem Profit interessiert, aber wie sieht es mit der Kaufkraft in bestimmten Stadtteilen aus? Die Oberbürgermeisterin sieht prinzipiell keinen versuchten Sozialismus, sondern auch sie sieht da ein Defizit, das vorhanden sei. Es gäbe wenig Firmen in der Nähe und die Privatwirtschaft scheitert auch gerne mal aufgrund geringer Einnahmeerwartungen. Die Hanse-Fraktion lehnt den Antrag natürlich ab. Man möge doch besser in Richtung soziale Begegnungszentren investieren. Und dann gab es einen wenig patzigen Austausch zwischen verschiedenen Fraktionsmitgliedern. Und abschließend meint Frau Bachmann, der Antrag sei unausgereift. Eine Debatte hier hätte nicht viel geholfen. Kann ich bestätigen, denn sowohl Änderungsantrag als auch Hauptantrag wurden abgelehnt. Ein weiterer Antrag kam dann von der FDP mit dem schönen Titel Unabhängige Hausboote Wohnen auf dem Wasser ermöglichen. Seit 2009 streitet wohl die Bürgerschaft schon darüber und es gäbe da halt eine besondere Lage im Stadthafen. Und 2013 hat ein Konzept schon Standorte formuliert. Nun kontert halt die Linke mit gewaltiger Aufwand für die Stadtverwaltung. Die Hanse-Fraktion sieht es als charmante Idee, aber was ist im Winter? Deswegen hat sie einen Änderungsantrag gestellt. Die CDU betont die Möglichkeiten für Standortschaffung und die Grüne sieht es als falschen Zeitpunkt und der Zugang zum Wasser sollte nicht privatisiert werden. Linke legt nochmal nach mit: Was ist mit dem Lärm? Im Bereich Bauen gibt es einfach andere Prioritäten. Ende vom Lied, sowohl Änderungsantrag als auch Hauptantrag wurden abgelehnt. Dann gab es einen Antrag der Grünen. Und zwar hieß der, mehr Baubepflanzung ermöglichen, Standort in Leitungsnähe zulassen. Kontext, mehr Bäume sind notwendig. Unter anderem wurde da auf die Sommerhitze verwiesen. Und der vorgeschriebene 2,5 Meter Abstand zur unterirdischen Leitung, ja, der kann unter anderem mittlerweile durch technische Schutzmaßnahmen im Wurzelraum, dem kann man da begegnen. Es sei ein pragmatischer Prüfantrag. Von der FDP meint ein Fachmann, dass vorgeschriebene Abstände sinnvoll sind und dass die Natur auch in Dinge einwachsen kann und plädiert natürlich für Ablehnung. Senatorin Fischer-Gede verweist auf das Amt für Stadtgrün und den gesetzlichen Zwang zum Schaffen von Ersatzstandorten. Das Problem lautet, man sei in Rostock unterirdisch dicht. Andere Städte nutzen schon bereits neue Technologie und so ein Antrag bietet Chance und die Verwaltung wäre wohl dafür. Ende vom Lied, dieser Antrag wurde angenommen. Dann gab es einen Antrag vom Ortsbeirat Dirko West, der hieß Entwicklung einer dauerhaften und verkehrsgerechten Zuwegung sowie Querungsmöglichkeiten für alle Verkehrsteilnehmenden für den Bereich Gutenbergstraße, Höhe Straßenbahnhaltestelle, Katerweg. Was ein Titel. Da gab es halt einen Missstand. Die Haltestelle ist nur ans Neubaugebiet angeschlossen, was bei Anwachs des Verkehrs unter anderem gefährlich sein kann. Die Grüne bittet dort auch um Unterstützung, weil die Lage nicht gut einsehbar ist und lobt den Ansatz des Antrags, dass hier keine konkrete Lösungsforderung inkludiert ist. Das sahen andere auch positiv, deswegen gab es auch für diesen Antrag eine Mehrheit. Ein weiterer Antrag der Grüne thematisierte den Wohnungsbau und ÖPNV-Angebote für künftige Beschäftigte einer Firma namens Neptune Smolders. Es gibt Freude über den Werft-Großauftrag. Es seien 500 Mitarbeitende zu erwarten und man möge dazu Vorbereitung auf den Weg bringen. Und es liegt eine Befürwortung der Verwaltung vor. Die SPD sieht das ein bisschen kritisch und bittet durch einen Änderungsantrag um das Ausweiten auf andere große Firmen. Zwar äußert auch die FDP ihre Freude, sieht aber Wohnraum und Gewerbeflächen seit Jahren im Gespräch und argumentiert mit guter Politik für die Ablehnung dieses Antrags. Auch die CDU stimmt mit ein, diese Bürokratie brächte keine Wohnung. Wie wäre ein Zugehen auf, ja nochmal, Rostock Business, also so ein Wirtschaftsverbund. Die Oberbürgermeisterin merkte zum Änderungsantrag ein, dass es x Firmen, also mit 500 und mehr Angestellten, betreffen würde, was das Format sprengt, Stichwort Realisierbarkeit. Die Grüne betont, es sei eine einzigartige Situation mit besonderem Entgegenkommen für jetzt diese eine Firma. Danach gab es noch ordentlich Schlagabtausch. Und Ende vom Lied, sowohl Änderungsantrag als auch Hauptantrag wurden abgelehnt, wobei die Stadt bereits wohl im Austausch steht. Dann gab es einen Antrag der CDU zur Prüfung eines Copen-Pay-Pilotprojekts, was quasi eine Zukunftsaufgabe hinsichtlich der Belastung bei Tourismus ist. Wobei das Vorbild Kopenhagen sei, daher auch der Name. Da ging es unter anderem in dem Antrag um Erfahrung zu sammeln. Der Schlagabtausch zu diesem Antrag, den kann man durchaus abkürzen mit dem Wort nervig und man hätte ihn auch sparen können, denn die Mehrheit war gegeben, der Antrag wurde angenommen. Und schließlich gab es noch einen Antrag seitens der CDU mit dem schönen Wort, mit dem schönen Titel Früh fördern statt später aufholen, Prüfung eines kommunalen Modellprojektes zur frühkindlichen Sprachbildung. Der Übergang für Kita an die Schule verläuft manchmal schwierig. Ausschüsse haben das bereits auf dem Schirm. Man möge Eltern als Partner gewinnen und Fachkräfte seien bereits vorhanden. Die Grüne äußert zu dem Antrag Zustimmung. Ein Problem. Das Problem lässt sich so zusammenfassen. In aktueller Zeit sprechen Eltern immer weniger mit ihren Kleinkindern. Senator Bockhahn verweist auf den Ist-Zustand. Es gibt schon Sprachförderprogramme, welche nicht auf ewig vom Land oder vom Bund gefördert werden, unter anderem vielleicht nur bis Ende nächsten Jahres. Die Kommune hat nicht ausreichend Mittel und Defizite im Elternhaus sind auch entscheidend. Ein erster Appell geht an die Eltern. Die Familie, eine Familie fördert in dem Moment mehr, als jedes Programm es machen kann. Ja, das sahen auch viele in der Bürgerschaft so. Der Antrag wurde angenommen. Ja, und dann gab es natürlich noch diesen Punkt Beschlussvorlagen. Unter anderem wurde eine neue Ehrenbürgerschaft vergeben. Das sind aber alles so Kinkerlitzchen da. Und es gibt neue Bauvorhaben, unter anderem in Kassebohnen. Ich glaube, unter anderem soll jetzt dieser Decathlon-Laden kommen. Also soll heißen, im Bereich bei IKEA oder so wird das dann bald ein großes Sportkaufhaus geben. Das, glaube ich, wurde mit auf den Weg gegeben. Stichwort auf den Weg geben, das kann ich euch auch noch, wann die nächste Bürgerschaft wieder tagt. Das kann man ja unter anderem auch live auf YouTube mitverfolgen. Schaut einfach auf den Kanal HRO Rathaus. Ja, der nächste Termin der Bürgerschaft ist der 7. Oktober. Das dürfte ein Mittwoch sein und es beginnt immer so, ich sag mal, zwischen 16 und 16.30 Uhr. Kann sich dann aber auch um, ich sag mal, 2 bis 5 Stunden ziehen. So, das ist immer so die Tendenz. Ja, das war's zur aktuellen Bürgerschaftslage und das war's dann auch mit dieser Ausgabe Politradar.
2: Ja, der Politradar im September hier auf Floro und die nächste Ausgabe steht schon vor, immer am 4. Donnerstag im Monat von 18 bis 19 Uhr und das heißt am 22. Oktober ist eben die nächste Folge des Loro Politradars.
1: Ja, aus hier, aus dem Studio sagen Flavia und Friedrich Schüß, wünschen euch einen schönen Abend. Und falls ihr interessiert seid an politischem Inhalten hier beim Mitmachradio Loro, schaut einfach auf die Webseite loro.de, wahlweise/Politik oder unten im Bereich Mitmachen. Einen schönen Abend noch. Tschüss.
2: Tschüss.

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2: Es ist mal wieder Montag. Es ist der 28. September, 15 Uhr. Und das heißt, hier auf Loro 90,2 wird es mal wieder Zeit für den Beatbetrieb, die Sendung der Loro Musikredaktion. Mein Name ist Alex. Und wir haben wieder einiges vor in den knapp 2 Stunden. Geht los in der ersten Stunde, wie immer mit der neuen Lorotation. Das sind die 5 Tracks, die ihr ab heute des Öfteren zu hören bekommt. Und abwechselnd dazu die sogenannten Postfach-Songs. Wie der Name schon sagt, sind das Titel, die uns über unser Postfach musik@loro.de erreicht haben und die erfolgreich unsere Abhöre überstanden haben und ab sofort in der Tages- oder Nachtrotation laufen. Darüber hinaus haben wir natürlich auch wieder eine weitere Folge Beat Repeat. Das Release-Radar werdet ihr hören. Im Musiksonar schauen wir voraus, welche Alben am kommenden Freitag, den 2. Oktober, erscheinen. Und dann haben wir auch noch ein Interview, und zwar mit keinem geringerem als Grimm 104, der kürzlich mal wieder in Rostock war und im Peter-Weiß-Haus ein Konzert gespielt hat. Zu Beginn der Sendung hören wir direkt mal in unser aktuelles Album der Woche rein. Es stammt von der Wiener Band Leftovers und trägt den Titel Schau nicht so. Auf seinem 4. Album in 5 Jahren klingt das Quartett so entschlossen wie noch nie. Die rohe Wucht des Grunge trifft auf die Dringlichkeit des Post-Punk. Gitarren reißen Songs nach vorne, Bass und Schlagzeug treiben unerbittlich an, ehe im nächsten Moment wieder Raum für wunderschöne Melodien entsteht. Zum Auftakt hört ihr gleich den Track Nasenbrecher, der sich mit einem ernsten Thema befasst. Worum es darin genau geht, das verrät euch jetzt Sängerin und Bassistin Anna.
3: Servus, das ist die Anna von den Leftovers. Unser neues Album Schau nicht so ist gerade rausgekommen und ich schaue meistens so, wenn Leute auf der Straße mich blöd anschauen. Und darum geht es auch in der Single Nasenbrecher. Da dachten wir, wir schicken allen Männern mal eine lyrische Faust drüber, die ja Gewalt an Frauen ausüben, weil sich da dringend etwas ändern sollte.

Nach den Leftovers mit Nasenbrecher von unserem Album der Woche Schau nicht so, hörtet ihr gerade die aus Sydney stammende Band Sweetie, die es mit ihrer aktuellen Single Pay Rise in unsere Lorotation geschafft hat. Der Song läuft also ab heute öfter als alle anderen, so 3 bis 4 Mal am Tag. Ja, und auch unser erster Postfach-Song führt uns nach Down Under zu einer Singer-Songwriterin, die in Melbourne geboren ist und nun, wie die gerade gehörten Sweetie, auch in Sydney lebt. Ihr bürgerlicher Name lautet Jess Holt, besser bekannt ist sie jedoch als Total Tommy. Für den 23. Oktober hat sie ihr neues Album Trapezoid angekündigt. Klanglich begibt sich dieses Album noch weiter in schwereres, gitarrenlastiges Terrain mit stärkerer Verzerrung als die leichtere, spritzige, bisweilen zarte Grundlage des Vorgängers Bruises, ist Trapezoid klanglich weitaus frecher und kühner, schöpft aus Grunge, Emo, Postpunk, Pop-Punk und auch Post-Rock. Der Unterschied in Ton und Konzept lässt sich auch in den jeweiligen letzten Songs auf den Alben verdeutlichen. Während das Debütalbum mit dem sanfteren Shark Attacks endet, ist Trapezoid das genaue Gegenteil und steigert sich mit dem kraftvollen Schlussstück Tailgate zu einem rasanten, gewaltigen Crescendo. Ja, und genau dieser Song, Tailgate, ist die aktuelle Single, ein rauer von Grunge durchzogener Track, der eine verstörende, ungefragte Hellseherei in etwas Befreiendes und Kathartisches verwandelt. Ja, und zu dieser neuen Single hat sich Jess Holt, aka Total Tommy, wie folgt geäußert. Vor ein paar Jahren bin ich auf dem Weg zu einer Hochzeit in einen Uber gestiegen und die Fahrerin erzählte mir, dass sie Hellseherin ist. Dann begann sie, mich zu lesen. Sie starrte mich vom Rücksitz aus durch den Rückspiegel an und erzählte mir all diese verrückten Dinge, die meiner Familie angeblich passieren würden. Komplett ungefragte Ratschläge. Ich stieg aus und fühlte mich völlig durcheinander und verletzt. Manche der Dinge, die sie gesagt hat, gehen mir bis heute manchmal durch den Kopf. Aber bei diesem Song habe ich das Gefühl, dass ich einen Teil dieser Macht von ihr zurückgeholt habe. Ab sofort in unserer Nachtrotation hört ihr jetzt Total Tommy mit Tailgate.

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1: Ihr hörtet Churches aus Glasgow, die sich kürzlich ganz überraschend mit ihrer neuen Single Roses zurückgemeldet und sich prompt einen Platz in unserer Low-Rotation sichern konnten. Mein nächster Postfach-Pick sind die Eels. Die muss man, glaube ich, kaum noch vorstellen. 1995 in Los Angeles gegründet, steht demnächst, genauer am 16. Oktober, ihr bereits 16. Studioalbum mit dem Titel Cookie Happened an. Das neue Werk folgt auf das Album Eels Time aus dem Jahr 2024, mit dem Eels ihren bemerkenswerten Erfolg in ihrer späten Karriere mit einer Sammlung von Songs fortsetzten, die Reflexion, Humor und hart erarbeiteten Optimismus miteinander verbanden. Mit ihrer neuesten Veröffentlichung beweisen Eels einmal mehr, dass nur wenige Künstler besser darin sind, in den chaotischsten Momenten des Lebens einen Sinn zu finden. In der aktuellen Single Congratulations to Me reflektiert Mastermind Mark Oliver Everett, auch gerne kurz E, darüber, einen Punkt erreicht zu haben, an dem es Zeit ist, bestimmte Dinge nicht mehr allzu ernst zu nehmen. Er erklärte dazu, Zitat, hier geht es um jemanden, der einen Wendepunkt erreicht hat und diesen feiert. Allerdings nicht auf eine niedergeschlagene Art, sondern eher im Sinne von, warum habe ich mich eigentlich um Dinge gekümmert, die gar nicht so wichtig sind? Ich bin endlich befreit. Oder so ähnlich. Ab sofort in unserer Tagesrotation hört ihr jetzt Eels mit Congratulations to Me.

The One That Got Away heißt der gerade gehörte Song. Er stammt von der Schweizer Singer-Songwriterin Layla, die es damit ebenfalls in unsere Heavy Rotation in die Low-Rotation geschafft hat. Mehr über die Künstlerin und die Entstehung des Tracks später im Low-Rotationsbeitrag. Der nächste Postfach-Song kommt von der Band Brigitte Calls Me Baby aus Chicago. Die konnten sich im Frühjahr 2026 mit ihrem Album Irreversible, unser Album der Woche, sichern und melden sich nun mit dem neuen Song Jordi zurück. Der Track kommt zu einem entscheidenden Zeitpunkt für die Band. Nach der Veröffentlichung ihres von der Kritik gefeierten zweiten Albums Anfang dieses Jahres und einer unermüdlichen Tourneephase, die sie von ausverkauften Headline-Shows auf große Bühnen in den USA, Großbritannien und Europa geführt hat. Der neue Track zeigt einmal mehr ein Gespür für große Gitarren, düstere Klanglandschaften und sofort im Gedächtnis bleibende Melodien. Über den Song sagte Frontmann Wes Levens, Zitat: Der neue Song Jordi entstand in einer Oktobernacht in Chicago. Ich fuhr mit einem plötzlichen Kreativitätsschub, aber ohne konkrete Ideen, zu Devins Wohnung, der mit seiner Stimme im Nebenraum improvisierte. Das hört man am Anfang des Songs. Plötzlich kam mir die Idee und ich sagte Devin, er solle eine Session starten. Eine Stunde später hatten wir Jordi geschrieben, einen Song, der sich mit einer bestimmten Form der Abhängigkeit beschäftigt. Diesen Song hört ihr ab sofort in unserer Nachtrotation. Hier sind Brigitte Calls Me Baby mit Jordi.

0: Être heureux von Dennis Lieber und das Ganze im Anorak-Remix habt ihr gerade gehört und damit schon den vierten Song aus unserer neuen Rotation. Hier im Beatbetrieb folgt nun direkt der vierte und damit auch letzte Postfach-Song. Ja, und der stammt von Dina Summer. Ja, Dina Summer ist das in Berlin ansässige Gemeinschaftsprojekt des griechisch-deutschen Dark-Disco-Duos Local Suicide und des bayerischen Elektroproduzenten Calippo. Die Supergroup begann 2019 zusammenzuarbeiten und hat ihren gemeinsamen Sound seither kontinuierlich weiterentwickelt. Entstanden ist eine Mischung ihrer musikalischen Einflüsse, die von Italo-Disco der 80er Jahre über New Wave und EBM bis zum Electro-Clash der frühen Nullerjahre reicht. Daraus formt das Trio einen düsteren, retrofuturistischen Synth- und Wave-Pop-Sound mit clubtauglichen Basslines, großen melodischen Hooks und Texten, die von dadaistischen Abstraktionen bis hin zu empowernden und zum Nachdenken anregenden Themen reichen. Am 9. Oktober kehrt das Trio mit seinem neuen Mini-Album Children of the Night zurück, das all jene Elemente zusammenführt, die den Sound von Dina Summer bislang geprägt haben. Der Vorbote Burning Heart ist ohne Zweifel eine glühende Synth-Pop-Hymne, die klingt, als wäre sie direkt aus den Archiven der 80er Jahre hervorgeholt worden. Der Track beschäftigt sich mit der berauschenden Anziehungskraft einer intensiven, zugleich aber unausgeglichenen Beziehung, in der die Sängerin ihren Geliebten darum bittet, Cross the Line und ihre Gefühle zu erwidern. Ihr hört Dina Summer mit Burning Heart.
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0: Burning Heart von Dina Summer läuft ab sofort in unserer Nachtrotation und gerade ausnahmsweise auch mal am Tage. Ja, und damit sind wir auch schon durch mit den Postfach-Songs. Noch nicht ganz komplett ist unsere neue Rotation. Da habt ihr bis jetzt 4 Songs in voller Länge gehört. Fehlt noch der 5. und letzte. Ja, und das ist unser Titel der Woche. Welcher das diesmal ist und noch viel mehr zu allen 5 Songs, hört ihr jetzt im Lorotationsbeitrag.
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0: Das Trio Sweetie aus dem australischen Sydney gründete sich mit der Idee, Songs über die schlimmsten und besten Seiten von sich selbst zu schreiben und die ganze Bandbreite der eigenen Persönlichkeit zu feiern. Namensgeber war die Hauptfigur eines gleichnamigen Films aus den späten 80ern, die genau diese Dualität verkörpert. Zudem steckt im Namen natürlich auch der offensichtlich feministische Aspekt mit drin. In der aktuellen Single Pay Rise beschreibt Schlagzeugerin und Songschreiberin Ricky Clark eine immer wiederkehrende Alltagsbeobachtung. Zitat: Es geht darum, wie ich mich jeden Morgen im Zug wiederfinde, ohne mich wirklich daran zu erinnern, eingestiegen zu sein. Und mich auf einen weiteren Tag voller Unternehmensverstrickungen vorbereite, während ich mir selbst leere Versprechungen mache, etwas Gutes zu tun, sobald ich etwas Freizeit habe.

rund 5 Jahre war es still geworden um die Glasgower Band Churches. Bis zum vergangenen Dienstagabend, als auf BBC Radio 1 ihre neue Single Roses erstmals präsentiert und zugleich zur BBC One Hottest Record of the Week gekürt wurde. Und natürlich steht demnächst auch die Ankündigung eines neuen Albums im Raum. Laut Sängerin Lauren Mayberry ging die Band ihr neues Material mit der Absicht an, über sich hinauszuwachsen, anstatt bereits zuvor erprobte Ideen zu wiederholen. Und beschrieb das daraus entstandene Projekt als eine ihrer stimmigsten Visionen als Band. Textlich enthält Roses gesellschaftskritische Kommentare und Bilder, die mit Nostalgie, Macht und einer idealisierten Vergangenheit verbunden sind. Der Song endet mit einer gesprochenen Ansage, in der die ungeteilte Aufmerksamkeit der ZuhörerInnen gefordert wird und läutet damit den Beginn einer neuen Ära für Churches ein. Imagine.

0: Unser Titel der Woche geht diesmal an Daniel Ebel, viel besser bekannt als Dendemann. Mit Arme Ritter 1-2 und auch Solo ist der aus dem Sauerland stammende Rapper zur Hip-Hop-Ikone geworden. Um seine Jugend in Menden geht es auch in seiner aktuellen Single. Musik hatte er noch nie gemacht und verbrachte jede freie Minute mit seiner Clique. War also ein Clique-Hänger. Was Dendemann Vergangenheitsbewältigung nennt, ist auf zeitlose Weise voll und ganz im Hier und Jetzt und mit dieser mitreißenden Präsenz in der Stimme. Clique-Hänger ist ein Ausflug in diese aufregende Zeit zu Beginn der 90er, als vormalige Underground-Strömungen im Mainstream aufgingen und ewig gültige Klassiker wie The Chronic von Dr. Dre erschienen. Für Daniel Ebel war 1992 das Jahr, bevor alles begann. Selbstverständlich vollkommen ungeplant. Ein Jahr später wird man Ebel überreden, auch mal ein Mikro in die Hand zu nehmen, weil sein Schulenglisch so gut sei. Bald darauf wird er nach Hamburg ziehen. Der Rest ist deutsche Hip-Hop-Geschichte.
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Die aus der Schweizer Hauptstadt Bern stammende Singer-Songwriterin Layla gehört zu einer Generation von KünstlerInnen, die sich nicht mehr einordnen lassen und es auch nicht wollen. Innerhalb kürzester Zeit hat sie sich über die Landesgrenzen hinaus eine Fanbase erspielt, die nicht über klassische Wege entstanden ist. Mit dem Signing bei Grönland Records und dem kürzlich veröffentlichten Debütalbum entwickelt sich Layla weg von einem lokalen Momentum hin zu einer klar internationalen Perspektive. Teile des Albums hat Layla in New York geschrieben. Vor Ort war es die Band Balu Brigada, die sie musikalisch über ihre Kopfhörer sehr oft begleitet hat. Der Song The One That Got Away entstand dann zusammen mit dem neuseeländischen Produzenten Simon Gooding, welcher, wie Layla im Nachhinein herausgefunden hat, auch schon mit Balu Brigada zusammengearbeitet hat. In dem Song geht es um den schmerzhaften Prozess, eine besondere Person gehen zu lassen und sich mit dem Verlust abzufinden.

Der in der Schweiz geborene griechisch-türkische DJ und Produzent Dionysios Sinaslanidis, besser bekannt als Dennis Lieber, veröffentlichte kürzlich über das New Yorker Label Razor & Tape die EP Astro Dancer. Inspiriert von den Jahren, die er zusammen mit einer kreativen Community in der Karibik verbrachte, vereint die EP eine internationale Crew musikalischer MitstreiterInnen, um die ZuhörerInnen auf eine Reise durch verschiedene Facetten des Paradieses mitzunehmen. Von der hypnotischen, nächtlichen Energie des Titeltracks über die tropische Lebensfreude von Être Heureux, zu Deutsch glücklich sein. Der ebenfalls auf der EP zu findende Remix von Être Heureux des französischen Produzenten Anorak hat es nun in unsere Lorotation geschafft.

Soweit der Lorotationsbeitrag. Den könnt ihr morgen früh nochmal hören, und zwar in der Sendung Weckruf, wahrscheinlich wieder irgendwann zwischen 9 und 10 Uhr. Oder aber auch natürlich in Kürze in unserer Mediathek zu erreichen unter Medien.

0: Dendemann mit Clickhanger. Das ist unser neuer Titel der Woche. Auf loro.de erscheint dazu in Kürze auch noch ein Artikel. Oder vielleicht ist er sogar schon veröffentlicht. Hier im Beatbetrieb geht es munter weiter mit der nächsten Rubrik. Unsere kleine Zeitreise namens Beat Repeat steht mal wieder an. Da stellen wir euch ja immer einen Song vor, der mindestens 10 Jahre alt ist. Ja, und der für heute ausgewählte Track erschien erstmals im Jahr 1989. Welcher das ist, erfahrt ihr nun von Anne.
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1: Anfang der 90er Jahre war New York nicht nur die Heimat von Hardcore und Hip-Hop. Auch die Streetpunk- und Oi-Szene brachte einige bemerkenswerte Bands hervor. Eine davon waren The Reddicts aus New York City. Die Band machte sich zunächst mit Konzerten in besetzten Häusern und kleinen Clubs einen Namen, bevor sie sich fest in der US-Punk-Szene etablierte. Zu ihren bekanntesten Songs gehört Kids of a Nation, ein Stück, das bis heute als Szeneklassiker gilt. Der Song tauchte erstmals 1989 auf einem Sampler und Tape auf, fand seinen zentralen Platz jedoch 1991 auf dem Album Rebel Sound, das bis heute als wichtiger Beitrag zum amerikanischen Streetpunk der frühen 90er Jahre angesehen wird. Der Titel steht für Zusammenhalt, Freundschaft und das Gefühl, Teil einer Gemeinschaft zu sein. Genau diese Themen waren ein Markenzeichen der Band, die unterschiedliche Strömungen der Punk-Szene zusammenbringen wollte. Ein Punkrock-Gruß aus New York City, der auch Jahrzehnte später nichts von seiner Wirkung verloren hat.

0: 4 Musiker, die ursprünglich aus Halle kommen, inzwischen aber über ganz Deutschland verteilt sind. Gemeint sind Tommy and the Teleboys, der Musikrezensenten regelmäßig zur Verzweiflung treibt, weil sich die Band einfach nicht kategorisieren lässt. Doch genau das freut die Band unbändig. Gerade erschienen ist die 2. Tommy and the Teleboys LP Bits and Pieces Poorly Explained, die erneut sehr melodiös ist, gleichzeitig aber durch viele musikalische Brüche und Soundeskapaden ein sich zurücklehnen und einnicken absolut verhindert. Der Song Bob Ross erwähnt den US-TV-Maler im Titel, gehört aber auch nicht zu Wohlfühltiteln, wie die Band selbst sagt.
1: Es ist schon ein sehr düsterer und dystopischer Song, wahrscheinlich der düsterste am ganzen Album. Irgendwie fand ich es witzig, dass man einfach so, also weniger düster als Bob Ross geht ja nur wirklich nicht. Aber dass man einfach so seine lieben süßen Zitate auf so eine Art und Weise rüberbringt, finde ich es schon, keine Ahnung, hat Spaß gemacht, das dann quasi so zu machen, diesen Kontrast herzustellen und dann gucken, was dabei rauskommt.

Also niemand wäre böse, wenn man die Berliner Band Die Verlierer aufgrund ihres Sängers für eine frühe Version von Tonsteine Scherben halten würde, denn man hört eine rotzige, provokante Stimme, die vielleicht nicht jeden Ton genau trifft, die aber jedes Wort, jeden Satz und jeden Text mit vollster innerer Überzeugung zum Besten gibt. Die Verlierer sind genau das Gegenteil dessen, was der Bandname auszusagen scheint. Sie spielen ursprüngliche, dreckige Rockmusik und singen über Gier, Krieg und die Mächtigen, die entscheiden, Kasse machen und die Folgen anderen überlassen. Die Songs sind pure Politik, die eins klar zum Ausdruck bringt. Wer glaubt, Musik sollte unpolitisch sein, darf auf keinen Fall Die Verlierer hören, sondern nur seichte Popmusik. Die gerade digital erschienene neue Die Verlierer-LP Ideale sowie die Singleauskopplung Bomben sind der beste Beweis dafür.

Restless ist ein brasilianisch-australisches Noise-Punk-Duo, das aus Gitarristin und Sängerin Adriessa Souza sowie Schlagzeugerin und Sängerin Alice Frawley besteht. Die beiden MusikerInnen stammen aus völlig unterschiedlichen Teilen der Welt, sind aber fest in der Berliner Independent-Szene verwurzelt. Musik und Gesang sind wirklich nichts für Zartbeseitete, denn die Gitarre übertönt jede Unterhaltung, das Schlagzeug lässt die Haarwurzeln erbeben und der intensive Gesang über Themen wie Feminismus, LGBTQIA+-Rechte, Abtreibung, Probleme von Migranten, Polizeibrutalität und den erdrückenden Kapitalismus kratzen gefährlich am Trommelfell. Musik und Texte ohne Kompromisse. Das liefern Restless auf ihrem brandneuen Song Deadweight.

nach The Reddicts mit Kids of the Nation. Hörtet ihr gerade unser Release-Radar mit drei Neuveröffentlichungen der vergangenen Woche, diesmal produziert von Carsten. Ja, und einen der vorgestellten Songs könnt ihr jetzt auch nochmal in voller Länge hören, und zwar Bomben von der Band Die Verlierer.

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1: Das war die Berliner Band Die Verlierer mit ihrem Song Bomben, zu finden auf ihrem frisch veröffentlichten Album Ideale. Mehr zu neuen Alben dann später im Musiksonar. Hier im Beatbetrieb geht es nun weiter mit einem Interview. Der gute Grimm 104 war kürzlich mal wieder in der Stadt und spielte ein Konzert im Peter-Weiß-Haus. Meine Kollegin Ellen hatte die Gelegenheit, kurz vor seinem Auftritt mit ihm zu sprechen.
2: Auf diesem Album sind einige Songs, die sehr düster und gesellschaftskritisch wirken. Woher nimmst du denn die Inspiration dafür?
3: Naja, das ist ja schnell mit einem Blick aufs Weltgeschehen und vielleicht dann auch nochmal irgendwie über persönliche Verwerfungen der letzten 5 Jahre. Das ist ja ein unerschöpflicher Quell für schlechte Laune, die man ganz wunderbar in Musik gießen kann.
2: Wie viel von deiner eigenen Biografie steckt denn in den Geschichten auf dem Album?
3: In den meisten Geschichten steckt 100% da drin und dann gibt es natürlich sowas wie Schüsse auf den Listenhund. Also ich bin jetzt noch nicht von einem großen Kampfhund zerfleischt worden, noch habe ich einen großen Kampfhund, der irgendwelche Kids zerfleischt. Aber zumindest darüber nachzudenken und irgendwie in Situationen zu sein, wo man über sowas nachdenkt, das ist ja dann auch schon biografisch, will ich jetzt nicht sagen, aber man ist ja irgendwie mit dem Gedanken verwoben und deshalb ist zumindest immer ein Quäntchen Biografie damit drin.
2: Gibt es denn Künstlerinnen, die dich zur Musik gebracht haben?
3: Also ja, zur Musik gebracht hat mich das, was ich halt so mit 13 an Musik gehört habe, vorzugsweise irgendwie deutscher Rap, ein bisschen Punkrock und so ein bisschen alles, was man so irgendwie um 2001, 2002 so an Musik gehört hat. Und natürlich gibt es irgendwie Sachen, die einen dann doch schon seit ganz schön langer Zeit begleiten und die man seit ganz schön langer Zeit gut findet. Letztens habe ich gesehen, dass Dendemann wieder neue Musik macht und dachte, crazy, das ist einfach 1-2, habe ich irgendwie gehört. Ich bin damals nicht auf das Konzert in Wilhelmshaven im Pumpwerk reingekommen, weil ich zu jung war mit 13 Jahren und irgendwie schön zu sehen, dass die Leute immer noch gute Musik machen und das finde ich manchmal so, ja, ist irgendwie ein schöner Gedanke, dass das einen so lange begleitet.
2: Gibt es denn Künstlerinnen, die den Sound auf deinem neuen Album geprägt haben oder die dich irgendwie zu Texten inspiriert haben oder so?
3: Naja, also den Sound geprägt, das tun ja vor allen Dingen die Produzenten und Produzentinnen. Da bin ich immer sehr dankbar, dass ich da irgendwie ein ziemlich breites Spektrum an Klangfarbe habe. Also Silkasoft natürlich ganz weit vorne zu nennen, aber eben auch Josi Miller, Envy Moto, Noah, jetzt muss ich aufpassen, Kenji natürlich. Das inspiriert mich ja. Jeder von denen hat irgendwie sein eigenes Soundbild, seine eigene Ästhetik, die mich eben auch dazu bringt, unterschiedliche Texte zu schreiben. Also einen Song, den man so moodboardmäßig für das neue Album benutzen könnte, den ich jetzt auch in das Set eingearbeitet habe, in das Intro, ist von Salem. Ich glaube, das ist der Ex von, also einer von denen ist der Ex von Lana Del Rey. Und das Lied King Night, weil es so diese kalte Härte, kalte Aggressivität hat, die ich auch gerne auf No Country for Old Grimm unterbringen wollte.
2: Hier in MV finden ja am 20. September jetzt die Landtagswahlen statt. Du beschäftigst dich in deinen Texten ja oft mit gesellschaftlichen Problemen, wie wir eben schon besprochen haben. Wie wichtig ist es denn für dich, als Künstler speziell vor einer Wahl politisch Stellung zu beziehen?
3: Das kommt drauf an, ob man das möchte. Also ich finde, wenn Leute irgendwie Spaß an so parteipolitischen Themen haben, dann können die gerne dazu Stellung beziehen. Ich finde es aber auch keine Notwendigkeit und keine Zwangsläufigkeit. Ich finde, nicht jede politische Musik muss irgendwie mit einem Parteiprogramm deckungsgleich sein. Politik soll ja auch Lösungsansätze mitgeben und ich finde, Musik darf auch erstmal einfach einen Ist-Zustand beschreiben und das lässt sich natürlich gut miteinander verweben, aber ich finde es keine Zwangsläufigkeit.
2: Es gibt seit Jahren Probleme mit rechtsextremen Parteien, die haben auch viele Wähler, die ihnen die Stimme nur aus Protest geben. Glaubst du, dass man es schaffen kann, diese Menschen mit Musik umzustimmen?
3: Nur wenn sie sehr, sehr jung sind. Also, und dann sind sie ja meistens noch keine Wähler. Also natürlich kann Musik irgendwie eine Sozialisation sein und hat wahrscheinlich schon auf mich abgefärbt, dass ich halt genau mit 13 ja entweder Rap oder Tonsteinscherben und Slime gehört habe. Das macht natürlich etwas mit einer Prägung. Heißt aber auch nicht, dass sich das dann nicht auch, also der Musikgeschmack und die politischen Positionen, die man vertritt, nicht im Laufe eines Lebens auch ein bisschen auseinandergehen können.
2: Ich komme dann jetzt schon zu meiner letzten Frage. Ja. Wir haben ja schon darüber gesprochen, dass du sehr düster auftrittst. Mit welcher Stimmung sollen die Leute denn deine Konzerte verlassen?
3: mit möglichst düsterer Stimmung. Nee, Quatsch. Das ist ja nur eine Nuance und eine Facette in dem bunten Kaleidoskop, dass es eine Grimm 104-Show ist. Sie sollen gut gelaunt und mit ein, zwei T-Shirts in der Tasche reicher und 60 Euro ärmer das Konzert verlassen und dann passt so alles.

0: Nie so cool von Grimm 104. Musik von seinem aktuellen Album No Country for Old Grimm. 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Zu erreichen unter media.loro.de. Bevor wir gleich zur abschließenden Rubrik eines jeden Beatbetrieb kommen, hören wir noch ein zweites Mal in unser aktuelles Album der Woche von den Leftovers aus Wien rein. Schau nicht so heißt ihr bereits vierter Langspieler und die einführenden Worte zum gleich folgenden Track Joint kommen diesmal von Sänger und Gitarrist Alex.
1: Hey, ich bin Alex von den Leftovers. Unser neues Album Schau nicht so ist rausgekommen gerade. Und einer meiner Lieblingssongs davon ist Joint. Und es geht darum, wenn man in einer kalten Nacht unter Sternenhimmel einen Joint raucht. Ich hoffe, dieses Gefühl bekommt ihr dann auch. Bussi.

0: Das war Joint, ein weiterer Track von unserem aktuellen Album der Woche, Schau nicht so, von den Leftovers. Ja, und dieses Album wird noch des Öfteren Thema sein im Laufe der Woche, denn vor allem in der Sendung Weckruf werden wir euch noch weitere Tracks von dieser Platte vorstellen. Ja, wie gerade schon angekündigt, folgt jetzt die finale Rubrik im Beatbetrieb. Und das ist natürlich auch heute wieder diese hier.
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0: Ja, das Musiksonar widmet sich den Neuveröffentlichungen, den neuen Alben, die am kommenden Freitag, also am 2. Oktober, erscheinen. Ja, und wie fast eigentlich immer, habe ich euch 4 Alben mitgebracht und möchte starten mit Nature's Pill von Wishy. Ja, die Band Wishy entstand, als sich Kevin Crowther und Nina Pitchskites in der Highschool in Indianapolis kennenlernten. Komplettiert wird die Band durch Gitarrist Dimitri Morris, Bassist Mitch Collins und Drummer Connor Host. 2023 veröffentlichten sie ihre EP Paradise. Ein Jahr darauf folgte das Debütalbum 777, das von Kritikern positiv aufgenommen wurde, unter anderem von Pitchfork und NME, und erschien auch auf Best of 2024 Listen von unter anderem der New York Times. Letztes Jahr folgte dann die EP Planet Popstar, eine Tour mit Momma sowie Auftritte bei Kilby Block Party und Riot Fest. Und dazu kommen inzwischen angekündigte Touren mit The Bass und Beach Bunny. Ja, und nun, also am 2. Oktober, veröffentlichen Wishy ihr neues Album Nature's Pill. Das Werk verhandelt romantische Frustration, neurotische Sehnsucht und das Drama des menschlichen Alltags in einem Sound aus Grunge, Indie-Rock und Pop. Diesmal schrieb das Quintett die Songs stärker gemeinsam. Mit Produzent Ben Lumsdaine nahm die Band sie in Los Angeles auf, wo ein Großteil live im Studio entstand. Ja, und so verschmelzten 90s Dream Pop und Alternative Rock mit 80s Cottage Rock und dem Indie der Nullerjahre zu einer noch breiteren Klangpalette. Ihr hört gleich die Vorab-Single Sensational. Entstanden aus Kevin Crowthers Experimenten mit Drum Loops, verbindet der Song eine Fusion aus Sugar Grunge und Dream Pop und trägt dabei doch alle Wishy-Markenzeichen von verspielten Texten, die Melancholie in Freiheit verwandeln, bis zum sofort vertraut wirkenden Ohrwurm-Refrain.

Das waren Wishy mit dem Song Sensational. Zu finden auf ihrem neuen Album Nature's Pill, das am Freitag erscheinen wird. Ebenfalls am Freitag kommt die neue Platte von Fat Dog raus. Cancel Me, I'm Tired, so der Titel der Platte. Ja, und Fat Dog sind aktuell sowas wie die Band der Stunde. Nicht nur bei uns hier bei Loro, wo gleich 3 der 4 Vorab-Singles in unserer Heavy Rotation landeten. Ja, nachdem Fat Dog 2024 ihr Debütalbum Woof veröffentlicht und sich damit zu einer der aufregendsten Newcomer-Bands Großbritanniens entwickelt haben, hat die 7-köpfige Band aus dem Süden Londons allen Grund, müde zu sein. Denn seit der Veröffentlichung von Woof haben sie ihre raue, mitreißende und unwiderstehliche Musik rund um den Globus getourt. Und das könnte dann auch der Grund sein, warum sie wollen, dass man sie cancelt, weil sie eben um die ganze Welt gereist sind und einfach müde sind. Doch selbst wenn Fat Dog der Welt überdrüssig sind, hat die Welt noch lange nicht genug von ihnen. Wo immer sie auf ihrer Woof-Tournee auftraten, tauchten aus dem Chaos neue, eingefleischte Fans auf. Unernst, durchgeknallt und sensationell, staunte zum Beispiel der NME. Als es an der Zeit war, über das 2. Album nachzudenken, stürzte sich der Bandleader Joe Love direkt nach seiner Rückkehr von einer chaotischen US-Tour in die Aufnahmesessions. Irgendwann auf dieser Tour hatte jeder eine Art kleinen Zusammenbruch, berichtet Chris, der sich daran erinnert, wie er in Los Angeles den Verstand verlor und mit einem American Football Helm den Kopf gegen die Wand schlug. Es waren jedoch nicht nur nervliche Zusammenbrüche, auch Romantik lag in der Luft und mitten auf der Tour heiratete Joe Love in Las Vegas, nachdem er seiner Freundin in San Francisco einen Heiratsantrag gemacht hatte. Und so kam es, dass Joe mit dem melancholischen Elvis noch in den Ohren nach Hause kam und mit der Arbeit am 2. Fat Dog Album begann. Auf ihrem Debütalbum hatte die Band die Texte bis zum Schluss aufgeschoben und sich stattdessen von der mitreißenden Dynamik der Musik leiten lassen, doch dieses Mal hatten sie das Gefühl, viel mehr zu sagen zu haben. In den Texten des Albums tauchen Themen auf wie Sucht, familiäre Bindungen, Liebe, KI und Außerirdische auf. Cancel Me, I'm Tired besitzt all die Raserei und elektrisierende Spannung ihres Debüts, wird nun aber in großem und glorreichen Stil präsentiert. Ja, und da stehen noch weitaus größere Dinge bevor, weil Fat Dog fangen gerade erst richtig an. Ihr hört den Titeltrack der neuen Platte. Hier sind Fat Dog mit Cancel Me, I'm Tired.

Ja, das waren Fat Dog mit dem Titelsong ihres kommenden Albums Cancel Me, I'm Tired. Erscheint am 2. Oktober. Ihr hört den Beatbetrieb. Wir sind mitten im Musiksonar. Zwei Alben habe ich euch schon vorgestellt und zwei weitere werden noch folgen. Ja, und mein dritter Pick stammt von einer Singer-Songwriterin, die sich den Künstlernamen Dear Anna gegeben hat. Ja, und auf ihrer dritten EP, For the Birds, präsentiert die Hamburgerin feingliedrigen Indie-Folk, der sich in detailverliebten Arrangements, erzählerisch und poetisch, metaphorisch zugleich, mit Vergänglichkeit, Transformation und der Beziehung zwischen Mensch, Raum und Natur auseinandersetzt. Mit ihrer sanften, nahen Stimme und einem Sound, der gelegentlich an KünstlerInnen wie Adrian Lenker oder Sufjan Stevens erinnert, lässt Dear Anna in Kindheitserinnerungen schwelgen, schlaflose Nächte durchleben und den Blick auf das oft Unscheinbare um uns herum richten. Warm und anschmiegsam nimmt For the Birds mit in abgelegene Wälder, überwucherte Gärten und die stillen Zwischenräume des Alltags. Geschrieben und aufgenommen wurde For the Birds sowohl in Hamburg als auch in einem kleinen Dorf in Südfrankreich. In Zusammenarbeit mit den Co-WriterInnen Patrick Hensler, Alan Bell und Hannes Wolf entstanden zwischen Bergen, Bächen und Wäldern fünf Songs, die sich zwischen Verletzlichkeit, Vertrautheit und aufwühlender Unruhe bewegen. Einer dieser fünf Songs ist Aren't You Tired? Dear Anna widmet sich darin der permanenten Erschöpfung und begegnet ihrem Gegenüber dabei mit zartem Mitgefühl. Die einfache Frage, Aren't you tired, wird zur Einladung, Erwartungen loszulassen. Warme Gitarren, Saxophon- und Flötenarrangements, selbst Vogelstimmen und Kirchenglocken verschmelzen zu einer schwebenden Klangcollage.

Ja, das war Dear Anna aus Hamburg. For the Birds, so der Titel ihrer neuen EP. Und daraus hörtet ihr gerade die Vorabsingle Aren't You Tired? Ja, eins habe ich noch. Ein Album, das am 2. Oktober erscheint. Ja, und vielleicht ahnt ihr es schon, dass dieses finale Album im Musiksonar von Danger Dan kommt. Eher zufällig hatte Antilopengang-Mitglied Danger Dan vor 5 Jahren mit seinem ersten Klavieralbum den Zeitgeist getroffen und die Köpfe und Herzen der Menschen erreicht. Das mit Gold ausgezeichnete DIY-Album, das ist alles von der Kunstfreiheit gedeckt, wurde gegen jede Wahrscheinlichkeit eins der erfolgreichsten Piano-Alben aller Zeiten. Aus dem Erbe der politischen Liedermacherbewegung, seiner eigenen Punk- und Hip-Hop-Sozialisation und einem von Giganten wie Randy Newman inspirierten Storytelling, erfand Danger Dan damals ein komplettes Genre, das es in dieser Form vorher nicht gab. Seine ganz spezielle Art von romantischem Agitprop-Chanson formuliert er nun auf dem 2. Klavieralbum Keine Angst in Vollendung aus. Danger Dan hat der Versuchung des großen Bohais widerstanden und also alles richtig gemacht. Es gibt auf diesem Album weder aufgeblasene Orchester oder Chöre, noch übertrieben viele sonstige Instrumente. Es treten auf und wirken das Klavier, die Stimme, ja und diese einmaligen Texte. Es geht auf Keine Angst um nichts Geringeres als um Leben und Tod. Es geht um Anleitungen zum Widerstand gegen die faschistische Gefahr, aber auch um die Liebe, Versicherungsvertreter, Kneipenschlägereien und den sogenannten Sinn des Lebens und die Frage, was am Ende bleibt. Aufgenommen hat Danger Dan das neue Album mit seinem Bruder Panik Panzer, ebenfalls von der Antilopengang, einfach bei sich zu Hause. Abgemischt hat es Philipp Schwer, ein Streicherquartett wurde in Zürich aufgenommen, aufwendiger wurde es jedoch nicht. Die ersten Skizzen habe ich im Sitzen aufgenommen, sagte Danger Dan. Dann habe ich es im Studio nochmal stehend eingesungen, mir die Ergebnisse angehört und anschließend alles im Sitzen mit einer Zigarette in der Hand nochmal neu aufgenommen. Weil es entspannt sein muss und salopp. Alles richtig machen ist auch nur alles falsch machen. Ja, und mit der aktuellen Vorabsingle aus diesem 2. Klavieralbum von Danger Dan, die da heißt Jede Grenze, jedes Gesetz, jeder Gott, endet dann auch der heutige Beatbetrieb. Die Sendung könnt ihr nochmal nachhören für 7 Tage lang, wie ihr das gewohnt seid, in unserer Mediathek unter media.loro.de. Mein Name ist immer noch Alex und wir beschließen das Ganze mit Musik vom 2. Klavieralbum von Danger Dan mit dem Titel Keine Angst. Und der Song heißt, wie schon erwähnt, Jede Grenze, jedes Gesetz, jeder Gott. Ciao.

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2: Ja, herzlich willkommen bei Rec Records.
1: Nein, alles gut.
2: Warum? Es ist wieder Montag.
1: Das stimmt, es ist Montag.
2: 17 Uhr.
1: Ja, also auf für uns nicht. Für euch ja.
2: Oh, jetzt hast du die Illusion zerstört. Also es ist 17 Uhr auf eurem Lieblingssender Loro 90,2.
1: Du machst das ganz wunderbar. Ich finde, ich kann die Hauptmoderation an dich abgeben.
2: Oh nee, heute nicht.
1: Jetzt, Christian ist bei mir, auch nochmal von mir. Herzlich willkommen zur 9. Folge von Rex Records. Schön, dass ihr eingeschaltet habt. Es ist der September fast rum. Es ist irgendwie verrückt. Ich habe das Gefühl, das Jahr hat gerade erst angefangen mit meiner ersten Folge im Januar. Und letzte Woche war so März und jetzt heute irgendwie Ende September und dann Oktober und das Jahr ist schon wieder fast rum.
2: Ist es ja auch.
1: Es ist verrückt irgendwie.
2: Eigentlich ist es das.
1: Ja.
2: Jetzt schon.
1: Rum oder verrückt?
2: Beides, aber in erster Hinsicht rum, ja. Ich habe auch das Gefühl, es geht super schnell gerade.
1: Ich habe das Gefühl, es wird immer schneller. Als Kind kam mir ein Jahr super lang vor.
2: Na gut, die Kindzeiten und das Zeitgefühl von damals, das ist schon, ja, das ist schon ein bisschen länger nicht mehr so. Leider.
1: Mhm. Das stimmt, leider. Obwohl irgendwo, na, es hat was Positives, aber auch was nicht so Schönes.
2: Hm. Ja, weniger. Ja, ich weiß, was du meinst. Ja.
1: Und es ist September, die Schule hat angefangen.
2: Hm.
1: Also für grundlegend SchülerInnen meine ich schon in der letzten Augustwoche,
2: ja,
1: wo die Schule grundlegend losging. Für uns ging es dann eine Woche später los beim Medienkolleg. Am 30., 31.
2: Für euch?
1: Ja, für uns, genau. Das war unser erster Schultag quasi wieder.
2: Beim Montag,
1: genau. Und die Erstis kamen am Dienstag, am 1.
2: Genau.
1: Das fand ich ein bisschen gemein. Die hatten einfach einen Tag länger frei als wir.
2: Sind auch die Erstis.
1: Ja, aber wir sind schon ein Jahr länger dabei.
2: Welpenschutz.
1: Gemein.
2: Hattet ihr auch. Ihr habt auch erst am 1.9.
1: Aber angefangen. Der 1.9. war auch letztes Jahr ein Montag.
2: Tja, das ist.
1: Ja. Naja.
2: Reiner Zufall.
1: Aber Schulstart, würde ich behaupten, war bisher zumindest ganz gut.
2: Ja.
1: Also der Montag, das war halt auch so ein Einführungstag. Was haben wir vor jetzt im zweiten Lehrjahr?
2: Mhm.
1: Wie läuft. Ja, ich glaube, wir haben sogar so eine Art, so einen halbwegs akkuraten Zeitplan gemacht, was bis zu den Weihnachtsferien im Dezember so passiert, grob, ne, jetzt nicht. Aber wir haben jetzt die ersten 3 Wochen ja fast rum, hatten eine Einführung in das Schnittprogramm Da Vinci, das war cool.
2: Mhm.
1: Und wir haben ganz viel Einführung in eine neue Kamera oder andere Kamera auf jeden Fall. Wir haben super viel ausprobiert mit Kran und Easy Rig und
2: Steadicam.
1: Steadicam, genau.
2: Mhm, habe ich auch schon gemacht.
1: Ja.
2: Ein paar Mal. Es ist, also, geht monstermäßig auf dem Rücken.
1: Mhm.
2: Und ist auch eine Technologie, also ja, es ist ja sehr mechanisch, wenn man so möchte. Ne? Und ich glaube, das ist auch etwas, was auf kurz oder lang rückläufig ist. Ich kenne wenig Steadicam-Operator, die das wirklich hauptberuflich gemacht haben, über eine lange Zeit, die nicht wirklich einen Schaden davon getragen haben.
1: Mhm.
2: Also die meisten Steadicam-Operator haben früher oder später eine schiefe Hüfte dadurch.
1: Ja, okay.
2: Und deswegen, glaube ich, ist das so ein rückläufendes Ding. Aber es ist schön, das mal in der Hand zu haben. Aber das ist halt wirklich ein Teil, was man nur explizit für gewisse Szenen nutzen sollte. Also
1: ja,
2: irgendwie den ganzen Tag damit shooten, das ist crazy.
1: Und ich hatte das, glaube ich, 10, 20 Minuten irgendwie an. Und erstmal, es ist super warm und kriegst halt so eine Weste um. Und ich glaube, die erste Challenge war es halt schon, die Weste mir anzulegen und die überhaupt zuzumachen, weil da so viele irgendwelche so Klettverschlüsse und Schnürzeug irgendwie war, dass wir da, glaube ich, schon 10 Minuten für gebraucht haben. Und dann mussten wir ja diesen Arm, der da an der Seite ist, den mussten wir ja dann noch anbringen und Aber das
2: Anbringen tust du doch nur mit so einem Stift. Da hältst du ihn ja einmal nur kurz ran und dann schiebst du den Stift von oben rein.
1: Und ja, das Anbringen war dann, das war dann nur die Frage, wo und dafür, dass wir es das erste Mal gemacht haben.
2: Ja, das
1: aber
2: ist halt,
1: ne? Aber es war, ich habe mich ein bisschen gefühlt wie so ein Skorpion.
2: Mhm.
1: Weißt du, als hätte ich da so ein.
2: Nur, dass der Schwanz vorne ist und nicht hinten.
1: Ja.
2: Mhm, ja, das stimmt.
1: Es war lustig. Also es war dann auch wirklich schwer irgendwann und unglaublich warm. Und ich war froh, als ich es wieder ausziehen konnte. Aber es war cool, das mal auszuprobieren alles. Und auch so ein...
2: Ja, und jetzt stell dir mal vor, du, und da wird das ja tatsächlich noch viel genutzt, du stehst da auf der Bühne.
1: Nee, danke.
2: Und da hast du dann deine 3,5 Stunden. Aber deswegen, was ich auch da meinte, auch da wird das ja nur stellenweise eingesetzt. Und dann geht der meistens der Steadicam Operator an die Seite der Bühne und dann hat er da seinen Stuhl, dann kann er sich mal kurz hinsetzen oder es wird halt das ganze Ding mal kurz abgenommen. Es gibt ja da, im Normalfall hast du auch immer noch so einen Ständer mit dazu, wo du dann einfach diesen Arm ablegen kannst, sodass der nicht immer irgendwie irgendwo rumliegt, sondern dann kannst du deine Kamera dann vorbereiten drauf und so.
1: Und ich weiß gerade gar nicht mehr, wie das hieß, was wir da noch hatten. Einfach so ein Ding auf vier Rädern, wo du quasi theoretisch auch ein Handy reinschneiden kannst. Mhm. Und das fährt dann, es fährt nicht von alleine, du musst es anschieben. Aber es war schon lustig.
2: Ja.
1: Also wir haben da an dem Tag ganz viel experimentiert und ganz viel unseren gemacht und haben jetzt die erste Testproduktion überstanden mit Farbbearbeitung, mit Audiobearbeitung, mit allem.
2: Ja. Na, jetzt bald ist leer, ne? Jetzt geht's halt in die Phase der, ich sag mal, so Beiträgeproduktion, Magazinbeiträgeproduktion, Niffen, also Nachricht im Fernsehen, das ist jetzt so Thema, ne?
1: Im zweiten Jahr. Aber ich glaube, ich bin tatsächlich mit einer der wenigen in der Klasse, die sich genau darauf freuen.
2: Mhm.
1: Weil das halt so, dieses Journalistische ist ja auch das, wo ich eigentlich hin möchte.
2: Mhm.
1: Und es ist zumindest eine gute Vorbereitung, ne? Es geht dann auch eben um Recherche und um InterviewpartnerInnen finden. Und also ich glaube, dass das schon auch spannend werden kann. Es wird weniger kreativ sein als letztes Jahr.
2: Naja, aber auch beim Beitrag ist eine gesunde Kreativität auch sehr hilfreich. Ne?
1: Auf jeden Fall, aber es wird eben nicht mehr so ein die Hand Teil geben. So,
2: das, die Hand, das stimmt.
1: Die das Hand haben wir gedreht.
2: Drei Teile.
1: Genau, es ist eine Trilogie geworden. Und es ist sehr lustig. Es ist ein bisschen trashig, aber das macht es sehr lustig. Und ja, ich spoiler nicht, vielleicht kommt das ja irgendwann nochmal auf die große Leinwand. Also mal schauen, was jetzt dann noch so kommt dieses Jahr. Und wir vermissen dich alle ganz doll, das kann ich dir sagen.
2: Ja, ja, jetzt muss man dazu sagen, dass ich wieder das erste Lehrjahr übernommen habe. Na, also leider Gottes bin ich jetzt nicht mehr der Dozent, der war für Rec, sondern Rec muss jetzt mit einem Kollegen.
1: Naja, der Wahl stimmt nicht.
2: Stimmt, du durftest dir das nicht
1: auswählen. Ich durfte mir das ja nicht aussuchen.
2: Das stimmt, ich eigentlich wurde zu überfahren, ne?
1: Ja.
2: von meiner Persönlichkeit. Nein, aber ich habe jetzt natürlich wieder das erste Lehrjahr. Neue Gesichter, neue Geschichten,
1: ja.
2: Neue Hintergründe.
1: Aber Loro-Persönlichkeiten sind da.
2: Oh.
1: Wenn man das so sagen kann. Also wir
2: haben zwei.
1: Wir haben Wicked Vanyo has returned to the Frieda 23. Ja, und der liebe Jan von der Wahrheitsredaktion.
2: Ja, Jan, stimmt. Jan und Vanyo, ja, genau.
1: Genau.
2: Aber ich habe ja auch noch andere Schüler.
1: Das stimmt, aber das sind die Loro-Persönlichkeiten, wenn man so möchte.
2: Stimmt.
1: Ja, und der Schulstart bisher war auch zumindest nicht negativ. Ich würde sagen, er war positiv. Und ich bin gespannt, was noch kommt.
2: Also definitiv positiv, ja. Mhm, genau, wir haben uns dieses Jahr entschieden, beide neuen Klassen, also Digital und Print und Bild und Ton, einmal für die erste Produktion wild zusammenzumischen. Ja, das verläuft bisher ganz gut, das ist ganz nett, weil sind ja beides Klassen mit Frischlinge, wenn man so möchte.
1: Ja.
2: Und die sollen sich mal beschnuppern. Ich finde, das ist eine gute Sache. Vor allem, es ist ja auch so, ne, alle sind auf einem Flur. Das ist ja irgendwie so ein Stück auch so ein kreatives Space. Und ich würde das toll finden, wenn sich da vielleicht Möglichkeiten finden. Wenn die Bild und Toner zum Beispiel Statisten brauchen. Ne? Dass sie dann sagen, hey, guck mal, wir wissen ja hier um die digitalen Printer, wir gehen da mal vorbei. Und oder wenn es dann auch darum geht, vielleicht gegebenenfalls so für die künftigen Produktionen, da hat ja jemand mal richtig Bock und was weiß ich, möchte einen Kurzfilm machen innerhalb der Zeit hier, was wir ja auch gerne unterstützen. Und du brauchst dann ein Titel, ein Deckblatt oder du brauchst halt ein Kinoposter oder so. Naja, bevor du dich denn jetzt daran setzt als Bild und Toner, sag ich mal, und dich da mit Photoshop einen abquälst oder mit Illustrator, dann doch die Profis zwei Räume weiterfragen. Und ich finde das, ich hoffe, dass das schön fruchtet. So, bisher macht es einen guten Eindruck, die kommen wunderbar alle miteinander aus. Und ja. Gut.
1: Rack. Ich würde sagen, wir müssen mal langsam eine Musikpause machen.
2: Ja, na denn. Schub an hier. Was denn macht
1: na, was magst du denn haben?
2: Ich darf jetzt als erstes
1: du
2: wählen.
1: Du darfst als erstes heute wählen.
2: Ich wähle. Achso, ja. Aha, ja. Okay, das ist eine große Auswahl. Ich nehme, ach komm, fangen wir einfach von oben an. Ich nehme Matzen mit Du schreibst Geschichten.

0: Das war Uma Thurman von Fall Out Boy. Der Song ist noch gar nicht so alt, mein. Ich glaube, er ist sogar noch von diesem Jahr. Und ich habe den. Nein, das ist gelogen. Ich denke gerade an das Albumcover. Und das Album ist älter. Das Album ist älter. Das heißt, der Song ist auch älter. Aber ich habe ihn vor kurzem erst entdeckt. Und ich finde ihn sehr toll. Und ich finde auch toll, dass die Tochter von Uma Thurman Robin Buckley in Stranger Things gespielt hat. Und ich wusste das nicht, dass das die Tochter von Uma Thurman ist.
1: Ja, wenn es im Namen nicht direkt erkennbar ist, ne?
0: Ja, aber wenn du es weißt, dann finde ich, sieht man die Ähnlichkeit auch ein bisschen.
1: Ein bisschen.
0: So.
1: Aber es ist schon ein eigener Charakter. Also ich finde das immer sehr bemerkenswert, wenn sie so berühmte Eltern haben, die halt auch Schauspieler sind, aber sie es dann trotzdem schon schaffen in, naja, relativ jungen Jahren. Sie ist ja nur auch schon ein bisschen älter. Ich weiß, sie hat eine junge Figur gespielt, aber grundsätzlich, glaube ich, ist sie schon ein bisschen älter. Dass sie dann
0: ja,
1: trotzdem.
0: In den 30ern bist du
1: ja. Ja, aber.
0: Also, ne, Ende 20, Anfang 30,
1: die Figur
0: ne?
1: Figur ist ja safe irgendwo Anfang 20, würde ich mal meinen.
0: Nee, war ja noch Schülerin.
1: Siehst du, noch früher, stimmt.
0: Also, ich meine, Robin Buckley wurde ja in der dritten Staffel eingeführt. Und da ist sie noch mit auf die Hawkins High gegangen.
1: Ja, weil da war sie. Ja. War sie zeitgleich mit Max
0: eingeführt? Nee, Max wurde eine Staffel davor eingeführt,
1: in
0: der zweiten
1: schon.
0: Staffel.
1: Stimmt. Ach, Mensch, Mensch, lass noch mal gucken, ne?
0: Ja, auf jeden Fall.
1: Wenn ich nur so dran denke, wieder an die ganzen ersten Folgen, habe ich über den Instant Bock.
0: Aber ich muss sagen, ich weiß, die erste Staffel ist ja irgendwie so gehypt und gefeiert, aber ich mag tatsächlich die dritte am liebsten.
1: Ich habe mir nie Gedanken darüber gemacht, welche jetzt von den Staffeln meine liebste ist.
0: Also in dem Sinne Gedanken gemacht habe ich mir auch nicht, aber einfach von dem, was passiert, was an Character Development passiert,
1: das
0: an
1: war
0: Storytelling.
1: Das war die Staffel, wo sie da auf dem Friedhof nachher schwebt, so.
0: Nee, das ist die vierte Staffel. Die dritte ist eben eine mit der Mall und
1: ja, gut,
0: dem
1: Monster, Riesenmonster, was dann
0: genau.
1: Nachher die Mall da halb auffrisst. Ja, okay, aber da muss ich fast sagen, die Staffel um diesen Hellclub. Das,
0: ja,
1: war, ja dann,
0: das
1: war ja dann
0: war
1: die vierte und das traurige Ende von ihm, das war schon fast. Und,
0: das
1: und die Geschichte um Max, also das war schon so.
0: Peak. Das stimmt, ja. Aber trotzdem, die dritte Staffel hat einfach so ein. Sie hat halt extrem, finde ich, diesen 80er-Jahre-Vibe und das finde ich toll.
1: Ja, das stimmt.
0: Der gesamte Soundtrack von Stranger Things ist unglaublich stark.
1: War das auch mit ihm, wo er dann quasi übernommen wurde, ne? Also der Bruder von Max wurde ja in der
0: dritten
1: Staffel. Diese ganze Geschichte um Wegner, das erste Mal, wie er denn über ihn quasi in unsere Welt getreten ist.
0: Ja.
1: Ne? Ja, das war heftig. Stimmt, das war so richtig 80s.
0: Ja.
1: Ah, guck mal, wie geil das eigentlich ist, ne? Dass sie geschafft haben, tatsächlich jede Staffel irgendwie auch noch ein bisschen anders zu gestalten.
0: Total. Also es ist super cool und ich liebe diese dritte Staffel. Ich finde Robin auch einfach, ist glaube ich mein absoluter Favorite Character in Stranger Things. Aber auch die es ist das dann mit den russischen Geheimdienst da irgendwie, das ja war halt so ein bisschen sehr klischee-mäßig, irgendwie Amerika gegen Russland so. Aber eben dann, ich fand es cool. Und auch dann die Entwicklung zwischen Robin und Steve und Dustin.
1: Dustin. Ja, aber da muss ich fast sagen, hat mir Robin besser gefallen in dieser Interaktion mit Steve.
0: Oh ja.
1: Als nachher später in der fünften Staffel mit ihrer Freundin. Das fand ich irgendwie. Ich meine, es ist okay, die Entwicklung, absolut legitim und auch völlig befürwortend, aber. Um die Geschichte um Steve und Nancy, also Robin, Steve, Nancy, das war schon. Ein bisschen interessant.
0: Ja.
1: Nancy hat sich ja auch. Na, da bin ich ja mal gespannt. Nancy soll ja noch ihren Spin-off kriegen.
0: Echt?
1: Mhm. Naja, Nancy geht ja jetzt quasi am Ende der letzten Staffel, geht sie ja in Stadt XY, habe ich es vergessen, New York, keine Ahnung, und will da jetzt richtig Reporterin werden.
0: Ja.
1: Und um dieses, was sie dann rauskriegt und so weiter und so fort, soll es eigentlich meines Wissens.
0: Okay.
1: Es gibt eine Serie, die nur um Nancy Wheeler, ne?
0: Nancy
1: Wheeler. Nancy
0: Wheeler.
1: Gespinnt wird.
0: Cool.
1: Und wie sie sich dann weiterentwickelt als Reporterin. Wahrscheinlich auch wird da irgendwas Übersinnliches sein und so. Muss ja.
0: Mm.
1: Ja, das ist eine Wohlfühlserie irgendwie. Die ist so.
0: Ja, so ein bisschen.
1: Die erzeugt so ein. Aber das wird nur unsere Generation sein. Das ist so ein safes unserer Generation. Denken die Nächsten, die werden das schon gar nicht mehr. Die feiern
0: das
1: dann irgendwas anderes ab.
0: So, ich würde tatsächlich sogar noch mal eine Musikpause machen. Was hältst du davon?
1: Ja.
0: Ah, jetzt bin ich ja sogar dran, ne?
1: Jetzt
0: mit
1: bist
0: dem
1: du
0: ersten
1: dran.
0: Song, der jetzt läuft von zwei. Oh Mann. Ich habe so ein paar Songs, die sind eigentlich sehr schöne Übergänge für mein Thema heute. Nein, das klingt so.
1: Dein?
0: So schlimm ist es nicht. Aber ich hatte ein Thema, über das ich auf jeden Fall, was mir schon länger im Kopf rumspukt, worüber ich reden wollte.
1: Aha, raus.
0: Ja, nach der Musikpause.
1: Ach so, ne, dann mach
0: den sonst mache ich ja jetzt den nächsten Schuh schon auf. Ja, ja, ja. Okay, dann hören wir jetzt The Libertines mit Run, Run, Run. Viel Spaß.

0: Christian ist an meiner Seite.
1: Ja, ich werde hier langsam wachse ich hier an. Das gefällt mir.
0: Du bist auch ein Mensch, ein Loro-Mensch.
1: Mm, ein Rack-Mensch auf jeden Fall. Ich supporte Rack auf jeden Fall.
0: Ich weiß noch, ich habe ein Praktikum auch hier gemacht, vom Medienkolleg habe ich bei Loro gemacht. Und dann habe ich eine Morgensendung, also den Weckruf moderiert, mit Ali in den Nachrichten. Und dann war irgendwann, ich erzähle ja dann, wenn ich ein paar freie Plätze in der Moderation habe, was für kuriose Feiertage sind, welche menschlichen Persönlichkeiten irgendwie Geburtstag haben. Und dann war irgendwie, da war eine Nachricht, glaube ich, dass ein T-Rex-Skelett verkauft wurde oder so. Oder okay. Irgendwie, es war irgendwie Weltdien, irgendwie sowas. Und dann habe ich Ali gefragt, so, was ist denn sein Lieblingsdino, irgendwie sowas. Und Ali meinte, ja, ich bin sein Lieblingsdino. Das fand ich schon sehr süß.
1: Du bist sein Lieblingsdino. Also, weil?
0: Keine Ahnung, ich habe einfach gefragt, was sein Lieblingsdino ist. Weil ich mag den Triceratops sehr gerne. Den habe ich ja hier auf meinem, das könnt ihr nicht sehen, ich habe ihn auf meinem linken Oberarm tätowiert. Und dann habe ich ihn halt auch gefragt, was sein Lieblingsdino ist. Und ich glaube, es lag primär daran, dass Ali nicht so viele Dino-Fachnamen kannte, kenne ich auch nicht. Das will ich ja. Ich kenne den Triceratops, ich kenne den Tyrannosaurus Rex.
1: Velociraptor?
0: Habe ich zum Beispiel nicht mal ein Tier jetzt vor Augen?
1: Das ist der kleine Fiese, der so ein kleiner Jäger ist das.
0: Ja, so.
1: Die Raptoren. cool. Jurassic Park.
0: Oh ja. Mhm.
1: Aber wenn du doch Dinos so sehr magst, ne, kennst du denn In einem Land vor unserer Zeit?
0: Oh, ich hab's geliebt.
1: Kennst du das noch?
0: Ich hab's geliebt,
1: die
0: ja. Zeit,
1: oh, die ist auch schon so alt.
0: Das lief, meine ich, sogar noch in einer Art TV-Serie.
1: Ja, aber die meine ich nicht. Ich meine schon die Filme.
0: Die Filme habe ich auch zum Teil auf jeden Fall gesehen.
1: Ich weiß nicht. 8 Teile, ganz grässlich. Nachher irgendwann glaube, ab Teil 3 kannst du nicht mehr gucken. Aber
0: ich habe nicht alle auf jeden Fall gesehen, die frühen.
2: Und ich fand das ja so toll.
1: Ich mag das auch so sehr.
0: Das ist echt, es ist echt niedlich.
1: Das ist so Love, so Liebe, ja. So einfach da in jeder Zeichnung. Also ich rede jetzt gerade eher von den Filmen als von der Serie.
0: Aber die war auch so gezeichnet.
1: Ja, oh. Ja, aber die Filme, die hatten noch so, das war so, das ist noch so aus dieser Bambi-Zeit, weißt du, wo noch richtig Emotionen in diesen einzelnen Strichen rein, also wo du regelrecht die Liebe des Zeichners spürst in jedem Frame. Oh, das ist toll. Schön.
0: Wunderbar.
1: Nee, ist mir nur gerade aufgefallen, weil du Dinos meinst und ich denke mir immer so, also es gibt immer zwei Sachen, wenn man Dinos mag, dann muss man irgendwie mal

0: Jurassic Park in seinem Leben geguckt hat. Ja. Und auf jeden Fall in einem Land vor unserer
1: auf
0: Zeit.
1: Auf jeden Fall. Also das sind tolle Filme.
0: Und die Dinos, die sind auch großartig.
1: Oh, ja,
0: kennst du die?
1: Nicht die Mama.
0: Nicht die Mama. So war das, genau.
1: Mama und nicht die Mama.
0: Großartige genial. Serie. Aber vor allem, die war so gesellschaftskritisch.
1: Also und fortschrittlich dafür, dass die, von wann ist die?
0: Extrem, die ist schon ein bisschen
1: die
0: älter.
1: Die ist auf jeden Fall, also aus einer Zeit zumindest, wo das sehr eindrucksvoll ist, dass sie so fortschrittlich war. Ich meine aus den...
0: Später nachher, wo dann der junge Dino kommt dann nachher auf ein College und was er für Probleme auf dem College hat und seine Rolle und so weiter und so fort. Ja, das war so. Gar nicht so. Mag man gar nicht glauben, ne? So verpackt irgendwie, aber das ist so dieser Simpson-Effekt.
1: Also es ist sehr beeindruckend, was irgendwie so, also und wie simpel man das auch zumindest an Kinder herantragen kann, dass es, dass halt irgendwie, dass es Themen gibt, über die irgendwie keiner reden will, die aber irgendwie ein Ding sind, wo sich ein Kind halt jetzt nicht unbedingt Gedanken drüber macht, wo aber ein Kind, wenn es jetzt um Sexualität geht, lernt, okay, das gibt's. So. Also ich meine ja, der junge Dino, der junge Sohn, das war ja quasi eine Analogie dazu, dass er hat, glaube ich, dann wollte kein Fleisch mehr essen.
0: Genau, er wollte vegan leben.
1: Genau, er wollte vegan irgendwie leben, obwohl das T-Rex waren oder auf jeden Fall Fleisch
0: fressende
1: Dinos.
0: Die hatten ja immer den Kühlschrank voll mit diesen lustigen kleinen Figuren und irgendwann hat er dann Freundschaft mit so einem geschlossen aus seinem Kühlschrank und dann war er der Meinung, ich möchte das einfach nicht mehr. Ja. Genau.
1: Und das war, meine ich, eine, also zumindest dann
0: zu
1: dieses ausgegrenzt sein und in Anführungszeichen anders sein, auch noch eine Analogie irgendwie zu nicht heterosexuell sein. So. Und dass du halt sowas an Kinder herantragen kannst, so und dann auch siehst, wie dann eben eine Figur irgendwie mit ihrem Anderssein wächst und selber feststellt, dass es total okay ist, anders zu sein als 80% der restlichen Bevölkerung oder der restlichen Klasse oder was auch immer, ist super wichtig, würde ich behaupten, in der heutigen Zeit. Und auch super simpel.
0: Ja, wobei. Man muss aber auch mal ehrlich sein, also ja, ich weiß, aber das klingt immer so ein bisschen abgedroschen, aber so viel Freiheiten wie jetzt gab es noch nie.
1: Das stimmt.
0: Na? Also das darf man auch nicht vergessen. Ja. Also ich finde, das ist schon, natürlich, also ist es wichtig, dran zu halten, auf jeden Fall. Aber wir müssen auch vorsichtig sein, dass wir nicht so ein bisschen den Zenit überschreiten, weil dann werden wir denken, und das haben wir jetzt gerade, wenn wir den Zenit überschreiten, dann irgendwann wird es rückläufig.
1: Ja.
0: So, und das, was gerade da draußen passiert, ist ja eine Rückläufigkeit. Wir verlieren, oder ich sag mal Beispiel Sachsen-Anhalt, das ist auch das Einzige, wo wir jetzt mal einen kurzen Moment politisch werden. Aber wir
1: das
0: sehen,
1: dürfen wir hier. Das ist,
0: ich weiß, ne? Aber eigentlich war das ja nicht unser Wunsch, so, für die Sendung. Aber nochmal, da sehen wir ja gerade, dass wir ganz große Gefahr gehen, all die Freiheiten, für die wir so lange gekämpft haben, dass wir sie haben. Und wir haben hier viele Freiheiten. Du kannst hier nahezu eigentlich alles ausleben.
1: Ja.
0: Also wenn ich bei uns hier an dem Medienkolleg gucke, hier darfst du alles sein.
1: Ja.
0: Wirklich.
1: Und
0: du bist komplett
1: wunderbar.
0: Frei. Du kannst hier alles sein. Du darfst hier wirklich sein, was du sein möchtest. Und das ist auch wichtig so. Und umso wichtiger ist es auch, dass wir jetzt nicht wieder so dumm sind und uns wieder von all diesen Freiheiten also wieder rückläufig das wieder gestalten wollen.
1: Ja.
0: Weil auch wenn es mich jetzt nicht in der ersten oder zweiten, vielleicht auch nicht in der dritten Instanz persönlich erwischt. Aber spätestens die vierte wird mich auch erwischen.
1: Ja.
0: Und all die Leute, die gerade ein bisschen fehlgeleitet sind, die werden früher oder später merken, es wird sie selbst erwischen. Und da, bitte, kurzer Aufruf, seid euch dessen bewusst, das, was ihr dort macht, schaut, reflektiert euch und seid ehrlich zu euch selber und sagt, hey, warte mal, am Ende erwischt es auch mich, vielleicht nicht am Anfang, aber das kriegst du, wenn du das Rad erstmal ins Rollen bringst. Wir haben schon draus gelernt, was passieren kann. Das kriegst du nicht so schnell wieder abgewendet.
1: Nee,
0: also auch dieser Glaube.
1: Wenn alle Menschen, die noch leben, die das miterlebt haben, sagen, genau so hat das angefangen, auch vor fast 100 Jahren, dann würde ich mir zumindest mal Gedanken machen.
0: Mhm.
1: So, und ne, von unserem Zeitpunkt aus, ne, wir nehmen heute auf, heute ist der 16.
0: Sie.
1: Am Sonntag sind die Wahlen. Wenn ihr das hört, sind die Wahlen schon gelaufen.
0: Oh Gott.
1: Ihr wisst, wie es ausgegangen ist. Habt da, ne, war es dann fast 10 Tage, glaube ich, dann ungefähr her. Das heißt, der erste Schock wird verdaut sein, in welcher Richtung auch immer. Wir wissen es noch nicht, wo wir es aufnehmen. Ich habe ein bisschen Angst auf jeden Fall. So.
0: Ja, definitiv. Also,
1: ich bin irgendwo, ich habe Hoffnung, ja, aber ich habe auch ein großes Bedenken, Unwohlsein und Schiss davor, vor dem Ergebnis einfach.
0: Also ich glaube, so schlimm wie in dem letzten Bundesland wird es uns nicht erwischen.
1: Das glaube ich auch nicht.
0: Aber uns wird es erwischen.
1: Genug. Ja.
0: So. Und das ist einfach auch auf eine gewisse Art und Weise verständlich, dass es dazu einfach kommt, weil zu wenig Gegenreaktion. So. Und nicht jetzt meine ich, ich meine jetzt nicht all die Leute, die wirklich so hart dagegen kämpfen und so hart auch auf die Straße gehen, um die rede ich gar nicht. So, um die geht es auch nicht. Es geht um das große Ganze. Und das große Ganze lässt es einfach schleifen, so ganz klar. Und das ist, weiß ich nicht. Ich will mich nicht zu weit aus dem Fenster lehnen, aber ich finde, das ist ein hausgemachtes Problem. Also, wer nichts macht, man muss auch nichts erwarten. Und wenn dann von der Seite auf einmal jemand angeschossen kommt und der macht und macht und macht und macht und macht, wie sei dahingestellt, aber er macht. Unermüdlich. Und es keine unermüdliche Gegenbewegung gibt.
1: Ja.
0: Das ist das Resultat. Und das ist sehr, sehr schade den anderen Mitstreitern gegenüber. Ich finde, da müsste viel, viel, viel mehr passieren. Viel, viel, viel mehr.
1: Auf jeden Fall.
0: Der Kontakt zum Volk, zum Publikum, zum Kunden in Anführungsstrichen. Ja. Nennen, wie du es möchtest. Aber da ist mir zu wenig Interaktion.
1: Ja, auf jeden Fall. Und ich denke gerade an Marc-Uwe Klingert, der sein neues Känguru-Buch dieses Jahr rausgebracht hat. Schon ein gutes halbes Jahr jetzt her. Es ist natürlich nicht wie die anderen Känguru-Bücher, aber mir hat es gefallen. Und da gibt es ein Kapitel. Ich weiß nicht mehr, welches es ist, also wie der Kapitelname ist oder die wievielte Nummer es hat. Aber es ist eine sehr schöne Metapher zu den Wahlen, die jetzt anstehen, zu den Wahlen, die noch anstehen werden. Die Konklusion des Kapitels war eben, das, was halt wir aufgebaut haben, das ist gut, aber die Zeiten ändern sich und das muss revolutioniert werden, das muss in Teilen neu gemacht werden oder zumindest überarbeitet werden, dass die Menschen in der heutigen Gesellschaft weiterhin in einem System irgendwie zusammen so leben können. Und wie machen wir das? Gemeinsam. So, und gemeinsam, das ist doch das Ding, worum es in unserer Gesellschaftsform geht, dass wir müssen nicht alle einer Meinung sein und wir müssen nicht alle irgendwie 100% die gleichen Ansätze haben und Meinungen haben und Lebensformen irgendwie haben. Aber wir können gemeinsam ganz viel erreichen. Mit ein bisschen Offenheit, Freundlichkeit und der andere existiert halt auch und so wie der existiert, stört das aber nicht meine Existenz und das ist okay. Fertig. So, mehr wünsche ich mir nicht von dieser Gesellschaft.
0: Ja. Das Wort zum Sonntag.
1: Das Wort zum Sonntag. Da habe ich einen sehr schönen Song für, aber eigentlich bist du dran.
0: Okay. Dann, also was haben wir denn noch? Ich muss mal einmal rüberschauen. Einen Moment. Ich bin da richtig gut vorbereitet. Pass auf. Also, aus gutem Grund hören wir jetzt The Red Hot Chili Peppers mit
2: Dark Necessities.
1: Oh mein Gott. Oh, jetzt du nochmal bitte.
0: Ja, ich nochmal. Mit Dark Necessities. Necessities. Oh, warte. Nein, halt, stopp.
2: Dunkle Notwendigkeit.
0: Komm schon, das ist gut.
1: Song ab.
0: Ab dafür.

0: Das waren die Red Hot Chili Peppers mit Dark Necessities. Hier auf Logo.
1: Dark.
2: Oh nein, ich hab's verkackt.
0: Tja.
2: Scheiße.
1: Dark Necessities.
0: Auf Logo 90,2. Schön, dass ihr eingeschaltet habt. Und wir sind jetzt aber auch gleich weg. Und das, was ich, worüber ich eigentlich sprechen wollte, haben wir jetzt nicht mehr geschafft. Ich kann es kurz anreißen.
3: Oh, bitte.
0: Es geht um Jugend und Jugendliche.
3: Jugend und Jugendliche?
0: Ja. Mhm. Weil ich,
3: komm, schmeiß doch mal an, jetzt hier kurz.
0: Also ich sehe ja zumindest auf Social Media, wenn ich mir Nachrichten anschaue und es um, also und regierende Menschen irgendwie um über oder über Jugendliche sprechen, und da ist auch eben über ganz wichtig, nicht mit, was ja mal vielleicht ein Ansatz wäre, mit jungen Menschen zu sprechen.
3: Ach, Ivo.
0: Dass ich super viel aufgeregt wird. Ich kriege das mit bei Familienfesten und es geht mir so auf die Nerven, dass immer über junge Menschen und Jugendliche gesprochen wird, aber irgendwie nie mit denen. Und auch für junge Menschen in unserer Zeit scheinbar kein Verständnis da ist. Und ja, junge Menschen haben heute irgendwie gefühlt, steht denen die Welt offen und sie können super viel irgendwie mit ihrem Leben machen. Es gibt super viele verschiedene Jobs und Möglichkeiten. Aber es gibt eben auch super viele verschiedene Jobs und du weißt nicht, was es alles gibt, und es gibt viele Möglichkeiten, aber welche sollst du denn nehmen? Und dass da eine Überforderung entsteht, dafür ist kein Verständnis da. Und dass es auch immer heißt, die Jugend will nicht mehr arbeiten und die sind ja alle faul und die wollen ja alle gar nicht hier und gar nicht da. Habt ihr mal mit jungen Menschen gesprochen? Also ich kann für mich und für die Menschen in meinem Alter, die ich noch als jung und jugendlich irgendwie bezeichnen würde, sagen, wir wollen arbeiten, wir wollen unser eigenes Geld verdienen, wir wollen selbstständig sein, wir wollen auf eigenen Füßen stehen, wir wollen nicht abhängig sein von Beziehungsmenschen, von Eltern, von Familie oder sonst irgendwas. Und da ist dann aber auch die Gegenfrage, was tut denn eine Regierung, eine Gesellschaft für junge Menschen? Also wenn wir uns jetzt mal aktuelle Politik anschauen, es sieht nicht so gut aus. Ich meine, das Schulsystem ist aus dem 19. Jahrhundert mit Lehrkräften aus dem 20. Jahrhundert und SchülerInnen aus dem 21. Jahrhundert. Und das ist was, was irgendwie nicht ganz zusammenpasst. Also das Schulsystem müsste irgendwie zumindest mal überarbeitet werden. Dann, was wird denn aus der Zukunft? Da gibt's so viele Krisen und es gibt so viel, was junge Menschen heute auch einfach schon eben mitbekommen durch Nachrichten, durch Social Media, einfach weil es die Möglichkeiten gibt. Und es ist auch gut, dass es die Möglichkeiten gibt, dass junge Menschen sich informieren können. Aber es belastet auch junge Menschen eben, weil sie wissen, was wir für Krisen in der Welt haben. Für Kriege, für Katastrophen, für Krankheiten, für Epidemien, für Klimawandel und andere Naturkatastrophen.
3: Ja, pass auf. Da gibt es ein ganz großes Problem, und zwar ist das Problem die Basis.
0: Ja.
3: So. Und die Basis kann aber nichts dafür. Das ist das Schlimmste und Traurigste daran. Denn wir sind in einer sowas von krassen Kontroversität, was Lebensechtheit und Basisverständnis von Leben angeht.
0: Ja.
3: Wenn wir in die Basis schauen, und das ist jetzt, sag ich mal, unsere politische Grundlage, dann basieren da Sachen auf 8-Jahrespläne.
0: Ja.
3: 12-Jahrespläne, 15, 20 und noch mehr. Ne? Irgendwelche Agendas, Agenda 20, hau mich tot, 100, so. Und das beißt sich natürlich, wenn die Gesellschaft analog dazu immer kurzlebiger wird. Und aber auch die Einschläge, die Events, die Wahrnehmung all dessen auch immer kurzlebiger wird. Also es passiert ja nichts mehr, ohne dass wir es mitkriegen.
0: Ja.
3: Und dadurch kommen wir an einen Informationsüberfluss an Tatsachen.
0: Ja.
3: Und das kann, so wie unsere Struktur aufgebaut ist, das kann die nicht stemmen. Diese Kurzfristigkeit, dieses schnell auf etwas reagieren, ad hoc zu reagieren, ja, gut zu reagieren, können wir nicht. Das lässt das System nicht zu, weil das, ja, System auf ganz alte, immer funktionierende Grundlagen basiert. Und
0: angeblich immer funktionierende.
3: Naja, sie funktionieren ja noch, sonst würden wir nicht existieren. Also
0: wir
3: haben ja
0: noch
3: keine
0: wie,
3: absoluten
0: wie gut oder
3: Chaos.
0: Schlecht.
3: Ja, aber es kommt, wenn wir einen Strich ziehen, es funktioniert. Uns geht's nicht schlecht. So, überall geht's um Längen schlechter. So, Und
0: ich nicke, das sieht man nicht. Das merke ich gerade selber irgendwie. Ich sage nur nichts.
3: Nee, aber das ist glaube ich, das ist das, wo ich habe keine Lösung dafür, aber ich habe zumindest ein Verständnis dafür, dass es einfach diese zwei Systeme gibt und wir müssen diesen Konsens in der Mitte finden und das ist ganz wichtig zukünftig, weil wir fahren, die einen fahren nach hier und die anderen fahren nach da und das bringt auf kurz oder lang nur irgendeinen unsinnigen Konflikt. Und der artet in das aus, was wir aktuell hier politisch erfahren. Ja. Und das, sorry, ist keine Lösung.
0: Nee, auf keinen Fall.
3: De facto ist das, wo wir uns gerade hinbewegen, keine Lösung.
0: Redet
3: das ist überhaupt miteinander. Keine Lösung.
0: So. Stellt Fragen, fragt euch einander Dinge. Fragt junge Menschen Dinge, wenn euch was interessiert. So, also geht doch auf, ich bin jetzt gedanklich bei jungen Menschen, geht doch aufeinander zu, geht auf junge Menschen zu. Und fragt, ey, warum machst denn du das so und so? Warum, da gibt es doch einfachere Wege für. Warum bist du, weiß ich nicht, warum habe ich den Eindruck, dass du irgendwie faul bist und nichts aus dir machst? Warum, weiß ich nicht, fühlst du dich so und so?
3: Ja, aber viele können auch darauf nicht antworten.
0: Natürlich so. Nicht, aber ich glaube,
3: dass... Und fühlen sich dann auch schnell angegriffen und... haben dann auch wenig Verständnis dafür, dass das Gegenüber dafür kein Verständnis hat, weil das benötigt wiederum auch Verständnis. Also selbst du musst ja dafür ein Verständnis haben, dass das Gegenüber vielleicht gar nicht in der Lage ist, sich dort reinzuversetzen, wie du dich fühlst. Und ich glaube, selbst zwischen Eltern und Kindern sind da viele, viele Beispiele, wo die es einfach nicht schaffen, sich ineinander reinzufühlen. So, das ist ganz traurig, aber wir befinden uns in einer crazy time, Alter. Ja. Das ist so...
0: Aber ich glaube, dass einfach dieses Nachfragen und Anbieten,
3: das wird eine Menge bringen, auf jeden
0: Anbieten
3: Fall.
0: Von ich bin da und mich interessiert, wie es dir geht und was in dir vorgeht, das bringt, glaube ich, schon ganz viel. Und es löst, glaube ich, auch einfach, also in mir löst es was aus, wenn eben jemand auf mich zukommt und sagt, ey, warum hast denn du das so und so gemacht? Ich verstehe das nicht ganz. Weil ich dann denke, okay, du verstehst es nicht und vielleicht findest du es auch scheiße, aber du kommst wenigstens zu mir und fragst mich, weil du es irgendwie verstehen möchtest. Weil du zumindest den Versuch irgendwie unternehmen möchtest, dass wir irgendwie wieder auf einer Wellenlänge dann da irgendwie sind.
3: Ja, aber tatsächlich brauchst du auch dafür erst den Schritt des Verständnisses, so krass das jetzt klingt. Weil wenn man es jetzt lange Jahre halt ab ACTA gelegt hat und sich nicht mehr dafür interessiert hat, dann bist du irgendwann so dermaßen raus, dass du nicht mehr den Faden dazu findest, was sehr traurig ist, ja.
0: Redet miteinander.
3: Oh mein Gott, wir haben jetzt ein trauriges Ende.
0: Nein, redet miteinander. Ja. Geht aufeinander zu, habt Verständnis füreinander, hört einander zu.
3: Habt euch lieb.
0: Habt euch lieb.
3: Ganz wichtig.
0: Ja. Das ist
3: akzeptiert, akzeptiert die Existenz gegenüber.
0: Oh ja, bitte. Akzeptiert andere Existenzen, so wie sie sind. Sie tun euch nicht weh.
3: In
0: ihr
3: den meisten
0: tut ihnen
3: Fällen
0: nicht weh. Wenn ihr einfach sein. Einfach sein, was sich richtig anfühlt. Und das ist mein Wort zum Sonntag heute.
3: Amen, Schwester.
0: Wir hoffen, ihr habt noch einen ganz wunderschönen Montagabend. Schön, genau. Dass ihr dabei wart im September. Und wir hören uns dann in einem Monat wieder. Und da, oh mein Gott, wir können eine Halloween-Folge machen.
3: Ach so, ich wollte noch sagen, ich habe meinen Hattrick. Ich war jetzt dreimal bei dir.
0: Oh ja.
3: So, das war's mir jetzt auch.
0: Okay, und ich finde, aus gegebenem Anlass hören wir jetzt von T-Rex Children of the Revolution. Viel Spaß, habt eine schöne Woche und wir hören uns im Oktober wieder. Bis dann. Ciao, ciao.
3: Ciao.

0: Das war Rex Records.
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0: Ja, hallo und einen wunderschönen guten Abend. Ihr hört hier den Oli Express auf Radio Loro 90,2 um 3:03. Mein Name ist Steffi und mit mir am Mikrofon steht...
1: Der Lars,
0: jawohl,
1: natürlich,
0: ganz
1: wie
0: klassisch
1: immer.
0: Klassisch mal wieder hier in der Konstellation.
1: Ist das warm heute oder
0: das
1: was?
0: Das ist doch herrlich, ne?
1: Einwandfrei, also, ich renne die ganze Zeit heute schon durch die Stadt mit nur mit Niki.
0: Ja, soll die ganze Woche noch so schön
1: ja,
0: bleiben, ne?
1: Ja, haben wir. Wir müssen arbeiten.
0: Ja, passend dazu, was war das eigentlich für
1: Achso,
0: Musik?
1: Achso, das war eben Johnny Burnett mit Please Don't Go. Fand ich ganz cool. Das klingt so ein bisschen wie dieses Frog oder was von Buddy Holly. Geht das nicht auch so? Na, egal.
0: Ja, wo der ja, noch so mit bisschen, diesen ne? verschiedenen Aufnahmetechniken.
1: Mit dem,
0: ich weiß.
1: Ja, wir schweifen ab. Und weil es so schön warm ist, habe ich gedacht, machen wir noch einen schönen Surf-Song
0: ja.
1: von The Ventures.
0: Natürlich.
1: Let's go.
0: Denn let's go mal.
1: Soll ich let's
0: Mach
1: go?
0: Mach mal an, die Scheibe.

0: Ja, das war Tom Petty and the Heartbreakers. Und ich habe gerade zu Lars gesagt, hier als der Song lief, ich habe gestern Abend einen Film geguckt, endlich mal geschafft, seit langer Zeit, wollte ich schon länger mal gucken. One Battle After Another mit Leonardo DiCaprio.
1: Habe ich vorher noch nie was gehört, ja.
0: Ist ein ganz guter Film, kann man sich mal geben, hat seine Längen, also dass diese krassen Filme immer so krass lang sein müssen, ne? Die so, oh, Alter.
1: Dafür auch eine gute Musik.
0: Ja, eine halbe Stunde weniger wäre auch in Ordnung gewesen. Ja. Und da ist mir dieser Song über den Weg gelaufen, das ist der Titelsong von diesem Film. American Girl von Tom Petty and the Heartbreakers. Und by the way, ich habe nicht so ein richtiges Thema gehabt für diese Sendung hier heute und habe mir einfach angeguckt, was für eine Leute denn so Geburtstag hatten.
1: Welche Musiker. Hatten wir beide die gleiche Idee.
0: Ja, und im September, ne, weil wir sind ja jetzt noch im September. Und tatsächlich auch der Keyboarder von Tom Petty and the Heartbreakers hat am 7.9. Geburtstag und ist 73 Jahre alt geworden. Und der heißt Benmont Oh Gott, ich will jetzt nicht Falsches sagen. Das wird ja immer so komisch ausgesprochen. Ich habe ja auch so gekrickelt.
1: Naja, der Keyboarder. Benmont
0: Torch oder so.
1: Mhm.
0: Auf jeden Fall der Keyboarder von Tom Petty.
1: Und ich habe mich auch tatsächlich auf das gleiche Thema vorbereitet. Geburtstage und Todestage. Und ich habe, Buddy Holly hatte im September auch Geburtstag. Ich habe bloß meine Aufzeichnung zu Hause vergessen. Findest du das, ja? 7. September.
0: 36.
1: 1936, ja, und dann ist
0: in
1: er
0: Texas geboren.
1: Genau, und später, 21 Jahre später?
0: 3. Februar 59.
1: Abgestürzt, ja.
0: In Iowa.
1: Ja, ich habe einen schönen Song mal rausgesucht, Peggy Sue kennen wir alle, aber den zweiten Teil, Peggy Sue Got Married, den kennen vielleicht noch nicht
0: okay.
1: viele. Ja,
0: okay.
1: Ja, den habe ich mal rausgesucht, den hören wir uns jetzt mal
0: den
1: schön
0: zweiten
1: an.
0: Zweiten Teil, Mensch.
1: Ja, Happy Birthday, Buddy Holly.

0: Ja, da hat sich doch noch schnell der Bill Haley mit reingeschummelt hinter Buddy Holly. Das war Bill Haley und Lars kann uns auch genau sagen, wie der Song hieß.
1: Ja, das war der Birth of Boogie. Die Platte habe ich mir neulich gerade bei Doc Buse in Warnemünde den Plattenladen gekauft. Und die ist eigentlich sehr schön. Da sind ein paar Songs, die ich noch gar nicht kannte, wie zum Beispiel diesen eben.
0: Ja, der hat doch immer eine schöne Auswahl und es lohnt sich auch immer, da mal schnell zu gehen, weil immer mal irgendwas anderes findet. Ne?
1: Und eben hat man auch schön hören können, dass wir tatsächlich Platten aufnehmen.
0: Ja, das hat gut geklungen.
1: Ja.
0: Ach ja, ich habe mich gerade mal ein bisschen von Lars beraten lassen, denn ich bin nicht so der Oasis, Kenner, du auch nicht, aber ich wollte jetzt auch nicht Wonderwall machen.
1: Das wäre jetzt ein bisschen flach. Ja, die sind ja gerade jetzt ganz groß
0: Newcomer irgendwas, ne?
1: Die gehen auf Tour gerade und ich kenne ganz viele,
0: die
1: da...
0: Die haben sich doch verstritten gehabt und haben sich jetzt wieder zusammengerauft.
1: Genau. Und jetzt vor 2 Tagen war, glaube ich, der Vorverkauf für ihre Tour und ganz viele Leute haben da am Computer gesessen.
0: Das hat Mike heute, wer den Weckruf gehört hat, hat Mike heute im Weckruf erzählt, ja?
1: Genau.
0: Jedenfalls, ich weiß nicht, ob Mike das auch erzählt hat, der Liam Gallagher, der Sänger von Oasis, der wurde am 21. September 54 Jahre alt.
1: Ach Mensch, siehst du, dann passt das ja auch wieder in unsere Sendung.
0: Deswegen habe ich auch gedacht, ich muss dich mal fragen, was du meinst zu Oasis.
1: Ja.
0: Und wir spielen jetzt Don't Look Back in Anger von
1: coole Nummer.
0: Oasis und nicht
1: Wonderwall.
0: Aber den kennt man auch, das ist auch ein bekanntes Stück. Ne?
1: Ja.
0: Wollen wir mal reinhören.

0: Ach, herrlich. Das war doch mal was Schönes. Das habe ich doch schon lange nicht mehr gehört. Hank Williams, war das schöne alte Musik? Ich würde aber sagen, aus den 50er Jahren. Ist das korrekt, Lars?
1: Ja.
0: Ich denke schon, ne? 40er wird es nicht gewesen sein.
1: Nee,
0: Anfang 50er,
1: genau. Ja.
0: Kann man das einordnen? Ja, Hillbilly.
1: Hillbilly
0: Country.
1: Hat zwar jetzt keinen Geburtstag Hillbilly und keinen Todestag, Country. Aber einfach schöne Musik, ja, habe ich gedacht. Kann man mal wieder machen, ne? Hanky.
0: Sag mal nochmal den Titel.
1: Why don't you love me like you used to do? Oder so.
0: Ja. Und, aber Geburtstag habe ich jetzt noch einen mit Geburtstag.
1: Aha, da bin ich immer gespannt.
0: Das ist natürlich nicht ganz so alte Musik, das ist eher so 80er einzuordnen, würde ich sagen. Freddie Mercury.
1: Oui.
0: Ne? Hat er am 5. September Geburtstag und wäre jetzt 80 Jahre alt geworden.
1: Ach, echt? Ja,
0: Jubiläum.
1: Krass.
0: Und, ja, ich habe überlegt, so Bohemian Rhapsody ist natürlich so ein Megading, aber muss man ja jetzt nicht unbedingt
1: raushauen.
0: Nee,
1: wir kennen ja alle Wayne's World.
0: Ja, Wayne's World. Aber es ist immer wieder schön.
1: Ja.
0: Wenn es in meiner Playlist aufploppt, dann freue ich mich trotzdem jedes Mal. Aber ein anderer Song, der auch mega cool ist, das wäre zum Beispiel Don't Stop Me Now.
1: Oh ja, schöne Nummer, ja. Ich habe übrigens heute im Radio gehört,

0: Oh, jetzt hatten wir uns kurz fett gequatscht, aber ich habe doch noch was aus dem Hut gezaubert. Und zwar habe ich hier Lars seine Platte auf dem Tisch liegen sehen. Und die ist ja zum Verwechseln ähnlich mit der Platte, die ich hier rausgesucht habe.
1: Ja.
0: Ja, und ich dachte schon, du hast die gleiche mit, aber nee. Es ist, du hast mit Nevermind the Hosen.
1: Hier ist die Roten Rosen.
0: Und ich habe mit
1: Nevermind the Bollocks.
0: Nevermind the Bollocks von den Sex Pistols.
1: Ja.
0: Und die sehen doch sehr ähnlich aus. Ein bisschen rosa-mäßiger vielleicht, der Rotton. Aber sonst.
1: Sieht genauso aus.
0: Ja. Genau, und ich habe die mit aus dem Grund, weil Steve Jones, der Gitarrist der Sex Pistols, der hatte am 3.9. September, also am 3. September, Geburtstag und wurde 71 Jahre alt.
1: Ach ja, guck an.
0: Ja, ne?
1: Dann würde ich sagen, Leben und Tod liegen dicht beieinander.
0: Ja.
1: Johnny Cash ist im September gestorben, 2003. Ich habe jetzt den Tag nicht auf dem Kopf.
0: Achso, ich dachte, du haust gleich an von so roten Rosen hinterher. Aber.
1: Ach so.
0: Aber kannst auch nachher machen. Wir heben uns den sonst noch
1: jetzt auf. Jetzt habe ich das schon, ja. Also hören wir hier nach Johnny Cash,
0: ja.
1: The Train of Love.
0: Also Sex Pistols.
1: In Gedenken.
0: Zuerst die Sex Pistols und zwar, weil auch nämlich so schönes Wetter war, habe ich mich ein bisschen inspirieren lassen.

0: Das sind die Kulturen, die verschiedenen Musikkulturen treffen in unserer heutigen Oldie-Express-Sendung doch wieder aufeinander.
1: Ja, also wie Steffi schon sagte, wir haben hier immer noch den Oldie-Express und nicht Pogomania.
0: Ja, genau. Und es ist 18.39 Uhr, falls es jemanden interessiert.
1: Genau. Und aber jetzt will ich nochmal, weil du vorhin die Toten Hosen erwähnt hattest, die Schallplatte, die genauso aussieht wie die Sex Pistols-Platte.
0: Das war übrigens Johnny Cash gerade, falls jemand jetzt erst zugeschaltet hat. Ja. Ihr hört den Uli Express mit Steffi und Lars. Und das war gerade Johnny Cash. Ja. Was ich auch noch sagen wollte, bevor du zu den Roten Rosen kommst. Was ja die Musik hat ja auch eins gemeinsam, diese ganzen Lieder, die wir jetzt spielen. Also klar, es ist alles coole Musik und wir finden die halt gut und so, auch wenn es sehr verschieden ist. Aber die Reaktionen der Menschen, der Fans, die das damals gehört haben, die ist ja sehr ähnlich.
1: Ja.
0: Wenn ich so an Bill Haley zum Beispiel denke, da gibt es so frühe Aufnahmen, wo der in so alten Kinos gespielt hat.
1: Alles
0: und die haben die
1: haben.
0: Ganzen Kinoseele da auseinandergenommen.
1: Ja.
0: Und du fragst dich, was zum Teufel ist mit diesen Rock-Roll Leuten los?
1: War Punk der 50er.
0: Im Prinzip war das bei den Sex Pistols ja nicht anders. Ne?
1: Richtig, richtig. Und ja, da hast du eine gute Brücke geschlagen zum Punk, zu Sex Pistols. Ich hatte in der letzten Sendung mal einen Song von dieser Platte gespielt und habe ziemlich viele Nachfragen bekommen und ist ja geil. Und zwar haben die Toten Hosen in den 80ern mal so ein Projekt gehabt, da nannten sie sich die Roten Rosen. Und sie haben dort lauter Schlager aus den 50ern und 60er Jahren in ihrem Style gespielt.
0: Ich möchte
1: und
0: auch wetten, du hast so ein richtig kleines Schmuckstück da in deiner Plattensammlung.
1: Ja,
0: davon gibt es bestimmt nicht viele.
1: Die habe ich ganz zufällig mal auf dem Flohmarkt irgendwie für 5 Euro oder so. Ich glaube, der wusste nicht, was er
0: hast
1: mir da verkauft.
0: Hast du schnell eingesteckt und bist weggelaufen.
1: Ja, genau. Weil das ist wirklich, ich habe noch nie diese Vinylplatte gesehen irgendwo. Ja, die habe ich jetzt. Und jetzt spiele ich mal einen schönen alten Schlager. Zwei Mädchen aus Germany mit den Roten Rosen.

0: So, zack, da war schon vorbei.
1: Wer war das denn?
0: Ja, das war geil, oder? Ja. Also, das war natürlich ein Song von Led Zeppelin, aber wie man gehört hat, war das natürlich nicht der Standard Led Zeppelin Sound. Das war Miley Cyrus.
1: Krass. Wieso macht sie nicht immer so eine Mucke?
0: Krass, oder? Habe ich nämlich vor ein paar paar Tagen mal entdeckt. Diesen Song ist allerdings schon von 2019, eine Live-Aufnahme bei irgendeinem Festival in, ich kann das mal nachlesen, Glastonbury heißt das hier. Mhm. Ja, da hat sie das gesungen. Sie hat das wohl auch nochmal irgendwie ein bisschen später nochmal mit Lady Gaga zusammen auch diesen Black Dog gemacht. Ist auch eine geile Aufnahme. Ja, mega, cool. Finde ich. Auch, also nicht nur Miley Cyrus. Klar, ich bin ja sowieso so ein bisschen Miley Cyrus-Fan, weil diese ganzen krassen, also die kann das schon echt gut so.
1: Die kann
0: das. Die hat mega die krasse Stimme und
1: ja,
0: macht
1: stimmt.
0: echt coole Sachen.
1: Ja. Bei dem Papa.
0: Ja. Und was wollte ich sagen? Ja, auch die Band. Also die Band, die das gespielt hat, das auch das
1: klang
0: ja
1: wie original.
0: Mega. Also diese Verzögerung und das war echt, also finde ich schon krass. Deswegen habe ich das mal mitgebracht, ja. Hat keiner Geburtstag gehabt. Oder so.
1: Ja, ich habe jetzt noch einen traurigen Anlass, einen Todestag, nämlich jährt sich zum ersten Mal, letztes Jahr im September ist der Rostocker Rock'n'Roll-Musiker Randy Rich gestorben. Er war in Amerika, hat sogar, glaube ich, Jerry Lewis sogar an seinem Haus noch besucht und ein ganz toller Musiker und guter Mensch auch. Und er hat sogar einen eigenen YouTube-Kanal gehabt, wo er so Gitarren-Lessons und sowas alles auch rausgebracht hat. Ja, und er ist letztes Jahr an einem Krebsleiden gestorben und jährt sich jetzt zum ersten Mal. Und da spiele ich natürlich einen wunderbaren Song von ihm selbst geschrieben, Randy Rich and the Poor Boys mit Hillbilly Cat.

0: Das war gerade natürlich der gute Bruce Springsteen.
1: War ich letztes Jahr auf einem Konzert in Berlin.
0: Oh Mann, geil.
1: War Olympiastadion. Gut? Ja, die erste Stunde kannte ich nicht ein Lied, aber danach. Der hat ja so viele Lieder. Ja.
0: Also er hatte auch im September Geburtstag, 23. wer das wissen möchte, und ist 77 Jahre alt geworden.
1: Ach.
0: Ja, und ich habe meinen Mann nämlich gefragt.
1: Ja.
0: Bruce Springsteen, was meinst du, welchen Song könnte man spielen? Was wäre so dein Favorite? Und er hat gesagt, wie wäre es denn mit The River?
1: Auf jeden. Hat er guten Geschmack erwiesen.
0: War eher so bei Dancing in the Dark, aber The River auf jeden Fall.
1: Ja.
0: Gute Sache.
1: Dancing in the Dark wäre natürlich auch schön, das stimmt.
0: Ja, jetzt kommen wir schon zu Ende unserer Sendung hier im Oli Express. Es ist schon 6:55, genau, und die Jazz News stehen natürlich hier an der nächsten Stelle. Willi ist auch schon da im Studio für euch und bereitet sich schon ein bisschen vor. Aber wir haben natürlich auch noch einen Song zum Abschied. Und eine Sache ist mir noch eingefallen, apropos Kulturtipps und so. So richtig was weiß ich auch nicht, aber...
1: Nee.
0: Aber, ja, ich muss mal gerade winken, da sind gerade Leute draußen.
1: Aha,
0: die kenn
1: ich
0: doch.
1: Toll.
0: Oh, jetzt bin ich aus dem Konzept geraten.
1: Kultur irgendwas.
0: Wo war ich? Kulturtipps. Ja, genau, bei Kulturtipps war ich jetzt stehen geblieben. Und zwar ist zwar noch ein bisschen hin, aber 22. bis 25. Oktober findet es statt im Peter-Weiß-Haus das Hop That Swing Festival 2026.
1: Oh.
0: Und das lohnt sich auf jeden Fall. Das ist eine geile Sache. Ich war letztes Jahr auch auf einer Party bei denen. Mega gut. Also die haben... Partys am Freitag und am Samstag und am Sonntag ist, glaube ich, auch nochmal so ein Tea-Dance.
1: Haben die auch Live-Musik da?
0: Die haben Live-Musik da, krasse Bands. Moment, vielleicht finde ich das auch schnell. Ada and her Swinging Jazz Hoppers. Die sind bestimmt aus irgendeinem krassen Land.
1: Krasses Land.
0: Ja, weil die suchen sich auch echt immer krasse... Oslo, ja, die sind aus Schweden. Nee, Norwegen. Gott, Oslo. Leute, hat
1: Geografie 4.
0: Ja. Die Swinging Charms, Gesangstrio aus Rostock.
1: Oh.
0: Mhm. Ja, und viele DJs auf jeden Fall.
1: Ich glaube, an dem Wochenende spielt André Hermelin in Warnemünde in der Kirche.
0: Das hier mit den. Ja, das auch noch, ne?
1: Ja.
0: Also, es wird ein Swing-Wochenende ohne Gleichen.
1: Das sind irgendwie die jüdischen Tage oder irgendwie sowas.
0: Jüdische Kulturtage.
1: Jüdische Kulturtage.
0: Stimmt, die finden auch statt.
1: André Hermelin in der Warnemünde Kirche.
0: Ja, das habe ich auch gelesen. Da habe ich auch gedacht, oh, geil.
1: Ja,
0: also. Wer Swing tanzen will, ab hin da, auch wenn man nicht richtig Swing tanzen kann, sondern nur abzappeln will, lohnt sich das auf jeden Fall. Man kann natürlich auch Swing-Kurse besuchen, aber ich glaube, die sind schon ziemlich gut ausgebucht, weil es immer gefragt, sowas ist gefragt. Aber die Live-Bands, das lohnt sich auf jeden Fall auch. Also ich sag nochmal ganz kurz, was habe ich gesagt? 22. bis 25.10.2026 im Peter-Weiß-Haus. Hop That Swing Festival, ja, Eintritt auch,
1: ja,
0: aber was, ich gucke auf die Webseite,
1: ja,
0: Swing Connection Rostock,
1: ja.
0: Da findet man das sicherlich alles.
1: Ja.
0: So, jetzt letzter Song, Lars. Letzter Song.
1: Ja, ich wollte noch sagen, wenn ihr uns gerne nochmal wiederhören wollt oder diese Sendung verpasst habt oder wie auch immer, wir können es auch in der Loro Mediathek nachhören oder auch am kommenden Donnerstag von 13 bis 14 Uhr wird die Sendung auch nochmal wiederholt.
0: No.
1: Jetzt kommen wir zum letzten Song.
0: Jetzt aber wirklich.
1: Und zwar, September ist ja noch zwei Tage, glaube ich, und ist auch eine gute Überleitung zu der Jazz-Sendung. Jetzt kommt etwas Funkiges, Earth, Wind and Fire mit dem Song September und wir verabschieden uns und macht euch noch einen schönen Abend.
2: Eins der dollsten Dinge.
0: Eins der dollsten Dinge, sagt
1: Willi.
0: Schmeiß
1: genau.
0: an die Kiste.
1: Und wenn Willi das sagt, dann muss ja wohl stimmen. Also, macht's gut und genießt den Abend. Jetzt kommt noch Earth, Wind & Fire mit September.

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Ja, liebe Jazzfreunde, ich grüße euch auch und ich habe heute, wie letztes Mal schon angedeutet, den Kritiker Paul mit von der Zeitschrift Downbeat aus Chicago und da will ich mal heute einiges von spielen. Der Kritiker Paul ist da, wie seit Jahren feststehend in der gleichen Folge. Hall of Fame, Artist, Album of the Year, Historical Album of the Year, Group of the Year, Large Ensemble of the Year und weiter mit den diversen Instrumenten, das Ganze noch einmal für die Rising Stars. Bei der Hall of Fame liegt Sängerin Sheila Jordan vorn, obwohl inzwischen verstorben am 11.08.2025. Sie erreichte 164 Punkte, also wird sie wohl bald ihren Stein auf irgendeinem Bürgersteig bekommen. Vor Henry Streetgeil auf vielen Blattblasinstrumenten als Leader unterwegs, danach noch Paul Bley, ein moderner Pianist. Artist of the Year ist natürlich die Hauptsache, wurde Mary Halverson, die Gitarristin, wichtiger noch ihre Umtriebigkeit mit Musikerinnen wie Patricia Brennan, Tomika Wright und so weiter. Unter der Gruppe Album of the Year gewinnt Patricia Brennan mit der CD Of the Near and Far auf Pyroklastik vor Mary Halverson mit ihrer Platte About Ghosts auf Nonesuch. So sind die Favoritinnen beide je einmal ganz vorn. 31 Alben wurden kategorisiert. Davon habe ich nur bescheidene 7, die ich von rückwärts laufend ablaufen lassen will. Auf Platz 31 landet Sylvie Courvoisier, die französische Pianistin in Amerika, mit Eclairs Live in Europe. Man könnte auch sagen, the best of. Ich hätte diese Scheibe viel weiter vorn platziert, wenn ich dort an dem Paul mitmachen könnte. Also, hören wir jetzt Sylvie Courvoisier mit, sie hat ja noch 2 Begleiter mit, Drew Grease am Bass und Kenny Wollesen an den Drums. Und der Titel heißt Just Twisted.

Es fehlen mir in diesem Jahr besonders viele CDs. Deshalb kann ich alle Scheiben von Platz 31 bis Platz 11 nicht abdecken. Auf der 11 dann erst We Insist 2025 von Terry Lynn Carrington und Christy Dashiell. Das ist die Sängerin, kriegen 58 Punkte dafür. Und das Ganze ist eigentlich eine Neuauflage, zeitgemäße Neuauflage von We Insist von 1960 mit Max Roach und seiner Frau, seiner damaligen Frau Abby Lincoln. Also reine politische Musik. Und Carrington macht das ein bisschen weicher, wollen wir mal

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noch ein Sprung auf Platz 5, um auf Platz 5 zu kommen, noch ein Sprung. Der wird belegt von der Cellistin Tomeka Reid mit ihrem Quartett und den Plattennamen 3 plus 3. Mary Halvorson ist auch wieder mit von der Partie. Die Platte besteht aus 3 Stücken. 2 sind jeweils über 15 Minuten. Und Soundening with Mr. Brown bringt nur 8 Minuten und paar Sekunden. Und das spiele ich dann jetzt.

Als ich 2011 eine erste CD von ihm kaufte, war mir klar, das kann mal einer werden. Ich spreche vom Tenorsaxophonisten James Brandon Lewis. Die erste CD war Divine Travels im Trio mit William Parker und am Bass und Gerald Cleaver an den Drums. Dann folgten regelmäßige CDs. Das veranlasste andere Bandleader wie Dave Douglas und sogar eine ganze Rockgruppe wollte ihn haben. Inzwischen hat er schon länger ein eigenes Quartett besetzt, mit ihm natürlich Lewis am Tenorsaxophon, Aaron Ortiz Piano, Brad Jones Bass und Chad Taylor Drums. Und trotz aller voller Jazzmäßigkeit landet er nur auf Platz 4 mit seiner CD Abstraction Deliverance. Ja, also jetzt die erste Platte mit einem Bläser im Vordergrund. Wir hatten schon mal eine Platte, da war mal ein Trompeter im Hintergrund. Also die waren überwiegend eben bläserlos. Und jetzt kommt einer.

man konnte wohl hören, dass hier in diesem Stück oder vielleicht auch auf der ganzen CD doch irgendjemand Pate gestanden hat. Und nicht nur vielleicht die eine Person alleine, sondern vielleicht auch sogar das ganze Quartett. Mehr würde ich heute noch nicht sagen wollen, aber die Oktobersendung wird sich mit diesem Musiker beschäftigen. So lange mache ich es noch spannend. So, das war James Brenton Lewis. Und nun kommt auf Platz 3, habe ich leider nicht, vor Brenton Lewis landen immerhin noch 3 Bands. Auf der 3. landet Bassistin Linda Mai Han Oh mit Strange Heavens. Diese CD kenne ich nicht, weder vom Sehen noch vom Hören, was natürlich bedauerlich ist. Auf Platz 2 Mary Halversons About Ghosts auf Nonesuch, eine reine Experimentierband mit immerhin 2 Bläser, Adam O'Farrell Trompete und Gerald Gatschik Posaune und dann Halverson Gitarre. Patricia Brennan ist am Vibraphon dabei, Nick Dunstan am Bass und Thomas Fujiwara. Und das ganze Stück nennt sich About Ghosts.

Und damit kommen wir auf Platz 1. Es blieb ja nichts anderes mehr übrig. Of the Near and the Far von Patricia Brennen und ihrer Kompanie Musiker. Sie hat ja schon vor dieser CD tolle Scheiben geliefert. Aber diese ist immerhin noch intensiver und dichter im Sound. Die Kompositionen hat sie auch alle geschrieben, indem sie 7 Sternenbilder auf dieser Scheibe zusammengefasst hat. Über ihre Leute habe ich schon in vorigen Sendungen mal gesprochen, deshalb verkneife ich mir das heute. Diese Platte, da hatte ich schon gesagt, Of the Near and Far, und den Titel, den ich jetzt spielen will, heißt Aquarius.

Also damit wären meine bescheidenen 7 CDs, die also in die Riege gehören, Album of the Year. Ja, damit ist es zu Ende. Und dann habe ich mich entschlossen, die Gruppen of the Year, also wirklich feste Gruppen, die, wie gesagt, schon so auch in New York und auch über Land gespielt haben, als Group nochmal hervorgehoben, also nicht Large Ensemble, sondern die Gruppe, habe ich Platten, also CDs rausgesucht, die in den Vorjahren auch schon vorne rangierten. Und da habe ich jetzt für die, ja, man kann sagen, für die zweite Hälfte habe ich da nur noch Platten mit. Und da wollte ich eigentlich mit der 1 anfangen. Das wäre Mary Halvorsens Amaryllis. Darunter versteht man, also habe ich schon gesagt, kleine Jazzgruppen vom Duo bis zum Sextett und einen längeren Bestand haben und auf Tournee gehen. 199 Sterne bringt Mary Halvorsens Amaryllis an die Spitze. Es ist ein Sextett, das sich in der Koexistenz trassierten und wildwüchsigen Ereignissen widmet. Gestalterisch fallen Vibraphonistin Patricia Brennan und Schlagzeuger Fujiwara inmitten des klugerweise farbig besetzten Ensembles besonders auf Hudwig, so heißt der Titel, ist so ein besonderer Titel.

Die nächste im Bunde ist die Pianistin Chris Davis mit ihrem Trio. Sie nennt das Ergebnis ihres ersten Trio-Albums Run the Gauntlet, ihren Spießrutenlauf. Nun ist Davis weit fortgeschritten in moderner Pianistik, sind ihre Stücke kompositorisch so ausgereift, dass sie mit ihrer Musik inzwischen sogar ihre eigene Historie transzendieren könnte. Ja, der Titel heißt Not Weed.

Artemis liegt bei den Gruppen of the Gear auch noch ganz vorn. Liederin René Rosnes, Ingrid Jensen Trompete, Noriko Ueda am Bass, Alison Miller Drums und die neue Tenorsaxophonistin Nicole Glover, die Melissa Aldana abgelöst hat und auch Alexa Tarantino ist nicht mehr dabei, weil es sich mit 5 Musikerinnen leichter reisen lässt. Leichter reisen lässt als mit 6. Kompositorisch habe ich den Bert Bacher, das Bert Bacharach-Stück What the World Needs Now Is Love ausgesucht. Also ein Quintett.

Chico, Synthesizer und Vocals, Justin Brown, Drums, dazu noch ein Streichquartett. Nur vier Titel, einer davon ist Bloom It.

immer noch aus Group of the Year als Saxophonist Steve Lehmann Trio plus Mark Turner Tenorsaxophon. The Music of Anthony Braxton. Lehmann Altsaxophon, Mark Turner Tenorsaxophon, Matt Briever am Bass und Damian Wright Drums. Braxton hat für viele seiner Kompositionen keine Titel, sondern nur Nummern verwandt. So auch für die jetzt folgende 23b plus 23g.

So, und dann habe ich eigentlich als letztes Belonging, war die erste Produktion von Keith Jarrett mit Jan Garbarek, John Christensen und Palle Danielsson. Marsalis nähert sich den 6 Kompositionen von Jarrett mit seinem Quartett Joe Calderazzo, Piano, Eric Revis, Bass und Justin Faulkner, Drums. Mit Respekt und doch einem Blickwinkel an Justin Faulkner mit Respekt und doch einem Blickwinkel an. Sicher ist die Klangästhetik schon durch den anderen Saxophonsound eine andere. Calderazzo muss hier in Keith Jarretts große Fußstapfen treten. Aber alleine sein seelenvolles Klaviersolo im Titelstück und das Verklingen von Marsalis Sopransaxophon in der letzten Note desselben machen die Reininterpretation schon hörenswert. Die große Achtung und das unglaubliche Interplay des Quartetts tun ein Übriges. Es lohnt sich auf jeden Fall, dazu Jarretts Album von 1974 noch einmal wieder aus dem Schrank zu holen. Ja, kann ich nicht, habe ich nicht, kann also nur diese CD spielen in dieser neuen Marsalischen Version.

Ja, nun ist noch ein wenig Zeit, suche ich noch eine Nummer raus und spiele bis 21 Uhr.

das war sie, die September-Ausgabe von Jazz News. Und also für den nächsten Monat ist jetzt schon vorbestimmt. Da kommt ja also eine, ja, man könnte fast sagen, Biografie eines Musikers, der ja eigentlich schon sein Jubiläum im Mai dieses Jahres hatte. Aber das machen wir dann trotzdem auch im Oktober ausführlich mit seinen schönen Sachen. Ja, ich sag tschüss und fahre jetzt in die Dunkelheit nach Haus. Ja, wenn man bedenkt, Ende September um 9 ist schon schwarze Nacht. Also, goodbye.

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